0: Die junge Nacht, wir schauen auf die Straßen. A1 Osnabrück Richtung Bremen ist zwischen Vechta und Kloppenburg wegen Brückenarbeiten noch bis 5 Uhr in beiden Richtungen gesperrt. Eine Umleitung ist aber eingerichtet. A1 Lübeck Richtung Hamburg ist zwischen Kreuz Hamburg-Ost und Dreieck Norderelbe wegen Bauarbeiten noch bis ca. 5 Uhr gesperrt. Auch hier gibt es eine Umleitung. A8 Salzburg Richtung München ist zwischen Rohrdorf und Rosenheim wegen Brückenarbeiten noch bis ca. 5 Uhr gesperrt. Die A23 Heide Richtung Hamburg ist zwischen Heide West und Heide Süd wegen einer Überflutung gerade gesperrt. Und die A40 Duisburg Richtung Essen ist zwischen Mülheim-Winkhausen und Mülheim-Heißen in beiden Richtungen bis 5 Uhr noch gesperrt. Da wird ein neues Brückenteil eingehoben. That's it!
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0: Mit Sebastian Röpke und natürlich auch mit euch. Seid ihr noch wach? Seid ihr schon wach? Wie geht's euch eigentlich? Nummer hier ins Studio ist die 0221 567 89111. Und hier im Radio geht's jetzt weiter mit Lady Gaga, Abracadabra. Oder wie der Kollege sagt...
2: In der Kategorie Dance Pop wurde Lady Gaga für ihren Elektropop-Hit Abracadabra ausgezeichnet.

wieder. Hier ist die Junge Nacht der ARD. Leute, wusstet ihr, dass Alex Warren alle seine Songs für seine Frau schreibt? Ich meine, cute, aber wusste ich vorher nicht. Und Emerald Eyes heißt der aktuelle Track von ihm, das einfach smart grüne Augen bedeutet. Und seine Frau hat grüne Augen. No.

0: Junge Nachtkollegin Anna Braun, ey, die hat ein Buch dabei für alle von euch, die schon mal einen wichtigen Menschen in ihrem Leben verloren haben. Anna kann das selbst gut beurteilen. Sie hat selber vor 2,5 Jahren ihren Vater verloren, ne?
1: Ich habe mich noch nie so gesehen und so verstanden gefühlt wie mit diesem Buch.
0: Das Buch heißt "Und es wird trotzdem wieder Sommer werden", geschrieben von Sebastian Becker. Anna, warum konntest du mit dem Buch so relaten?
1: Ja, direkt im ersten Kapitel, da beschreibt er metaphorisch, wie die Trauer bei ihm in seine Wohnung eingezogen ist und sie sein Leben in der ersten Zeit einfach komplett eingenommen hat. Er schreibt, sie nahm mir die Worte, machte alles um mich herum still. Und das ist so. Für dich bleibt in dem Moment wirklich einfach die Welt stehen.
0: Ha, der Autor schreibt ja im Buch auch über den Verlust von seinem Vater. Ist also sehr traurig, oder?
1: Jein, würde ich sagen, weil es eben nicht nur um die Trauer geht, sondern auch generell um die Liebe zu seinem Vater. Er erzählt von gemeinsamen Erlebnissen, davon, was für ein Mensch sein Vater war und dass er ganz oft bunte Socken getragen hat zum Beispiel. Und das war einfach super schön zu lesen.
0: Okay. Und es wird trotzdem wieder Sommer werden. So heißt das neue Buch von Sebastian Becker und dafür gibt es eine dicke Empfehlung von Anna Braun aus dem Junge Nacht Team.

0: halb drei, die junge Nacht. Wir schauen auf die Straßen. Verzeihung, A1 Osnabrück Richtung Bremen ist zwischen Vechta und Kloppenburg. Wegen Brückenarbeiten bis 5 Uhr in beiden Richtungen noch gesperrt. Keine Sorge, Umleitung ist da eingerichtet. A1 Lübeck Richtung Hamburg ist zwischen Kreuz Hamburg Ost und Dreieck Norderelbe wegen Bauarbeiten auch noch bis ca. 5 Uhr gesperrt. Die A8 Salzburg Richtung München ist zwischen Rohrdorf und Rosenheim wegen Brückenarbeiten bis ca. 5 Uhr noch gesperrt. Die A23 Heide Richtung Hamburg ist zwischen Heide West und Heide Süd wegen Überflutungen gesperrt. Und die A40 Duisburg Richtung Essen ist zwischen Mülheim-Winkhausen und Mülheim-Heißen in beiden Richtungen noch bis 5 Uhr gesperrt. Da wird ein neues Brückenteil eingehoben. That's it!
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0: Mit Sebastian Röpke natürlich auch mit euch. Nummer hier in Studio ist die 0221 567 89111. Wie immer mit der Frage an euch, noch wach oder schon wach? Und hier im Radio gibt es für euch jetzt erstmal Stella Lefty mit Boston. Und Stella Lefty liebe ich, weil die ist einfach entspannt. Also ich glaube, wenn man mit der befreundet wäre, dann ist man so 20% weniger Cortisol im Körper.

Die junge Nacht der ARD. Ey, ich war die Tage so stolz. Eine Hörerin schrieb mir, hey, ich habe deinen Song bei euch gehört. Ich find den einfach nicht. Und ich war so, okay, alles klar, leg los. Und sie war so, ja, da singen so Frauen und dann rappt ein Typ und dann rappt ein Typ aber noch auf Deutsch. Und ich so, alles klar, ich weiß sofort, was du meinst. Und zwar ist das H, der wird A-I-T-C-H geschrieben, aber eigentlich ist das H, das englische H, gemeint. Das ist nämlich sein Spitzname, weil er nämlich Henry oder so heißt. Schon wieder vergessen. Auf jeden Fall fängt sein Name mit H an und deswegen nennen seine Freunde ihn H. Ja, der hat Ring My Bell. Ja, Ring My Bell. Den Track sich genommen und drauf gerappt. Und dann gibt's jetzt nämlich R&B Ring My Bell German Remix. Da ist nämlich jetzt noch der deutsche Rapper Billa Joe mit draufgekommen. Und diesen Track, wo hat sie gehört und sich gefragt, wie heißt der? Ja, jetzt wisst ihr es.

Am Montag mit dem Sebo und auch mit euch. Der Rico hat geschrieben: Hi Rico hier, ich bin noch wach, bin Schichtleiter bei Meckes, gerade auf dem Weg nach Hause. Fun Fact, ich fahre arbeitstechnisch durch 3 Bundesländer, wohne im Dreiländereck, Sachsen, Thüringen und Bayern. Hä, wie spannend, Rico.

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1: Die Nachrichten mit Magdalena Dietz. Guten Morgen. Kurz nach der überraschenden Ankündigung von US-Präsident Trump, dass im Ukraine-Krieg alle Angriffe auf Energieanlagen sofort gestoppt werden, hat Russland seine Angriffe offenbar fortgesetzt. Nach Angaben der Ukraine hat das russische Militär ein Heizkraftwerk schwer getroffen. Uli Schäfer aus dem WDR-Aktuell-Team.
2: Es ist nicht das erste Mal, dass US-Präsident Trump behauptet hat, die Ukraine und Russland würden ihre gegenseitigen Angriffe auf Energieanlagen einstellen. Mit einer ähnlichen Äußerung war er bereits Mitte September vorgeprescht. Doch schon kurz nach Trumps Verkündung hatten beide Seiten ihre Angriffe fortgesetzt. Und auch diesmal ist unklar, wie viel auf die angebliche Abmachung zu geben ist. Zelensky äußerte sich zunächst überrascht über Trumps Ankündigung, begrüßte sie aber und zeigte sich bereit, eine Energiewaffenruhe einzuhalten. Von russischer Seite gab es bisher keine Reaktion.
1: Nach einem schwierigen Rettungseinsatz bei einer Sportveranstaltung rund um Dortmund ist ein Läufer nun gestorben. Die Polizei hat dem WDR einen Bericht vom Veranstalter des sogenannten Mammutmarsches am Abend bestätigt. Josefine Uppel berichtet.
3: Der Mann war am Samstag auf der Strecke zusammengebrochen und musste wiederbelebt werden. Andere Läufer behinderten laut Feuerwehr den Rettungseinsatz. Sie sollen den Rettungskräften nur zögerlich Platz gemacht und teilweise versucht haben, trotz Absperrung weiterzulaufen. Der Mann wurde in ein Krankenhaus gebracht. Dort starb er nach Angaben der Polizei.
1: Und das ist auch noch Thema. Nach einem möglicherweise geplanten Anschlag auf den polnischen Regierungschef Tusk und den Verteidigungsminister hat die Polizei einen Verdächtigen festgenommen. Zu den Hintergründen ist noch nichts bekannt. In Bielefeld sind am Abend bei einem Streit zwischen mehreren Personen laut Zeugen Schüsse gefallen. Mindestens 2 Menschen sollen dadurch verletzt worden sein. Eine weitere Person soll durch eine Stichwaffe schwere Verletzungen haben. Die Polizei fahndet nach mehreren mutmaßlichen Tätern. Die Houthi-Rebellen im Jemen, die vom Iran unterstützt werden, haben ihre Angriffe auf Saudi-Arabien ausgeweitet. Sie griffen erneut den Flughafen Riad an, zudem den Flughafen Dammam sowie nach eigenen Angaben eine Gasanlage und eine Raffinerie. Der Entertainer Helge Schneider ist jetzt Ehrenbürger seiner Heimatstadt Mülheim an der Ruhr. Die Auszeichnung wurde ihm am Abend verliehen. Helge Schneider sei künstlerischer Botschafter von Mülheim, hieß es zur Begründung für die Auszeichnung zum Ehrenbürger. Und das war WDR aktuell. Das Wetter in NRW: bei 7 bis 1 Grad bildet sich örtlich Nebel oder Hochnebel. Wenn der sich am Morgen verzogen hat, gibt's viel Sonne und es bleibt trocken. In Olpe bis 14 Grad, in Halle bis 15 und in Neuss bis 16 Grad. Am Dienstag wird's grau und es regnet etwas. Die Sonne zeigt sich selten, bald nur noch bis zu 19 Grad. Es ist 3.03 Uhr.
4: Die junge Nacht, wir schauen auf die Straßen. A1 Osnabrück Richtung Bremen ist zwischen Vechta und Kloppenburg. Wegen Brückenarbeiten noch bis 5 Uhr in beiden Richtungen gesperrt. Eine Umleitung ist aber eingerichtet. A1 Lübeck Richtung Hamburg ist zwischen Kreuz Hamburg Ost und Dreieck Norderelbe wegen Bauarbeiten noch bis ca. 5 Uhr gesperrt. Eine Umleitung auch hier eingerichtet. Die A8 Salzburg Richtung München ist zwischen Rohrdorf und Rosenheim wegen Brückenarbeiten noch bis ca. 5 Uhr gesperrt. Die A23 Heide Richtung Hamburg ist zwischen Heide West und Heide Süd wegen der Überflutung gerade gesperrt. Und die A40 Duisburg Richtung Essen ist zwischen Mülheim-Winkhausen und Mülheim-Heißen in beiden Richtungen bis 5 Uhr gesperrt. Da wird ein neues Brückenteil eingehoben. That's it!
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4: Mit Sebastian Röpke und natürlich auch mit euch, Leute. Nummer hier ins Studio ist die 0221-567-89111. Ja, wie immer ein bisschen auch mit der Frage, seid ihr noch oder seid ihr schon wach? Sonja hat sich reingeschrieben, wow, das ist neu. Hat sich reingemeldet und hat geschrieben, so, hi, ich bin wieder wach. Oh, das klingt nicht gut. Und höre euch akut jeden Morgen beim Duschen in Südkorea. Grüße aus Busan. Ja, Grüße zurück an dich, Sonja. Was heißt denn akut jeden Morgen? Ich hoffe, einfach regelmäßig mit viel Freude. Das ist Teddy Swims, ich bin der Sevo. Hi!

0: Blackpink, Jump. Hier ist die junge Nacht der ARD. Leute, wenn man das Thema Tod irgendwo in einer Freundesecke anspricht, ist immer direkt so, musst du mit so einem Downer anfangen? Ja, in Deutschland ist das ja oft ein Thema. Um das wir dann doch vielleicht hier oder da den Bogen drum machen, um das nicht irgendwie, na, das ist schwierig, ja. In anderen Ländern wird es aber richtig gefeiert. Zum Beispiel in Japan. Junge Nacht-Reporterin Narusha Kalafi, du sagst, es gibt so ein richtiges Familienfest, wo die Toten auch gefeiert werden?
1: Yes, Obon heißt das Ganze. Das ist ein buddhistisch geprägtes Fest und gehört zu den wichtigsten Festen in Japan. Gefeiert wird meistens Mitte August und da glaubt man, dass die Seelen der Verstorbenen in dieser Zeit nach Hause kommen und ihre Familien besuchen.
0: Okay, wie kann ich mir das genau vorstellen?
1: Also die Seelen werden quasi empfangen mit ganz viel Licht auch. Also die Familien stellen Laternen auf oder zünden kleine Feuer vor ihren Häusern an, damit die Seelen den Weg nach Hause erstmal finden können. Viele fahren dafür extra in ihre Heimat, besuchen die Gräber ihrer Angehörigen und kommen richtig zusammen.
0: Boah, das klingt irgendwie schön. Ist das dann eher traurig oder weil es ein Fest ist, wird irgendwie auch gefeiert?
1: Ja, tatsächlich ist die Stimmung oft ziemlich fröhlich. Es gibt Musik, Essen und traditionelle Tänze, die Bon-Odori heißen. Und am Ende des Festes, also nach ungefähr 3 Tagen, werden die Seelen wieder verabschiedet. An manchen Orten lässt man dafür leuchtende Laternen auf Flüssen treiben, die ihnen den Rückweg zeigen sollen. In Kyoto werden dafür sogar riesige Feuer auf den Bergen gezündet.
0: Ach, klingt total schön. Ja, wir in Deutschland machen ums Thema Toten einen Bogen. Und in Japan sagt man sich, nö, wenn wir es machen, dann auch schon so richtig.

Legendär, Juju und Raff Kamara hier in der Jungen Nacht der ARD am Montag. Und der Sebastian hat sich reingemeldet über die 0221 567 89111 und schreibt: Ich bin auch wieder am Start, da ich eine Nachtschicht auf dem Bus sitze und für mich ist noch Sonntag. Erst nach dem Schlafen ist Montag. Wie sieht das bei dir aus? Ja, ich fühle das sehr. Für mich ist auch einfach noch Sonntagabend. Lol.

0: Halb vier, die junge Nacht. Wir schauen auf die Straßen. A1 Osnabrück Richtung Bremen ist zwischen Vechta und Kloppenburg wegen Brückenarbeiten bis 5 Uhr in beiden Richtungen gesperrt. Eine Umleitung ist aber eingerichtet. A1 Lübeck Richtung Hamburg ist zwischen Kreuz Hamburg Ost und Dreieck Norderelbe wegen Bauarbeiten auch noch bis ca. 5 Uhr gesperrt. Auch hier gibt's eine Umleitung. A8 Salzburg Richtung München ist zwischen Rohrdorf und Rosenheim wegen Brückenarbeiten bis ca. 5 Uhr noch gesperrt. Die A23 Heide Richtung Hamburg ist zwischen Heide West und Heide Süd wegen Überflutungen noch gesperrt. Und die A40 Duisburg Richtung Essen ist zwischen Mülheim-Winkhausen und Mülheim-Heißen in beiden Richtungen noch bis 5 Uhr gesperrt. Da wird ein neues Brückenteil eingehoben. Könnte mich auch jemand einheben, bitte? That's it.
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0: Ja, hab grad gehört, die brauchen da mehr als eine Person für, wenn nicht irgendwo reingehoben werden soll. Naja, schade. Der Sebo hier, hi. Und der Jeffrey ist auch mit dabei, hat sich reingemeldet über die 0221 567 89111. Schreibt, guten Morgen, Sebo. Ich bin schon wieder wach und seit 1 Uhr auf dem Weg zur Arbeit von Bielefeld nach Senftenberg. Vielen Dank, dass du uns so gut durch die Nacht begleitest. Grüße, Jeffrey. Ja, Grüße zurück an dich, Jeffrey. Bielefeld, ja, ich komme ja aus Minden gebürtig. Das ist ja schon da so in der Nähe. Ich grüße dich. Nach Ostwestfalen-Lippe mit Schabusi.

0: Bunt mit seinem Überhit Trippin'. Hier ist die Junge Nacht der ARD am Montag. Leute, jemanden vermissen, der gestorben ist, ne? Das ist immer ein schwieriges Thema. Wir haben jetzt letzte Woche sehr viel drüber gesprochen. Deswegen finden diese Themen hier auch immer noch mal wieder statt. Und es geht auch Schauspieler Andrew Garfield genauso. Den kennt ihr übrigens als Spider-Man, falls ihr euch überlegt, Andrew Garfield. Ja, der genau, alles klar. Ja, der hat 2019 seine Mutter an Krebs verloren und der sagt, es ist natürlich okay, jemanden zu vermissen, auch nach dieser ganzen Zeit noch.
1: It's actually kind of okay to miss somebody.
0: Ja, für ihn ist Vermissen nämlich was Schönes.
1: It's kind of a gift. It's kind of a lovely thing to feel. Because it means you really loved somebody when you miss them.
0: Ja, weil er sagt, das bedeutet halt auch, dass man die Person schon krass geliebt hat. Generell ist es richtig schön, wie er auf das Thema schaut.
2: I hope this grief stays with me. Because it's all the unexpressed love that I didn't get to tell her.
0: Ja, er sagt, er hofft, dass die Trauer bleibt, weil das all die Liebe ist, die man der Person ja auch nicht mehr geben kann. Aber es ist auch ein guter Reminder an uns alle, ja, in der nächsten Zeit vielleicht einfach mal die lieben Menschen in unserem Leben, ja, einfach denen noch sagen, hey, ich find's cool und ich mag dich, dass du da bist und Kussi Bussi und ich hab dich lieb, weil, ja, you never know, ne?

Leute, Leute, stoppt die Hochzeit, stoppt die Hochzeit, stoppt sie. Das singt jedenfalls Ash. Stop the Wedding, ganz frisch hier auf der Playlist der Jungen nach der ARD. Geht allerdings um die Ehe davor, jetzt ist sie gerade happy. Keine Sorge.

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1: Die Nachrichten mit Magdalena Dietz. Guten Morgen. Kurz nach der überraschenden Ankündigung von US-Präsident Trump, dass im Ukraine-Krieg alle Angriffe auf Energieanlagen sofort gestoppt werden, hat Russland seine Angriffe offenbar fortgesetzt. Nach Angaben der Ukraine hat das russische Militär ein Heizkraftwerk schwer getroffen. Uli Schäfer aus dem WDR-Aktuell-Team.
2: Es ist nicht das erste Mal, dass US-Präsident Trump behauptet hat, die Ukraine und Russland würden ihre gegenseitigen Angriffe auf Energieanlagen einstellen. Mit einer ähnlichen Äußerung war er bereits Mitte September vorgeprescht. Doch schon kurz nach Trumps Verkündung hatten beide Seiten ihre Angriffe fortgesetzt. Und auch diesmal ist unklar, wie viel auf die angebliche Abmachung zu geben ist.
1: Ein 14-jähriger Jugendlicher ist am Abend in Köln beim sogenannten Trainsurfing lebensgefährlich verletzt worden. Er war auf das Dach eines Regionalexpress gestiegen. Während der Fahrt erlitt er über die Oberleitung einen starken Stromschlag. Tom Schneider aus dem WDR-Aktuell-Team berichtet.
3: Ein lauter Knall, dann Schreie. So erlebten Fahrgäste des RE5 den Trainsurfing-Unfall am Sonntagabend. Wie es der 14-jährige Junge überhaupt auf das Dach des Zuges schaffte, ist unklar. Klar ist, dass der Junge nun in Lebensgefahr schwebt. Etwa 15.000 Volt hat er abbekommen, ca. 80% seiner Haut sollen verbrannt sein. Er wurde per Hubschrauber in eine Fachklinik geflogen. Trainsurfing ist ein Trend, der immer mehr jugendliche Nachahmer findet. Sie werden besonders durch soziale Medien dazu animiert, ihr Leben für den Adrenalinkick aufs Spiel zu setzen.
1: Und das haben wir auch im Blick. Die Linke will, dass Zwangsräumungen verboten werden, die dazu führen, dass Menschen obdachlos werden. In der Osnabrücker Zeitung sagt Parteichef Pantisano, Wohnen ist ein Menschenrecht. In Bielefeld sind am Abend bei einem Streit zwischen mehreren Personen laut Zeugen Schüsse gefallen und eine Stichwaffe zum Einsatz gekommen. Drei Menschen sollen verletzt worden sein. Die Polizei fahndet nach mehreren mutmaßlichen Tätern. Bei einem Brand in einem Mehrfamilienhaus in Bonn sind zwei Kleinkinder und ein weiterer Mensch verletzt worden. Die Kinder atmeten Rauchgase ein, die dritte Person verletzte sich beim Sprung aus einem Obergeschoss. Am Sonntag gab es einen außergewöhnlichen Schwertransport. Ein 11,5 Tonnen schwere und 15 Meter hohe Dinosaurierdame aus Beton und Stahl wurde vom Natur- und Geopark Terra Vita an einen neuen Standort gebracht. Jetzt steht die Nachbildung eines Camarasaurus in Damme in Niedersachsen auf dem Gelände einer Autowaschanlage. Grund für den Umzug ist, dass der Naturpark bald ein neues Dino-Modell bekommt. Das war WDR aktuell. Und das Wetter in NRW. Bei 7 bis 11 Grad bildet sich örtlich Nebel. Wenn der sich verzogen hat, gibt's viel Sonne und es bleibt trocken. In Lüdenscheid bis 14 Grad, in Minden bis 15 und in Bochum bis 16 Grad. Es ist 4.03 Uhr.
4: Die junge Nacht, wir schauen auf die Straßen. A1 Osnabrück Richtung Bremen ist zwischen Vechta und Kloppenburg wegen Brückenarbeiten noch bis 5 Uhr in beiden Richtungen gesperrt. Keine Sorge, eine Umleitung ist eingerichtet. A1 Lübeck Richtung Hamburg ist zwischen Kreuz Hamburg Ost und Dreieck Norderelbe wegen Bauarbeiten noch bis ca. 5 Uhr gesperrt. Auch hier gibt es eine Umleitung. Die A5 Karlsruhe Richtung Basel zwischen Dreieck Weil am Rhein und Grenzübergang Weil am Rhein Basel. Da ist 1 Kilometer LKW-Stau. Die A23 Heide Richtung Hamburg ist zwischen Heide West und Heide Süd wegen einer Überflutung gesperrt und die A40 Duisburg Richtung Essen ist zwischen Mülheim-Winkhausen und Mülheim-Heißen in beiden Richtungen noch bis 5 Uhr gesperrt. Da wird ein neues Brückenteil eingehoben. That's it!
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4: Mit Sebastian Röpke, natürlich auch mit euch, Leute. Nummer hier ins Studio ist die 0221-567-89111. Da hat der Benno sich gemeldet und er nennt sich Benno Buongiorno. Ja, Buongiorno, Benno. Er schreibt, guten Morgen. Also ich bin seit 23 Uhr wach und auf dem Weg von Biesenthal in Brandenburg nach Mönchengladbach in NRW. Ja, und ihr seid mein Begleiter. Ey, super gerne. Cool, dass du dabei bist, Benno. Leute, willkommen in euer Montag jetzt mit Nico Santos, Way of Light. Der Sibus hier, hi.

0: gleich 15:45. Ihr hört die junge Nacht der ARD und das am Montag. Leute, wenn man über das Thema Tod spricht, ist immer ein richtiger Downer. Und ich finde auch so ein bisschen, ja, weiß ich nicht. Das Thema hat einfach schon auch ein schlechtes Image, oder? Also vor allen Dingen bei uns in Deutschland, würde ich einfach mal sagen. Junge Nacht-Reporterin Nusha Khalafi. Du hast mal geguckt, wie das woanders ist. Ich weiß zum Beispiel aus diesem James-Bond-Film, dass das in Mexiko zum Beispiel genau das Gegenteil ist. Da ist dann immer alles sehr bunt. Die schminken sich auch Totenköpfe und so, ne?
1: Yes, du meinst den Dia de los Muertos, also den Tag der Toten. Mhm. Den gibt's einmal im Jahr, Ende Oktober, Anfang November, unabhängig vom Todestag. Und dabei stellt man sich vor, dass die Verstorbenen in dieser Zeit nochmal zu ihren Familien zurückkommen.
0: Okay, und da werden ja auch die Friedhöfe immer total bunt dekoriert und es wird auch richtig gefeiert, oder?
1: Ja, voll. Und da kommen auch noch Freunde und Familie zusammen und essen und feiern. Und darüber habe ich auch mit Martin gesprochen. Der ist in Mexiko aufgewachsen und seine Familie baut jedes Jahr eine Ofrenda auf, also einen Altar für seinen verstorbenen Papa. Und den haben sie sogar richtig personalisiert.
2: So eine Mischung aus den klassischen Sachen, also immer Mole und Tamales. Aus Mexiko ist dann immer Tequila da. Und dann aber auch so Sachen, die mein Papa einfach gern mochte. Mein Papa war Kölner, dann gibt es immer einen Kölsch, eine Linsensuppe. Und dann gibt es ganz viele Süßigkeiten, weil mein Vater halt einfach sehr gerne Süßes gegessen hat.
0: Alle Väter das Gleiche auch, ne? Die stehen alle auf Süßkram. Ja, irgendwie schön, dass die Person nicht einfach für immer weg ist, sondern jedes Jahr zu Besuch kommt. Oder ja, vielleicht macht das das Loslassen dann auch einfacher, oder?
1: Voll. Und Martin hat mir auch erzählt, dass die Beziehung zum Tod dann auch einfach eine ganz andere ist.
2: Der Tod hat in Mexiko ganz viele verschiedene Namen, die immer auch so ein bisschen spöttisch sind. Das gehört so ganz normal auch dazu, auch schon als Kind, dass man halt auch über den Tod spricht und spöttelt und lacht.
1: Und Mexiko ist nicht das einzige Land, das so bewusst mit dem Tod umgeht. In Japan gibt es das auch.
0: Ja, in Japan gibt es das auch, da haben wir vorhin schon drüber gesprochen. Da wird es auch eher fröhlicher angegangen, das Ganze. Was ist denn mit uns Kartoffeln los, dass wir das Thema Tod so traurig sehen? Ja gut, aber ist halt so, ne? Also ich weiß noch, also meine Oma hat immer gesagt, zu meiner Beerdigung kommt ihr bitte alle in bunten Klamotten. Ist dann auch nicht passiert, wenn wir ehrlich sind. Naja. So, Giant Hooks jetzt gibt's für euch. Slow Dance for a Minute. In dem Track geht's darum, dass man halt ja mal kurz einmal so ein bisschen Klammerblues zusammen tanzen möchte, um den Moment festzuhalten. Ja, wissen beide Seiten, ist nicht möglich, aber versuchen kann man's ja mal. Slow Dance for a Minute, die Giant Hooks hier in der Jungnacht.

Die junge Nacht der ARD am Montag und junge Nachthörerin Laura Sophie, die muss noch bis 6. Worky, ich habe schon ein bisschen früher Feierabend. Ich so, haha. Und sie so, tja, du hast eine Stunde früher Feierabend, dafür bin ich dann 3 Wochen Urlaubi. Ja, Laura Sophie, du hast gewonnen. Leute, Adela mit Ain't in L.A. gibt's jetzt für euch. Geht darum, dass man ja nicht zwingend in Los Angeles leben muss, um erfolgreich zu sein als Musikerin. Ja, ist so ein Klischee in der Musikbranche, ne? Also entweder, ich meine, in Deutschland ist genau das Gleiche, da heißt es aber immer Berlin.

0: Halb fünf, die junge Nacht. Wir schauen auf die Straßen. A1 Osnabrück Richtung Bremen ist zwischen Vechta und Kloppenburg wegen Brückenarbeiten noch bis 5 Uhr in beiden Richtungen gesperrt. Eine Umleitung ist aber eingerichtet. Die A1 Lübeck Richtung Hamburg ist zwischen Kreuz Hamburg Ost und Dreieck Norderelbe wegen Bauarbeiten noch bis ca. 5 Uhr gesperrt. Auch hier gibt es eine Umleitung. Die A5 Karlsruhe Richtung Basel ist zwischen Dreieck Weil am Rhein und Grenzübergang Weil am Rhein Basel nicht gesperrt, sondern da gibt es 1 Kilometer LKW-Stau. Die A23 Heide Richtung Hamburg ist zwischen Heide West und Heide Süd wegen einer Überflutung gesperrt. Die A24 Hamburg Richtung Berlin ist zwischen Neuruppin und Neuruppin Süd nach einem Unfall gerade dicht. Und die A40 Duisburg Richtung Essen ist zwischen Mülheim-Winkhausen und Mülheim-Heißen in beiden Richtungen bis 5 Uhr gesperrt. Da wird ein neues Brückenteil eingehoben. That's it!
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0: Mit Sebastian Röpke, hello, cool, dass ihr dabei seid. Willkommen in eurem Montag. Dass dieses Brückenteil da eingehoben werden muss, ne, das beschäftigt mich schon die komplette Nacht über, wo ich mir denke, wie kann ich mir das eigentlich vorstellen? Und ich möchte auch irgendwo mal reingehoben werden. Mit so einer Sänfte wäre geil.

0: Die junge Nacht der ARD und das am Montag, Leute. Na, wie ist alles bei euch? Habt ihr auch im Freundeskreis jemanden, der so ein Tier wahnsinnig gut nachmachen kann? Weil ich finde es immer so völlig beeindruckend, wenn jemand sagt so, ja, nee, ich kann einen sterbenden Schwan oder irgendwie sowas. Und dann macht die Person das vor und du bist so, oh, ja, klang halt genauso. Wirklich genauso. Aber dass man dann sagt, hey, geh doch damit ins Fernsehen. Das ist ja schon so der Next Step. Und wenn du dann im Fernsehen landest, dann sollte es, finde ich, auch echt gut klingen. Weil vielleicht im ZDF-Fernsehgarten mit dem Typ, der da jetzt Möwen nachgemacht hat, nicht ganz der Fall.
1: Wir haben Möwenarten vorbereitet.
2: Lachmöwe klingt da so ganz anders. Also.
1: Ja, ja, genau.
2: So ein Partnerkontakt.
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gleich, 4.48 Uhr, ihr hört die junge Nacht der ARD und das am Montag. Neue Woche, wir haben gemeinsam die Schutzfolie von dieser Woche abgezogen. Leute, jetzt neue Musik von Miley Cyrus, Song heißt Buzz Persuades. Ja, so wird auch das Album heißen oder das Album heißt auch so und übersetzt Buzz verführt oder der Buzz überzeugt. Ja, und dass Miley jetzt nur noch Miley heißt und nicht mehr Miley Cyrus, hat übrigens nichts mit dem Streit mit ihrem Dad zu tun, wie ich schon vermutet habe. Nee, er hat bei Insta geschrieben, ist alles in Ordnung, es gibt keinen Familienstreit mehr. Dann sind wir beruhigt. Let's go.

0: 5 Uhr ist es. Ich bin Sandra Wahle. Es geht zuerst um die Fußball-Bundesliga und ein Spiel, bei dem es gestern zu Gewalt gekommen ist. Köln hat gegen Gladbach gespielt. Kurz nach dem 2:1 für Köln ist die Lage in einem Bereich der Tribüne eskaliert. Was passiert ist, sagt Katharina Niesen.
1: In der zweiten Halbzeit haben Gladbacher im Gästebereich Absperrungen aus Plexiglas eingetreten und dann sind Leute aufeinander losgegangen. Es sind auch Pyro und Böller laut Polizei wohl von beiden Seiten gezündet worden und es wurden auch welche geworfen und mehrere Menschen verletzt. Die Vereine haben die Gewalt verurteilt, aber Köln zum Beispiel hat auch gesagt, dass deswegen ein neues Sicherheitskonzept nicht insgesamt gescheitert ist. Deswegen war gestern weniger Polizei im Stadion. NRW-Innenminister Reul will nämlich, dass die Vereine da selbst mehr Verantwortung übernehmen und regeln, dass nichts passiert.
0: Bei den Ausschreitungen in Köln sind 6 Menschen verletzt worden, darunter ist ein Kind. Am Landgericht in Arnsberg geht es ab heute um einen Fall aus Soest, der letztes Jahr Schlagzeilen gemacht hat. Mehrere Männer sollen eine Frau monatelang gefangen gehalten und misshandelt haben. Ein Nachbar hatte die Frau zufällig halbnackt auf dem Balkon gesehen und die Polizei gerufen. 4 Männer zwischen 16 und 29 sind angeklagt. An den meisten Unis gehen heute die Vorlesungen los und da ist es ja üblich, dass viele ihren Laptop rausholen. In einem Studiengang an der Uni Amsterdam ist genau das verboten worden. Handy, Laptop und Tablet dürfen da seit ein paar Wochen nicht mehr genutzt werden. Profs und Dozenten sind zufrieden, die Studis seien jetzt viel konzentrierter. Und bei einem Wettbewerb in Bochum geht es ab heute um die Frage, wer Hackerangriffe besonders schnell erkennen und abwehren kann. Die besten jungen IT-Expertinnen und Experten treten gegeneinander an in 44 Länderteams. In Team Deutschland kommen alleine 4 Teilnehmer von der Ruhr-Uni in Bochum.
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0: Das ist gerade noch oft neblig. Später gibt es aber viel Sonne und es bleibt den Tag über trocken. Und dazu kommen Monschau und Meinerzhagen auf 14 Grad, Dortmund und Paderborn auf 15 und Düsseldorf heute auf 16 Grad.
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0: Die A1 Osnabrück-Bremen ist zwischen Vechta und Kloppenburg wegen Brückenarbeiten noch bis jetzt gleich. Die sollte jetzt gleich eigentlich freigegeben werden. Umleitung ist noch eingerichtet und die A40 Duisburg-Essen ist zwischen Mülheim-Winkhausen und Mülheim-Heißen wegen Brückenarbeiten in beiden Richtungen gesperrt.
3: Hallo.
4: Guten Morgen.
3: Guten Morgen. Hast du gesehen, was Malte gemacht hat?
0: Nein.
3: Er hat das Fenster geöffnet, da ist es rausgefallen.
4: Aus
3: ist
4: aus den, guck mal, aus den Angeln da rausgebrochen.
3: Aus den Verankerungen.
0: Also ich muss sagen, es sieht von hier heiler aus.
3: Ja, nee, wir verkaufen das so. Wir sagen auch immer, es ist eine tolle Show, aber eigentlich wissen wir alles, es ist Grütze. Naja, los geht's.
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3: Okay, das heißt, der nächste Step, wir brauchen nicht diesen Absperrband, wir brauchen eine Rettungsdecke. Wir brauchen was vielleicht noch? Irgendwie
4: ein
3: so einen
4: Handwerker.
3: Kleinen...
4: Falls da draußen im Sektor gerade ein Handwerker unterwegs ist und der mir das Fenster wieder reinsetzen kann, so dass man um kurz nach 7 sagt, nö, hier war nix. Kurz reinmelden bitte.
3: Es ist heile, also die Scheibe, die Glasscheibe ist heile, aber die Verankerung, es ist nicht runtergefallen.
4: Nein, unten rechts ist es rausgebrochen aus der Verankerung.
3: Ja, aber wenn was gebrochen ist, dann brauchen wir ganz Neues. Und wer soll das bezahlen?
4: Bringt einfach einen Dübel mit.

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0: Hier ist eins live.
1: Guten Morgen.
0: So, aber jetzt, ne, ihr wisst, ist schon 8:05, wie gesagt. Porto Toronto rein in den Tag. Und denkt dran, nur 6 Grad, mindestens Übergangsjacke, sonst erkältet ihr euch, ne? Da wollt ihr ja nicht.

0: muss jetzt leider einen Klassiker aufmachen, okay?
1: Okay, und bitte.
0: Sind Männer wirklich nicht multitaskingfähig?
1: Ich sage sofort ja.
0: Schreib mir mal eine WhatsApp und rede mit mir.
1: Ja.
0: Nee, dann erzählst du einfach was. Nein, pass auf, Folgendes. Hm? Du weißt ja, ich bin vielleicht auch ein bisschen empfindlich mit Autofahren.
1: Ein bisschen.
0: Weil, ja, aber...
1: Ach, ein bisschen ist gut.
0: Aber eine Person aus meinem Haushalt ist gestern von Holland zurückgefahren. Und ich verstehe nicht, wie man... Also wir haben uns nicht mehr unterhalten. Ich glaube, er hat nur nachgedacht. Aber er ist dann auf der ganz rechten Spur und fährt 80 hinter einem LKW her.
2: Ja, safety
0: und
2: first.
0: Und irgendwann fällt ihm auf, ah ja, okay, ich könnte auch ein bisschen schneller. Und dann, er fährt ja mein Auto, das ist hochmotorisiert, wie wir wissen.
1: Sympathisch.
0: Drückt er total drauf, zieht auf die linke Spur, dass wir irgendwie auf 180 fast sind, überholt drei Autos und dann wieder nach rechts. Und dann fängt er wieder an nachzudenken und dann fällt er wieder auf 80 hinter irgendeinem LKW. Ich denke mir, sorry, aber das ist nicht flüssiges Fahren. Und das kann ich auch jetzt nur erzählen, weil jetzt schläft er noch.
1: Soll ich dir was sagen?
0: Ja.
1: Ich habe das auch in der Fahrschule so gelernt. Wenn du nachdenken willst, immer auf die rechte Spur. Und wenn du dann, oh ja, Blitzgedanken, zack, links.

0: 5:21 ist eins live. Danke, dass du fragst. Mein Urlaub war hervorragend.
1: Wo warst du denn gewesen?
0: Portugal,
1: erzähl's doch nochmal.
0: In ihr wandert. In der ersten Nacht habe ich Bettwanzen bekommen oder Flöhe. Mega geil. Und nach einer Woche hatte ich eine Lebensmittelvergiftung für die zweite Woche. Deswegen, mein Urlaub war eine 10 von 10. Vielen, vielen Dank, dass du nachgefragt hast. Nein, ich bin wahnsinnig erholt zurück.
1: Aber Malte, was nehme ich mit aus diesen Informationen? Ich möchte ja, dass mir das nicht passiert mit den Bettwanzen. Also, was hast du getan?
0: Duscht euch.
1: Ja, man muss das ganze Bett für euch ins Zeug alles waschen.
0: War ja, ja, aber wir waren ja immer nur ein Stopp sind ja weitergewandert, weißt du? Mhm. Deswegen sind die Bettwanzen da geblieben.
1: Du hast es bis Portugal geschafft. Ich war ja mal in Neuseeland gewesen und da hatte ich auch Bettwanzen. Und das hat auch gejuckt bei dir. Gejuckt wie Sau.
0: Die haben aber ein
1: so
0: schönes Muster gestochen.
1: So wie Windpocken, ja. Eigentlich der ganze Körper voll. Und dann hat sich bei mir irgendwann rausgestellt, waren gar keine Bettwanzen. Waren ein Spinnenbisse.
0: Oh.
1: Oh ja.
0: Oh, warte mal kurz, jetzt bin ich Hypochonder. Jetzt muss ich mal ganz kurz was googeln. Mhm. Überbrück ganz kurz.
1: Ja, und dann fing Malte Völz an zu googeln und er begann, sich mit der heutigen Sendung konkret auseinanderzusetzen. Es wurde bald 5.23 Uhr.
0: Ey, dann muss ich ans Tropeninstitut.
1: Ja, das musst du schon lange.
2: J-Lo.

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8: Es ist 5:30, ich bin Sandra Wahle. Heute gehen für viele Studis wieder die Vorlesungen los und da ist es ja nicht ungewöhnlich, dass man sich Notizen auf dem Laptop macht oder mal aufs Handy guckt. In einem Studiengang an der Uni in Amsterdam ist genau das jetzt verboten worden, weil die Studis zu abgelenkt waren. Mehr dazu von Sarah Lopez.
9: Die waren dann teilweise auf Instagram, haben online geshoppt, schnell noch eine Mail geschrieben und die Dozenten, die hatten teilweise gar keinen Blickkontakt mehr mit den Studierenden. Deshalb jetzt also die neue Regel, Verbot von Laptops, Tablets und Handys in allen Vorlesungen. In Seminaren, da können die Dozenten entscheiden, wie sie es machen. Also bei einer Gruppenarbeit zum Beispiel sind dann Laptops erlaubt. Und wenn ein Buch besprochen wird, dann nicht.
8: Bei vielen Studierenden kommt die neue Regel gut an. Sie sagen, dass sie aufmerksamer sind und alle besser mitmachen. Beim Bundesliga-Derby zwischen Köln und Gladbach ist es gestern auf der Tribüne eskaliert. Dieser Polizist beschreibt, was passiert ist.
10: Durch Gästefans, die einzelne Scheiben beschädigt haben erst und dann herausgetreten. Dann kam es zu wechselseitigen Körperverletzungen. Wir als Polizei konnten schnell in den Block und konnten diesen Bereich wieder sichern.
8: 6 Menschen sind verletzt worden, darunter ein Kind. Die Vereine haben die Gewalt verurteilt. Köln gewann das Derby 2:1. Und es geht nochmal um Köln. Da ist ein 14-Jähriger lebensgefährlich verletzt worden, weil er auf dem Dach von einem Zug mitgefahren ist. Dabei hat er einen heftigen Stromschlag bekommen. Fahrgästen waren Schreie aufgefallen. Daraufhin hat der Zug gestoppt. Der 14-Jährige schwebt in Lebensgefahr.
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8: Im Laufe des Morgens löst sich der Nebel auf und dann kommt überall die Sonne raus. Regen ist heute nicht in Sicht und dazu gibt es diese Temperaturen. In Bad Münstereifel und Waldbröl bis 14 Grad. In Ibbenbüren und Soest 16 und in Düsseldorf maximal 17 Grad.
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8: Nichts los, die Straßen sind frei.
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11: Sag einmal bitte auf Niederländisch guten Morgen.
12: Goeie moeie.
11: Fast, aber schon.
12: Goede moeie.
11: Goeie moche.
12: Goeie moche.
11: Goeie moche.
12: Goeie moche.
11: Oh, du bist, ah oh ja, also, dann sagst du, goeie moche, skilla e lili.
12: Skilla e lili.
11: Ich weiß gar nicht, ob E ist ja eher französisch wahrscheinlich, ne?
12: Was habe ich da überhaupt gesagt?
11: Also, es hat Skilla geschrieben, ist in meine DMs geslidet.
12: Ja.
11: Und Lilly, und sie bringen gerade die 3 Gastkinder zum Flughafen nach Düsseldorf und dann gehen die hier auf Deutschlandtour. Und die beiden fahren dann arbeiten, hören zu, freuen sich, dass wir da

0: 538 1 live, guten Morgen. Und eben gerade ist mir fast das Fenster aus dem... Also das... Okay, pass auf, ich sag, wie es ist. Ich habe das Fenster ein bisschen doll aufgemacht hier im Studio. Jetzt ist es aus den Angeln gebrochen. Und wenn man dagegen kommt, dann fällt es raus. Deswegen habe ich gesagt, Leute, wenn Handwerker unter euch sind, ne, meldet euch rein. Tom hat sich gemeldet in meinen Insta-DMs und sagt, ich bin LKW-Fahrer, kann dir leider nicht helfen. Tom, lieben Dank dafür. Aber wenn ihr Handwerker seid, bitte meldet euch, ich brauch euch. Was denn?
1: Ey, wie viele Follower hattest du nochmal bei Insta?
0: So, nächster Song.
1: Und wie viel bei TikTok? Ah, da waren es mehr. Waren es da schon 120.000? Hast du schon Kooperationsanfragen eigentlich?
0: Ja, von Temu.

0: guten Morgen.
1: Hey, guten Morgen. Was machst du denn hier, du?
0: Ich gucke auf die Uhr und sehe, oh, ist schon 5.46 Uhr. Oh, und ich höre auch eins live. Das ist ja cool.
1: Okay.
0: Okay, pass auf, wir spielen jetzt ein Wer bin ich?
1: Ja.
0: In Anders, es geht...
1: Um einen Gegenstand.
0: Was genau? Was habe ich gekauft?
1: Eine Muschel.
0: Nee, die würde ich ja sammeln, aber ja.
1: Also, was in deinem Urlaub?
0: Genau, ja.
1: Was zum Anziehen?
0: Nein.
1: Was zum Hinstellen?
0: Ja.
1: Steckt man das in die Steckdose?
0: Ja.
1: So eine Bernsteinlampe.
0: Haben wir wirklich? Nee.
1: Oh Gott, du bist so alt, ne? Hat es unter 100 Euro gekostet?
0: Ja. Und jetzt kommst du nicht mehr drauf, weil es war ein Angebot.
1: Okay, was ist es eigentlich mehr als 100 Euro wert?
0: Eigentlich 180.
1: Hat es einen. Gott.
0: Ja, aber voll
1: hat
0: gut.
1: Hat es einen ideellen Wert für dich?
0: Nee.
1: Nee, okay. Ist es einfach nur schön Deko-Objekt?
0: Nein.
1: Ist auch nützlich.
0: Es bringt mich dazu, dass auch ich als Lara Heinz jetzt im Jahr 2026 ankomme.
1: Dann weiß ich's. Ladies and Gentlemen, Lara Heinz hat einen Sandwichmaker.
0: Nein, aber einen Airfryer. Ich bin jetzt im Game. Es geht los.
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0: 1 sagt guten Morgen. Machen wir es als Quiz oder?
1: Kurzer Fußball-Lückencheck wie immer montags. Mhm. Also, gestern gewinnt der 1. FC Köln gegen
0: Braunschweig.
1: Wir sind in der ersten Liga gegen Borussia Mönchengladbach mit 2-1. Haben wir heute schon oft in den Infos gehört.
0: Habe ich nicht zugehört.
1: Meine Güte. So, Borussia Mönchengladbach damit auf Platz
0: 10 in der Tabelle.
1: 18. Noch nicht einen Punkt geholt.
0: Das ist ein Absteiger-Dingsi.
1: Ja, letzter Platz. Freiburg, damit Tabellenführer. Und Freiburg ist Tabellenführer und hat
0: in
1: gestern.
0: In der ersten Liga?
1: Aktuell, ja.
0: Was?
1: Und hat gestern gegen
0: Mainz.
1: Schalke 2-1 gewonnen. Hm? Gehen wir in die zweite Liga. Ah. Die erste Liga haben wir damit abgehakt. Gestern Bochum gegen
0: Kaiserslautern.
1: Nee, Arminia Bielefeld, wie geht's aus?
0: Oh, Arminia Bielefeld verliert halt leider immer, ne?
1: Nee, die haben 1-0 gewonnen.
0: Echt? So. Ich bin noch Bochum-Fan, wenn.
1: Dritte Liga, Düsseldorf gegen
0: Heidenheim.
1: Heidenheim spielt zweite. Verl, wie geht das Spiel aus?
0: Oh, Verl. Ja, die haben gewonnen, 3-0.
1: 2-2, es läuft auch in Düsseldorf einfach nicht.
0: Okay, ist ja blöd.
1: So wie mit deiner Fußballkompetenz, ne? Ist ja blöd. 7 vor 6. Dann live, guten Morgen.

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1: 6 Uhr, wir sind Sandra Wahle
2: und Benjamin Immort. Nach dem Fußball-Bundesliga-Wochenende wird von vielen gerade ein Thema mehr diskutiert als die Ergebnisse. Beim Spiel Köln gegen Mönchengladbach hat es Randale gegeben.
1: Passiert ist das Ganze nach dem 2:1 für die Kölner. Vermummte Gladbach-Anhänger haben eine Plexiglasscheibe eingetreten, die die beiden Fanlager voneinander trennen sollte. Es kam zu Schlägereiszenen, außerdem wurden Pyroraketen auf Zuschauertribünen geschossen.
2: Laut Polizei wurden 6 Menschen verletzt, ein Ordner, eine Frau, ein Kind und 3 Polizisten. Um was für Verletzungen es geht, ist nicht bekannt. Hinterfragt wird jetzt auch ein neues Sicherheitskonzept.
1: Da ist die Idee, dass sich die Polizei mehr zurückhalten soll und die Vereine mehr Verantwortung übernehmen. Gestern hat es dann einige Minuten gedauert, bis die Polizei doch in den Block kam und die Fanlager trennte. Erst dann beruhigte sich die Situation.
2: Am Landgericht in Arnsberg geht es ab heute um einen Fall aus Soest, der letztes Jahr Schlagzeilen gemacht hat. Mehrere Männer sollen eine Frau monatelang gefangen gehalten und misshandelt haben.
1: Ein Nachbar hatte die Frau halbnackt auf dem Balkon gesehen und die Polizei gerufen. 4 Männer zwischen 16 und 29 Jahren sind angeklagt.
2: An den meisten Unis gehen heute die Vorlesungen los und da ist es ja üblich, dass viele ihren Laptop rausholen. In einem Studiengang an der Uni Amsterdam ist genau das verboten worden.
1: Handy, Laptop und Tablet dürfen da seit ein paar Wochen nicht mehr genutzt werden. Profs und Dozenten sind zufrieden, die Studis seien viel konzentrierter.
2: Bei einem Wettbewerb in Bochum geht es ab heute um die Frage, wer Hackerangriffe besonders schnell erkennen und abwehren kann. Die besten jungen IT-Expertinnen und Experten treten gegeneinander an.
1: 44 Länderteams gibt es. In Team Deutschland kommen alleine 4 Teilnehmer von der Ruhr-Uni in Bochum.
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2: Das ist gerade noch oft neblig, später gibt es aber viel Sonne und es bleibt den Tag über trocken. Das Ganze bei diesen Höchstwerten in Olpe 14 Grad, in Rhein und Hürth 16 und in Xanten und Hamm maximal 17 Grad.
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1: Da haben wir noch nichts zu melden.
3: Noch nichts zu melden, haben Sie gesagt.
4: Nee. Ja, okay, damit guten Morgen, nicht?
3: Hey, guten Morgen, Benjamin auch, ne?
4: Ja, moin.
3: Geht's los?
4: Wenn
3: los.
4: Ihr wollt.
3: Ja, wir müssen noch kurz runterschlucken und los.
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4: Hast du noch eine Frage? Sonst können wir einfach weiter im Programm machen, wenn es keine Fragen mehr gibt.
3: Nee, ich wollte dich aber doch eigentlich noch kurz fragen, weil wir jetzt aufgegessen haben. Wie geht's dir denn jetzt?
4: Ja, also ich hoffe, ich frage mich in 6 Stunden nochmal, dass ich jetzt keine Lebensmittelvergiftung bekomme, weil die hatte ich ja erst vor 2 Wochen, nicht wahr?
3: Willst du uns davon heute nochmal erzählen?
4: Nö, ich meine, ihr könnt es euch ja vorstellen.
3: Hattest du die oben raus oder unten raus?
4: Oben.
3: Und unten nicht?
4: Hm.
3: Durchfall ist dir peinlich, ne?
4: Hm.
3: Doch, ich glaube schon. Lebensmittelvergiftung habt dann oben und unten raus, Malte. Dann war es keine.
4: Bist du so sicher? Es war eine portugiesische Lebensmittelvergiftung.

0: Ist das Oktoberfest wirklich schon wieder vorbei?
1: Ja, Mann, ich wollte zum ersten Mal in meinem Leben hin.
2: Hab's aber nicht gemacht.
0: Dann musstest du Urlaub machen, wie blöd.
2: Ja.
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1: Vielen Dank auch im Namen unserer Eltern.
0: Nein, das sagen wir erst, wenn sie abgestimmt haben. Jetzt sagen wir, bitte stimmt ab. In der
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1: Trotzdem vielen Dank. So, TNC, Podcast ARD Sounds. Und da ist uns die Brezel fast im Halse stehen geblieben.
0: Nach dem Oktoberfest.
4: Ich liebe Oktoberfest. Also ich war noch nie auf einem richtigen, aber bei uns in den Dörfern ist halt immer so Oktoberfest. Und ich mag einfach den Vibe. Ich mag einfach, dass da alle so in Dirndl kommen, in Tracht kommen und alle sind so hingerichtet und so.
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1: Ja, das gucke ich ja regelmäßig. ZDF Fernsehgarten. Kiwi, ich hoffe, dir geht's gut, nicht?
0: Oh Gott, was kommt jetzt?
5: Wir haben Möwenarten vorbereitet.
6: Lachmöwe klingt da so ganz anders. Also.
5: Ah, ja, genau.
6: So ein Partnerkontakt.
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0: Hast du das gesehen?
1: Na klar.
0: Wirklich? Erinnerst du dich an den Moment?
1: Natürlich. Und soll ich was sagen? Morgen früh werde ich hier aussetzen und die neue Folge gucken.
0: Sommerhaus der Stars auf RTL Plus.
7: Buchstabiere das Wort Palelus.
8: P-A.
7: Nein.
8: Hä?
7: P-H.
8: Das heißt dann nicht Palus.
7: Palus, doch.
8: Palus.
7: Palus. P-H-A-L-L-U-S.
8: P-H spricht man
9: Es war mir klar, dass die Laura das Wort nicht buchstabieren wird, weil Laura kann sich ja manchmal nur gerade mal ihren Namen merken.
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0: 6:24, ihr seid live.
1: Ich wollte dir zustimmen, Anna.
2: Warte, dann mach noch dein berühmtes Chu-Chu.
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1: 6:30 ist es. Wir sind Sandra Wahler
2: und Benjamin Immort. Das kennen viele, die studieren. In der Vorlesung hat oft fast jeder ein Laptop oder Tablet auf dem Tisch. An der Uni Amsterdam gibt es das in einem Studiengang jetzt nicht mehr. Da wurden digitale Geräte in Vorlesungen und Seminaren verboten.
1: Der Sinn, die Studis sollen sich mehr auf die Vorlesung konzentrieren, sagt eine Dozentin.
3: Ich habe Bildschirme voll mit Social Media gesehen. Das hat die Studierenden sehr abgelenkt. Ob das jetzt WhatsApp war oder Online-Shopping. Und das hat auch die Sitznachbarn abgelenkt, die das nicht gemacht haben.
2: Mit der Umstellung weg von Laptops muss man aber erstmal klarkommen, sagt die Studentin Clara.
4: Alle waren natürlich erstmal so ein bisschen verdutzt. Man hat erstmal so gestutzt, okay, was macht man da jetzt? Ich musste mir erstmal einen Block kaufen, also hat sie auch schon nicht mehr.
1: Mitschreiben muss man in dem Studiengang in Amsterdam jetzt per Hand. Die ersten Erfahrungen sind insgesamt aber gut, erzählt sowohl Clara als auch die Uni selber.
2: Wie seht ihr das? Uni oder Berufsschule ohne Laptop? Kann das was bringen oder ist das nicht mehr zeitgemäß? Schickt uns gerne eine Sprachnachricht über die 1Live-App.
1: Beim Bundesliga-Derby zwischen Köln und Gladbach ist es gestern auf der Tribüne eskaliert. Dieser Polizist beschreibt, was passiert ist.
5: Durch Gästefans, die einzelne Scheiben beschädigt haben erst und dann herausgetreten. Dann kam es zu wechselseitigen Körperverletzungen. Wir als Polizei konnten schnell in den Block und konnten diesen Bereich wieder sichern.
2: 6 Menschen sind verletzt worden, darunter ein Kind. Die Vereine haben die Gewalt verurteilt. Köln gewann das Derby 2:1.
1: Und dann geht's noch um ein kleines Pferd aus Brandenburg, das einen kleinen Hype ausgelöst hat. Grund dafür ist, wie das Fohlen aussieht.
2: Das Fohlen ist weiß und hat braune Punkte und Streifen, erinnert also an einen Dalmatiner oder ein Zebra. Bei einer Auktion ist das Tier für 75.000 Euro versteigert worden. Bald lebt das kleine Pferd in Dubai.
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1: Im Laufe des Morgens löst sich der Nebel auf und dann kommt überall die Sonne raus. Regen ist heute nicht in Sicht. Und dazu gibt es diese Temperaturen. In Monschau bis 14 Grad, in Detmold und Nümbrecht 15 und Oberhausen und Frechen kommen auf 16 Grad.
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2: Wird langsam schon ein bisschen voller. A3 Köln Richtung Oberhausen zwischen Solingen und Mettmann. Eine Dreiviertelstunde länger, 7 Kilometer Stau. Wegen Bergungsarbeiten ist da nur eine Spur frei. A3 Arnheim Richtung Köln zwischen Oberhausen, Holten und Kreuz-Kaiserberg. 10 Minuten länger, 4 Kilometer Stocks. A40 Dortmund Richtung Duisburg zwischen Dreieck Bochum-West und Dreieck Essen-Ost. 10 Minuten länger, 5 Kilometer stockend. Und dann noch die A46 Wuppertal Richtung Düsseldorf zwischen Wuppertal-Faresbeck und Hahn-Ost. 10 Minuten obendrauf, 4 Kilometer Stau.
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6: Moin.
7: Mega moin.
6: Wir sind's.
7: Malte Völz.
6: Und Lara Heinz.
7: Absolut korrekt.
6: Mein Gott, ohne Scheiß.
7: Wenn ich jetzt anmachen würde, würde das hören.
6: Dann würde ich denken, meine Güte, wo bin ich da denn gelandet? Vollkommen zurecht.

0: Der Mann, er ist bescheiden und zufrieden.
1: Maldefels.
0: Er ist krank, er ist im Reinen und Berliner
1: Maldefels.
0: Ist er. Bei Verstand ist er einer von den Guten, ist er. Wegen seinem kleinen Rudel ist er kugelsicher.
2: Nicht zugehört.
1: Ich 20 bin ein kleines Rudel.
2: 20 vor 7, hier ist eins live. Und wenn ihr im Pott heute mit der Bahn zur Arbeit wollt, dann checkt nochmal lieber die Verbindung, sag ich mal.
1: Weil seit dem Wochenende sind wichtige Bahnstrecken zwischen Duisburg und Essen und Duisburg und Oberhausen dicht. Da werden alte Brücken abgerissen. Also vielleicht, wie macht man mal da bei der Bahn, wenn man da fährt?
2: Ja, ein bisschen mehr Zeit am Plan oder das Doppelte oder das

0: Und die Schuhe, Wochenende ist durch.
1: Annika Weißmüller als Live-Team. Good morning. Klär uns doch mal auf, über welche Themen aus der Starwelt können wir jetzt hier auf Montag mit den Kolleginnen und Kollegen in der Kaffeepause ein bisschen reden.
2: Wann geht's? Also ihr könntet euch zum Beispiel lustig machen, dass ein Schauspieler aus Versehen ein Nacktbild gepostet hat.
0: Brad Pitt.
1: Mal, der ist doch gar kein Schauspieler.
2: Oh, ich hoffe nicht, dass ich jemals sowas sehen muss, bin ehrlich.
1: Danke.
2: Also Tipp, es ist kein internationaler Star und auch kein A-List-Star. Also ihr müsst ein bisschen tiefer
1: starten. Der war wieder hier, Dings, wie Til Schweiger.
2: Nee, international.
1: Ach so, international.
0: Matthias Schweighöfer.
2: Also theoretisch ist es der Matthias Schweighöfer aus den USA. Es ist nämlich Clark Kent aus der Superman-Serie Smallville, Schauspieler Tom Welling. Der wollte nämlich eigentlich die Skyline von New York fotografieren.
0: Hat
2: es dann auch als Story gepostet, aber in der Fensterscheibe, da spiegelt er sich.
1: Alter.
2: Komplett nackt mit, man sieht alles.
1: Sieht er dann immer noch aus wie Superman?
2: Geht so.
1: Okay.
2: Gut. Naja, und falls euch das jetzt nicht reichen sollte, weil es ein bisschen unangenehmeres Thema ist, habe ich noch was anderes für den Kaffee-Talk. Am Samstag. Da kommt ein ganz wildes Event auf uns zu und da beefen sich einfach jetzt schon die Teilnehmer. Ich würde behaupten, Malte hat das schon fett im Kalender.
0: Famefighting.
2: Es ist Famefighting.
0: Ey, habt ihr das gesehen? Die Pressekonferenz mit
2: genau
0: Petrovic und
2: Yassin? Genau darüber wollte ich euch informieren. Perfekt, denn das ist mein Smalltalk-Thema, das ich anbiete. Gigi und Laurenz boxen ja gegeneinander, aber halt auch, wie du schon sagst, Alex Petrovic und Yassin Chillinger. Naja, und da sind jetzt schon die Fetzen geflogen. Lara, ich informiere jetzt dich, weil Malte weiß ja schon alles Bescheid.
1: Aha.
2: Yassin hat einen Pimmel auf das Auto von Alex gesprayt. Naja, und wie wir den halt so kennen, er fand's gar nicht witzig.
3: Der übertreibt halt was. Wenn das nicht abgeht, wirst du das bezahlen. Du bist doch im Wüsten.
2: Ja, und dann fliegen Handys und Gewalt wird angedroht und Security muss eingreifen. Mega witzig, oder?
0: Aber man konnte ja abwischen, ne?
1: Ja. Hey Sektor, falls ihr hier ein bisschen Seriosität sucht in diesem Radioprogramm, dafür stehe ich mit meinem Namen, Lara Heinz.
0: Tschüss.

0: beide.
1: Clara.
0: Nehmen wir an. Ich starte jetzt mit eins live, heute 10 vor 7 in den Tag und denke mir...
1: Dann tut es mir erstmal leid, weil wir beide sind heute schon sehr anstrengend.
0: Und denke mir, boah, was kann ich bei eins live heute rausholen, vielleicht mitnehmen?
1: Oh, eine emotionsgeladene Bahnfahrt.
0: Oh, was? Wie geht das?
1: Ja, der eins live Sektor Express startet. Kurz nach 7 haben wir die Infos für euch und ich sag mal nur so viel, Chiago und Raiko in einem Zug nächsten Samstag, Tickets noch hier bei uns.
0: Meinst du, es gibt eine fette Party?
1: Absolut.
0: Und da kann ich dabei sein?
1: Absolut.
0: Aber muss ich nur weiter zuhören?
1: Nur weiter zuhören, bis kurz nach 7.
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1: 7 Uhr ist es. Wir sind Sandra Wahle
2: und Benjamin Immort. Wir gucken heute Morgen auf einen Fall aus Soest, zu dem heute der Prozess losgeht. Dabei geht es um schwere Misshandlung und sexuelle Erniedrigung bis hin zur Vergewaltigung.
1: 4 Männer sind angeklagt. 2 sind erst 16 und 17 Jahre alt, die beiden anderen über 20. Sie sollen eine Frau in einem Reihenhaus in Soest mehr als 3 Monate lang festgehalten haben. Da kam es dann laut Anklage zu den Taten. Zeitweise soll die Frau mit Handschellen an einem Heizungsrohr festgekettet gewesen sein.
2: Aufgeflogen ist das im letzten November. Da hat eine Nachbarin die Frau auf einem Balkon entdeckt, halbnackt, auch wieder mit Handschellen gefesselt.
1: Ermittler sagen, dass die obdachlose Frau von den Männern abhängig gemacht wurde. Wie genau ist unklar, ob mit Drogen oder falschen Versprechungen. Das soll der Prozess ab heute genau erklären.
2: An der Uni in Amsterdam dürfen in einem Studiengang keine Laptops mehr benutzt werden. Die Uni wollte so erreichen, dass die Studierenden besser mitmachen.
1: Die Leiterin des Studiengangs ist zufrieden, wie es bisher läuft.
3: Bisher sehen jedenfalls die Dozenten sehr begeistert, dass wir jetzt wirklich wieder Konzentration haben. Und wir bemerken das auch, wie viel besser die vorbereitet sind, da sie die Vorlesung wirklich zugehört haben.
1: Auch viele der betroffenen Studis finden, dass die Stimmung im Hörsaal besser geworden ist.
2: Ein Selfie hat für einen Fußballfan aus den Niederlanden Konsequenzen. Der 13-Jährige war beim Nations League-Spiel zwischen Deutschland und den Niederlanden aufs Spielfeld gerannt, um ein Foto mit einem Spieler zu machen. Er muss jetzt 100 Euro Strafe zahlen und darf 5 Jahre nicht mehr in den Niederlanden ins Stadion.
1: Bei einem Wettbewerb in Bochum geht's ab heute um die Frage, wer Hackerangriffe besonders schnell erkennen und abwehren kann. Die besten jungen IT-Expertinnen und Experten treten gegeneinander an.
2: 44 Länderteams gibt es. In Deutschland kommen alleine 4 Teilnehmer von der Ruhr-Uni Bochum.
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1: Das ist gerade noch oft neblig oder trüb. Später gibt es aber viel Sonne und es bleibt den Tag über trocken. Das Ganze bei diesen Höchstwerten. Nettersheim und Gummersbach kommen auf höchstens 14 Grad. Steinfurt und Lippstadt auf 16 und in Neuss heute bis 17 Grad.
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2: Mit den längsten Wartezeiten. A1 Euskirchen Richtung Köln zwischen Fechten und Kreuzköln Nord. 10 Minuten länger, 5 Kilometer stockt es da. A3 Köln Richtung Oberhausen zwischen Solingen und Kreuzhilden. Da dauert es eine Dreiviertelstunde länger, 8 Kilometer Stau sind's. Wegen Bergungsarbeiten ist nur eine Spur frei. A3 Arnheim Richtung Köln zwischen Dienstlaken Süd und Kreuz-Kaiserberg. Da dauert es eine Stunde länger, mehr als 10 Kilometer Stau. A40 Dortmund Richtung Duisburg zwischen Bochum-Hamme und Dreieck Essen-Ost. 10 Minuten länger, 5 Kilometer stockend. Und A59 Dienstlaken Richtung Duisburg zwischen Duisburg-Fahren und Kreuz-Duisburg. 10 Minuten länger, 5 Kilometer stockend.
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4: Du kennst sie ja aus dem Sektor, ne?
5: Mhm.
4: Wo ist denn Metting? Ja, genau. Geh nach oben.
5: Münsterland.
4: Bei Ebenbüren?
5: Ja.
4: Und da war ja gestern ein großes Dackeltreffen gewesen.
5: Oh.
4: Dackel, ja, sehr beliebte Hunderasse im Moment.
5: Ja.
4: Aber auch auf Qualzuchten mit dabei, muss man aufpassen, ne? Wenn
5: ja.
4: Der Rücken zu lang ist, Malte, und die Beine zu kurz.
5: Das denke ich mir so oft im Park, meine Güte.

0: Nein.
1: Was hat die bei uns gewonnen?
0: Tickets.
1: Wofür?
0: Ein Konzert.
1: Ja, genauer.
0: Eminem, I don't
1: weiß
0: know.
1: Weiß ich auch nicht mehr, weil ich wurde in Portugal angesprochen. Malte, ich habe bei dir und Lara was gewonnen. Ich bin Alina. Habe ich gesagt, ja, natürlich, ich erinnere mich noch. Natürlich nicht.
0: Alina.
1: Ja. Und ich habe einfach überspielt. Ja klar, nee, und wie war's denn? Ja,
0: oh,
1: super,
0: das ist so,
1: und
0: so peinlich, wenn du das machst.
1: Und dann, was war ein super nettes Gespräch.
0: Wenn jemand von euch Alina kennt, genau, und sie hat mal was bei uns live gewonnen, bei Lara und Malte, meldet euch rein und gibt uns einen Tipp.
1: Genau, weil dann, wir müssen jetzt auch was schenken dann. Sonst,
0: ja,
1: ist doch, sonst haben wir es vergessen.
0: Wir gehen ins Lager und suchen Reste. 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

0: Vincent.
1: Ja, wollte ich gerade sagen. Song über einen Bayern-Trainer, war.
0: Neue Clean Bandit Company gespielt in 1 Live. So, dann kommen wir dazu jetzt, ne?
1: Ja.
0: Mach doch nochmal das Geräusch.
1: Tschu-tschu.
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3: Buongiorno, Sektor.
1: Ja, buongiorno. Chiago fährt mit euch nächsten Samstag durch den Sektor mit dem geilsten Partyzug, nämlich dem 1 Live Sektor Express. Oder wie Agu selbst sagt,
3: Regionalexzess.
0: Ja. Finde ich ehrlich gesagt ganz lustig. Wärst du auch drauf gekommen?
1: Nee.
0: Regionalexzess?
1: Nee.
0: Okay, also dieser Regionalexpress-Exzess, der startet in Essen, geht dann über Münster, Osnabrück, Bielefeld, Hamm, Dortmund und dann wieder back to Essen. Und im Zug, da wird's wild. Ihr kriegt einfach während der Fahrt eine richtig fette Party.
1: Ja.
0: Ich glaube, es wird fetter als in den meisten Clubs.
1: Ja.
0: Weil Chiago spielt da für euch ein exklusives Konzert. Dazu gibt's ein DJ-Set und Food und Drinks.
3: Keine Kontrolleure, aber schlimmer Abriss.
1: So, wobei das mit keine Kontrolleure nicht ganz stimmt. Wir stecken euch nämlich auch noch Sektorbürgermeister und Comedian Raiko mit in die Bahn.
4: Als mir das vorgeschlagen wurde, dachte ich so, ich krieg FOMO, wenn ich nicht dabei bin. Ich glaube, es wird einfach arschgeil.
0: So, und wer weiß, vielleicht stecken wir auch euch, die ihr gerade zuhört, auch noch mit da rein. Wir hätten hier eure, wie sagt man, Fahrkarten?
1: Wir hätten eure Fahrkarten hier, ja.
0: So,
1: aber Namen bitte eintragen, nicht?
0: Wo kommt ihr die ganze Woche von heute bis Freitag? Natürlich nur hier in 1 Live und in unseren Socials. Wie genau das bei uns im Radio abläuft? Wann sagen wir das nochmal?
1: 8:20 und wir sind pünktlich. Sehr pünktlich.
0: Ist das ein Hinweis auf irgendwas mit?
1: Sehr pünktlich heute.
0: Aha.
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0: 7:24.
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0: Ja, das war besonders letzte Woche hier in 1 Live. Ganz viele von euch haben ihre Geschichten mit uns geteilt.
2: Ja, von Menschen, die ihr verloren habt und wie es euch damit geht. Und wir wollten euch damit dann nicht einfach alleine lassen, sondern zusammenbringen. Beim Run to Remember ist der Sektor gestern zusammengelaufen, um an Menschen zu erinnern, die eben nicht mehr da sind.
3: Ja, und heute haben wir alle Muskelkater.
0: Das sagt 1 Live-Reporterin Lena Semrock, die auch dabei war und uns schon vollgejammert hat heute Morgen früh. Das war das Erste, was ich gehört habe. Oh, Muskelkater. Wie war es denn außer anstrengend?
3: Sehr, sehr schön. Zum Beispiel auch für Jule aus Sonsbeck. Sie ist 19 und für ihre Oma Hanna mitgelaufen, die vor einem Jahr gestorben ist.
4: Ich glaube einfach jetzt auch hier, wenn ich laufe, die guckt auf mich drauf, drückt mir die Daumen und feuert mich von oben an.
3: Ja, und dieser Gedanke hat voll viele motiviert, einfach durchzuziehen. Wir sind ja in 4er-Staffeln um den Baldeneysee in Essen gelaufen. Zusammen also ein Marathon insgesamt, jeder so zwischen 8 und 12 Kilometer.
2: Ey, aber Lena, wenn man so im Kopf hat, für wen man gerade läuft, ist das nicht auch mega emotional?
3: Ja, war's schon.
5: Das ist immer ein Auf und Ab, also auch schon auf der Fahrt hierher verdrückt man mal ein Tränchen.
3: Das war Daniel aus Ahaus, er war für seinen besten Freund Jesko am Start, der an Krebs gestorben ist. Aber ich muss sagen, auch wenn es diese traurigen und auch nachdenklichen Momente gab, es gab auch genauso viel Freude. Die Menschen am Straßenrand, die haben alle Läufer so süß angefeuert, teilweise sogar den Namen der Menschen gerufen, die hinten auf unseren Shirts standen. Das waren ja eben die Namen der Menschen, für die wir gelaufen sind.
6: Auch wenn man sich nicht kennt, war es ein Zusammenhalt und wir sind alle für andere Menschen gelaufen. Aber ich glaube, wir hatten alle das gleiche Ziel, durchkommen und an unsere Liebsten denken.
0: Beim 1 Live Run to Remember haben wir gestern Menschen zusammengebracht, die jemanden verloren haben, damit niemand hier mit seiner Trauer allein ist.

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0: Halb acht ist es. Ich bin Sandra Wahle.
1: Und ich bin Yamin Immort. Nach dem Fußball-Bundesliga-Wochenende wird von vielen gerade ein Thema mehr diskutiert als die Ergebnisse. Beim Spiel Köln gegen Mönchengladbach hat es Randale gegeben.
0: Passiert ist das Ganze nach dem 2:1 für die Kölner. Vermummte Gladbach-Anhänger haben eine Plexiglasscheibe eingetreten, die die beiden Fanlager voneinander trennen sollte. Es kam zu Schlägereiszenen, außerdem wurden Pyroraketen auf Zuschauertribünen geschossen.
1: Laut Polizei wurden 6 Menschen verletzt, ein Ordner, eine Frau, ein Kind und 3 Polizisten. Um was für Verletzungen es geht, ist nicht bekannt. Gefragt wird jetzt auch ein neues Sicherheitskonzept.
0: Da ist die Idee, dass sich die Polizei mehr zurückhalten soll und die Vereine mehr Verantwortung übernehmen. Gestern hat es dann einige Minuten gedauert, bis die Polizei doch in den Block kam und die Fanlager trennte. Erst dann beruhigte sich die Situation.
1: Dieser Fall hat letztes Jahr deutschlandweit für Schlagzeilen gesorgt. In einem Haus in Soest soll eine Frau über mehrere Monate gefangen gehalten und misshandelt worden sein. Heute geht der Prozess dazu los.
0: Angeklagt sind 4 Männer zwischen 16 und 29, unter anderem wegen Körperverletzung, Vergewaltigung und Nötigung.
1: Am Bundesverfassungsgericht geht es ab heute um die Steuern, die man zahlen muss, wenn man was erbt. Die bayerische Landesregierung findet, dass bei Erben mehr vom geerbten Vermögen hängen bleiben sollte.
0: Außerdem will sie erreichen, dass die Bundesländer selbst über die Höhe der Erbschaftssteuer entscheiden können.
1: Und dann geht es noch um ein Fohlen aus Brandenburg, das einen kleinen Hype ausgelöst hat. Grund dafür ist, wie das Tier aussieht.
0: Das Fohlen ist weiß und hat braune Punkte und Streifen, erinnert also an einen Dalmatiner oder ein Zebra. Bei einer Auktion ist das Tier für 75.000 Euro versteigert worden. Bald lebt das kleine Pferd dann in Dubai.
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1: Der Nebel löst sich immer weiter auf und dann gibt es viel Sonne. Am Nachmittag ziehen Wolken durch, es bleibt aber trocken. Dazu in Schleiden und Wermelskirchen bis 14 Grad, in Herford 15 und in Wesel und Lünen maximal 17 Grad.
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0: Und hier dauert es gerade am längsten. Geht los mit der A1 Euskirchen Richtung Köln zwischen Gleuel und Kreuz Köln-Nord. Eine Viertelstunde extra, 8 Kilometer stockend. A3 Köln Richtung Oberhausen zwischen Leverkusen-Opladen und Kreuzhilden. Da brauchte gerade mehr als eine Stunde länger. 9 Kilometer Stau und wegen Bergungsarbeiten ist nur eine Spur frei. Die 3 von Arnheim nach Köln zwischen Kreuz Oberhausen und Kreuz Kaiserberg. Eine Dreiviertelstunde plus, mehr als 10 Kilometer Stau. Dann geht's weiter mit der A57 Köln Richtung Krefeld zwischen Köln-Ehrenfeld und Worringen. Viertelstunde extra, 5 Kilometer Stau. Und dann noch die A59 Dienstlag Richtung Duisburg zwischen Duisburg-Walsum und Kreuz Duisburg. Plant mal 20 Minuten länger ein, 6 Kilometer Stau.
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3: Immer so wie gestern, so schönes Wetter.
4: Entschuldigung, Lara muss noch kurz die Bushido-Podcast-Folge zu Ende hören.
5: Ich habe die noch nicht gehört, die neue Folge. Er hat Mundgeruch gehabt, aber eigentlich waren es nur faulige Kartoffeln.
4: Nein, das ist ja wirklich schrecklich. Oh mein Gott. Dazu gleich natürlich mehr hier in 1 Live.

0: Es ist 20.08 Uhr, ihr Dance Live und jetzt kommt irgendwas mit Fußball, weil das war wieder an diesem Wochenende.
1: Ja, und Gerhard hat mich im Urlaub vollgelabert. Borussia Mönchengladbach-Fan, das wird wieder gegen den 1. FC Köln. Das wird wieder. Haben wir ja gesehen, wie ist gestern ausgegangen nochmal?
0: Was? Gladbach gegen Köln? Ich glaube, Köln hat gewonnen.
1: 2-1, genau.
0: Wirklich?
1: Und Gladbach, 5 Spiele, 0 Punkte, Tabellenletzter. Deswegen, Lara, sag doch mal, was müssen die Gladbacher jetzt dringend tun? Was muss sich ändern?
0: Aufpassen, dass aus ihnen kein Sauerbraten wird. Wegen Fohlen und so. Sowas?
1: Ja, ein bisschen was Motivierenderes vielleicht noch.
0: Schneller laufen.
1: Super, vielen Dank für deine Tipps.

0: Ich sag euch, so eine Zugfahrt, Chuchu, habt ihr noch nie erlebt.
1: Wie?
0: Noch nie. Chuchu.
1: Wie?
0: Chuchu.
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3: Buongiorno, Sektor.
0: Hi.
1: Ja, Chiago fährt mit euch nächsten Samstag durch den Sektor mit dem geilsten Partyzug. Dem, kannst du es bitte sagen, wir uns versprechen mich wieder?
0: Eins live Sektor Express.
1: Heute hat auch schon jemand im Radio Sex Express gesagt. Das war ein kleiner Freudscher war das. Also an Bord eben Chiago. Eins live DJ JC Zeller, der macht das Warm-up. Und dann stecken wir euch als Emotional Support noch Sektorbürgermeister Raiko mit in den Waggon.
0: So, und damit ihr euch vorstellen könnt, ne, was der Sektor Express so kann, geben wir euch jetzt eine kleine Roomtour. Also, nicht wir.
1: Nö, Marielle macht das.
0: Marielle macht das. Marielle, du vermietest uns den Sektor Express. Sektor Express, schwieriges Wort. Quasi. Sag mal an, wie müssen wir uns das Ding vorstellen?
4: Es ist einfach wie eine rollende Diskothek. Vorne eine Bühne, wo dann der Hauptact auftritt und hinten eine Theke und mittendrin die Tanzfläche, wo
1: okay,
4: die Party dann stattfindet.
1: Jetzt stell dir mal vor, also Malte Völz kann man ja schon auch, kann man schon als Idioten auch bezeichnen manchmal. Und jetzt stell dir vor, wenn

0: dem ein Glas Sekt geben, dann ist der Junge randkantvoll. Und wenn der jetzt auf so eine dumme Idee kommt, da irgendwie einen Nothebel zu ziehen, dann fliegen wir alle durch die Luft, oder was?
1: Ja, da treffen wir natürlich ein paar Sicherheitsvorkehrungen. Wir sind da sehr bedacht, damit die Party Sahne wird. Nein, aber...
0: Das war ein Wortwitz.
1: Ey, oder?
2: Ja. Gut. Wichtige Frage, wie groß ist die Bühne, wie viel Platz ist davor und wie viele Toiletten gibt's?
1: Also insgesamt im ganzen Zug sind 7 Toiletten.
2: Das reicht.
1: Es passen in den Partywagen. Muckelig sind 200 Leute, aber 150 ist auf jeden Fall ja, angenehm.
2: Das ist wirklich muckelig.
0: Aber wie schnell fahren wir dann, wenn wir da... Also lässt der Zugführer sich dazu hinreißen, schneller zu fahren, wenn Chiago spielt?
1: Ja klar, der hat da keine Bremsen.
2: Okay. Hast du den aufgeschrieben?
1: Spontan.
0: Das war richtig cool, mit dir zu quatschen. Wir können uns jetzt ein bisschen mehr vorstellen, was da auf uns zukommt. Vielen Dank.
2: Gerne. Ihr habt die Chance, im 1Live Sektor Express mitzufahren. 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Wie genau ihr da rankommt, hört ihr hier um 20 nach 8.
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0: 10 vor 8.
1: Boah, wenn 10 vor 8 ist, dann ist ja bald schon 20 nach 8.
0: Und in einer halben Stunde also wohlgemerkt, bekommt ihr die Infos, wie ihr in eben diesen 1Live-Sektor-Express.
1: Sorry, aber wir haben wirklich ein Problem diese Woche. Wenn wir jetzt von Montag bis Freitag 1Live-Sektor-Express aussprechen müssen.
0: 1Live-Sektor-Express. Nochmal. 1Live-Sektor-Express.
1: Ja, jetzt kann ich das, aber wenn ich das gleich einfach mal so flowig vor mich hin moderiere, dann sage ich wieder Sex-Express.
0: Ja, das wäre blöd. So, um 20 nach 8 bekommt ihr die Infos, wie ihr in diesen 1Live-Sektor-Express reinkommt und mit Chiago Party macht.
1: Reinkommt.
0: Herrgott, du bist so ein Kind, ne? Meine Güte.
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1: Es ist 8 Uhr, wir sind Sandra Wahle
2: und Benjamin Immert. Das kennen viele, die studieren. In der Vorlesung hat oft fast jeder einen Laptop oder Tablet auf dem Tisch. An der Uni Amsterdam gibt's das in einem Studiengang jetzt nicht mehr. Da wurden digitale Geräte in Vorlesungen und Seminaren verboten.
1: Der Sinn, die Studis sollen sich mehr auf die Vorlesung konzentrieren, sagt eine Dozentin.
3: Ich habe Bildschirme voll mit Social Media gesehen. Es hat die Studierenden sehr abgelenkt. Ob das jetzt WhatsApp war oder Online-Shopping. Und es hat auch die Sitznachbarn abgelenkt, die das nicht gemacht haben.
2: Mit der Umstellung weg von Laptops muss man aber erstmal klarkommen, sagt die Studentin Clara.
4: Alle waren natürlich erstmal so ein bisschen verdutzt, man hat erstmal so gestutzt, okay, was macht man da jetzt? Ich musste mir erstmal einen Block kaufen, also hat sie auch schon nicht mehr.
1: Mitschreiben muss man in dem Studiengang in Amsterdam jetzt per Hand. Die ersten Erfahrungen sind insgesamt aber gut, erzählt sowohl Clara als auch die Uni selber.
2: Wie seht ihr das? Uni und Berufsschule ohne Laptop, kann das was bringen oder ist das nicht mehr zeitgemäß? Schickt uns gerne eine Sprachnachricht über die 1Live-App.
1: Dann geht's um Ausschreitungen beim Bundesliga-Derby zwischen Köln und Gladbach gestern. Nach dem 2:1 für Köln hatten Fans aus Gladbach unter anderem eine Scheibe eingetreten, die beide Fanlager trennen sollten. Außerdem flog Pyrotechnik. 6 Menschen wurden verletzt.
2: Bei einem Wettbewerb in Bochum geht's ab heute um die Frage, wer Hackerangriffe besonders schnell erkennen und abwehren kann. Die besten jungen IT-Expertinnen und Experten treten gegeneinander an in 44 Länderteams. In Team Deutschland kommen alleine 4 Teilnehmer von der Uni Bochum.
1: Und einer von Deutschlands erfolgreichsten Rappern kann gerade wieder nicht auftreten. Haftbefehl ist wieder in ärztlicher Behandlung.
2: Sein Bruder Jam hat auf Insta gesagt, dass deshalb Konzerte abgesagt werden.
5: Wir wissen, dass viele jetzt enttäuscht sind und es tut uns umso mehr leid. Wir danken jedem Einzelnen für seine Unterstützung und wir bitten euch, diese Entscheidung zu respektieren und ihm seine Zeit zu geben, die er jetzt braucht.
2: Haftbefehl hatte lange Drogenprobleme. Er sollte zum Beispiel am Freitag in Düsseldorf auftreten.
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1: Das ist gerade noch stellenweise neblig oder trüb. Später gibt es aber viel Sonne und es bleibt den ganzen Tag über trocken. Und das Ganze gibt es bei diesen Höchstwerten. Brilon kommt auf 13 Grad, Euskirchen und Langenfeld auf 16 und Dienstlaken und Unna auf höchstens 17 Grad.
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2: Geht los auf der A1 Euskirchen Richtung Köln zwischen Gleuel und Kreuz Köln Nord. 20 Minuten länger, 10 Kilometer stockend. Dann richtig dicke auf der A3 Köln Richtung Oberhausen zwischen Leverkusen, Opladen und Mettmann. Da dauert es 2 Stunden länger, es sind 15 Kilometer Stau. Wegen Bergungsarbeiten ist nur eine Spur frei. A40 Dortmund Richtung Duisburg zwischen Bochum-Hamme und Dreieck Essen-Ost. 20 Minuten länger, 10 Kilometer stockend. A43 Münster Richtung Wuppertal zwischen Mahl-Sinsen und Kreuz Recklinghausen. Auch 20 Minuten länger, 6 Kilometer Stau. Und dann habe ich noch die A59 Dienstlaken Richtung Duisburg zwischen Duisburg-Walsum und Kreuz Duisburg. Eine halbe Stunde länger, 7 Kilometer Stau.
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6: Es ist 8:03 und Malte Völz ist nicht an seinem Platz. Wo kann er also sein? Ja, ihr habt richtig geraten. Malte Völz ist wo?
7: Hallo, ich bin gerade Kaffee holen, kann nicht so laut reden, weil ich bin gerade dran.
6: Soll ich erzählen, warum du gerade nochmal angerufen hast auf meinem Handy? Malte war schon los, rief dann nochmal an und sagte, bitte schick mir einen Träger hinterher. Ich habe so viele Kaffeebestellungen vom ganzen Team. Ich brauche noch einen Träger. Und jetzt ist unser, wir nennen ihn liebevoll, Onkel Mike, hinter dir her und er hilft dir tragen. Oder ist er angekommen? Ich habe ihn geschickt.
7: Ja, Onkel Mike, sag mal kurz Hallo.
6: Sag mal Hallo.
7: Ja, hallo. Ja,
6: hallo, Onkel Mike. Onkel Mike, kann ich ihn kurz bitte sprechen?
7: Nee, das geht jetzt nicht.
6: Bitte.
7: Onkel Mike hat schon beide Hände voll. Ich muss nicht hier bezahlen.
6: Okay. Er soll auf dich aufpassen, dass du keinen Quatsch machst.
7: Tschüss.

0: Morgen, 10 nach 8, 1 live. Ihr kennt vielleicht in Städten diese Tafeln, so Leucht-LED-Tafeln,
1: ja,
0: wo eine tolle Botschaft draufsteht, wenn du ans Auto dran vorbeifährst. Heute Morgen steht in Köln auf so einer Tafel: Rücksicht schenkt dir ein Lächeln. Und jetzt, Malte Völz, gebe ich dir die Möglichkeit, da was wirklich, wirklich Gutes drauf zu schreiben. Sowas wie: Sorry, dass so viele dumme andere Autofahrer unterwegs sind oder so.
1: Nö, das ist schon ganz gut, was da steht.
0: Bitte?
1: Deswegen nehmt euch mal zurück, lächeln, auch mal links jemanden vorbeilassen.
0: Oh mein Gott, das macht mir gar keinen Spaß mit dir. Was für Rücksicht schenkt dir ein Lächeln?
1: Ich grinse den ganzen Tag vor Rücksicht, du.

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2: Meine Kollegen, das sind alles Kriminelle, Kleinkriminelle. Die waren früher in Hamburg Handtaschenräuber. Ich bin der Einzige.

0: Annika Wasenmüller, 1er Pop-Team.
1: Hallo.
0: Du wirst jetzt ausrasten, wenn ich dir sage, wir sprechen jetzt über den OG Spider-Man. Das ist Tobey Maguire gewesen, ne?
1: Ja.
0: Ich weiß nicht mal, wer der heutige ist.
1: Lara.
0: Ja, sag nochmal.
1: Tom Holland.
0: Ach der. Ja, okay, gut. Aber Tobey Maguire hat seine Ex verheiratet.
1: Ja, ganz genau. Also er war nicht beruflich unterwegs, sondern privat und am Wochenende nicht einfach nur Gast auf der Hochzeit seiner Ex-Frau, sondern er stand mit ihr wieder vorne am Altar, diesmal aber als Trauredner.
0: Oh.
1: Er hat sie wirklich auf Hawaii ganz offiziell an einen neuen Mann verheiratet, vor so Leuten wie Leonardo DiCaprio oder Amazon-Chef Jeff Bezos.
0: Romantisch.
2: Mhm. Hallo, ich bin Amal, ich bin auch dabei. Es kann man jetzt ja sagen, ist entweder super erwachsen, ja, oder komplett crazy.
1: Ja, oder aber der neue Mann von seiner Ex-Frau hat einfach sehr gute Gage gezahlt. Das ist nämlich ein Milliardärserbe, also ein ultrareicher Mann.
2: Gut, die Option habe ich nicht bedacht.
0: Aber die ist ja, mega unangenehm.
1: Ja, aber ich gehe davon aus, so wird es auch nicht gewesen sein. Ne? Tobey Maguire und seine Ex-Frau, die sind schon seit 10 Jahren getrennt und die wirken zumindest wie so übelst stabile Leute. Die haben so eine Bilderbuch-Patchwork-Familie, treffen sich da immer zusammen und Tobey Maguire, der scheint sowieso, ich würde sagen, sehr entspannter Atze zu sein, weil der mit mehreren Ex-Freundinnen immer noch super cool ist, zum Beispiel mit Kirsten Dunst. Lara, das wird dir jetzt nicht sagen, weil die war mit ihm zusammen in den Spider-Man-Filmen.
0: Das wusste ich sogar.
1: Na gut, immerhin. Da sind sie ja zusammengekommen damals, haben sich dann aber auch kurz nach den Spider-Man-Filmen direkt wieder getrennt, verbringen aber heute immer noch super viel Zeit zusammen.
0: Ey, ich sag dir, ich denke die ganze Zeit drüber nach, dass Malte und ich auch wie Tobey Maguire und seine Ex-Frau sind, weil wir waren ja auch verheiratet, wir sind lange getrennt, wir hatten aber auch quasi Familie gegründet. Weißt du noch, wie hieß unser Kind nochmal?
1: Oh Gott.
0: Wir hatten einen Igel hatten wir, aber der ist mittlerweile leider verstorben.
1: Ich glaube, ich muss jetzt wieder weiterarbeiten. Ich würde gerade
2: ich
1: wieder
2: auch.
1: Gehen, okay?
2: Annika, kann ich mitkommen?
1: Tschüss.
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3: Buongiorno, Sektor.
0: Den hier auf die Gleise.
1: So sieht's nämlich aus. Chiago fährt mit euch nächsten Samstag durch NRW mit dem geilsten Partyzug, nämlich dem 1 Live Sektor Express.
0: Nochmal 1 Live Sektor Express.
1: Oder wie Agu selbst sagt,
3: Regionalexzess.
0: Oh Mann, ey, das ist mir zu kompliziert heute alles. Mit Regionalexpress, Sektor Express.
1: Aber es geht ja auch nicht um dich.
0: Das stimmt, es geht um euch. Ihr startet, ja ihr, weil ihr seid da drin in dem Ding, ihr startet in Essen, dann fahrt ihr durch einen halben Sektor, JC Zeller ist da, legt auf, wir haben einen Sektorbürgermeister, nämlich Raiko, mit am Start und die Tickets gibt es heute bis Freitag nur hier zu gewinnen. Aber Malte, was muss ich tun, um sie zu bekommen?
1: Im Laufe dieser Show, so viel können wir noch verraten, wird irgendwann Ski-Agu-Zeug sprechen und sowas sagen wie, Ladies and Gentlemen, jetzt anrufen. Da sagt dann eine Telefonnummer und dann ruft ihr die an. Mit ein bisschen Glück sitzt ihr vielleicht eben in diesem Zug. Na, wenn man ist, man sitzt nicht, man steht, weil Plätze habt ihr nicht reserviert.
0: Ist ja ein Partyzug.
1: So sieht's aus.
0: Und wie macht der Partyzug?
1: Tschutschup!

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3: Um 8:30. Wir sind Sandra Wahle
4: und Benjamin Immort. Wir starten mit einer weiteren Änderung in der Bundesregierung und in der SPD. Bärbel Baas tritt zurück. Sie war Arbeitsministerin und SPD-Co-Chefin.
3: Sie begründet den Rücktritt mit dem Tod ihrer Stieftochter und mit öffentlichen Angriffen gegen sie. Auch aus den Reihen der Parteien, die mit der SPD regieren, also CDU und CSU. Und am Bundesverfassungsgericht geht es ab heute um die Steuern, die man zahlen muss, wenn man was erbt.
4: Die bayerische Landesregierung findet, dass bei Erben mehr vom geerbten Vermögen hängen bleiben sollte. Außerdem will sie erreichen, dass die Bundesländer selbst über die Höhe der Erbschaftssteuer entscheiden können.
3: In Bochum startet heute sowas wie eine riesige LAN-Party. Es treffen sich aber nicht Gamer, sondern Nachwuchshacker aus ganz Europa. Es geht darum, wie man das Netz sicherer machen kann, was ja für uns alle wichtig ist.
4: Das Event ist ein Wettbewerb. Die Teams kriegen dabei Aufgaben, wie sie in Sicherheitssystemen zum Beispiel Schwachstellen finden sollen. Oder sie müssen sich direkt in die Systeme von den Gegnern hacken und ihre eigenen verteidigen.
3: Die Teams kommen aus 42 Ländern nach Bochum. Die Teilnehmer sind zwischen 14 und 25 Jahren alt. Letztes Jahr hat Italien die Nachwuchs-Challenge gewonnen. In den beiden Jahren davor war es Deutschland.
4: Neben dem Wettbewerb gibt es übrigens noch ein zweites Event, das Female Bootcamp, ein Workshop speziell für IT-Technikerinnen.
3: An der Uni in Amsterdam dürfen in einem Studiengang keine Laptops mehr benutzt werden. Die Uni wollte so erreichen, dass die Studierenden besser mitmachen.
4: Die Leiterin des Studiengangs ist zufrieden, wie es bisher läuft.
5: Bisher sehen jedenfalls die Dozenten sehr begeistert, dass wir jetzt wirklich wieder Konzentration haben. Und wir bemerken das auch, wie viel besser die vorbereitet sind, da sie die Vorlesung wirklich zugehört haben.
4: Auch viele der betroffenen Studis finden, dass die Stimmung im Hörsaal besser geworden ist.
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3: Noch ist es stellenweise trüb oder neblig, später gibt es aber viel Sonne bei diesen Temperaturen. In Remscheid 14 Grad, Bad Salzuflen und Siegen 15 und Mahl und Münster heute auf maximal 16 Grad.
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4: Mehr als 250 Kilometer Stau sind es gerade. Hier sind die mit den längsten Wartezeiten. A1 Euskirchen Richtung Köln zwischen Frechen und Kreuzköln Nord. 20 Minuten länger, 9 Kilometer Stau. Dann der dritte Brocken auf der A3 Köln Richtung Oberhausen zwischen Leverkusen-Opladen und Mettmann. Mehr als 2 Stunden länger, 15 Kilometer Stau. Wegen Bergungsarbeiten ist da nur eine Spur frei. A3 Arnheim Richtung Köln zwischen Dienstlaken Süd und Kreuz-Kaiserberg. 20 Minuten länger, mehr als 10 Kilometer stockt es da. A30 Osnabrück Richtung Bad Oeynhausen zwischen Hittenhausen und Löhne 20 Minuten länger, 4 Kilometer Stau nach einem Unfall. Und noch die A52 Mönchengladbach Richtung Düsseldorf zwischen Karst Nord und Büderich eine halbe Stunde obendrauf, 5 Kilometer Stau.
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6: Malte?
4: Bitte.
6: Wie lange noch? Bis Chiago mir sagt, dass ich anrufen soll und ich dann vielleicht im Einlauf-Sektor-Express mit dabei bin.
4: Oh,
6: wie lange?
4: Ich darf es ja nicht sagen, aber ich würde, ich sag mal, in den nächsten 40 Minuten sehr genau zuhören. Sehr genau.

0: 20 von 91 live. Malde, fühl bitte nochmal ganz genau in dich rein. Fühl nochmal rein und sag mir, wann wird Chiago hier zwischen den Songs sagen, jetzt anrufen und dann...
1: Mal kurz nicht reden.
0: Dann, ich muss ja erklären, wofür.
1: Ja, aber ich denke ja schon nach.
0: Dann eine Chance haben, mit drin zu sein im 1 ja. Live Sektor Express.
1: Okay.
0: Partyzug ja durch den Sektor durch. JC legt auf. Naja, und Chiago sowieso.
1: Jetzt, halt doch mal den... Ich muss mal ganz kurz in den Himmel schauen.
0: Hier steht auch noch eine Klangschale, wenn du brauchst.
1: Nee, danke. Ich spüre rein und sage... Maximal noch 17,5 Minuten. Maximal. Maximal. Maximal.

0: Viertel vor neun, guten Morgen. Wir haben uns gestern zusammen erinnert, weil wer schon mal jemanden verloren hat, kennt vielleicht dieses Gefühl von, boah, ey, ich habe Angst, die Leute zu vergessen, dass sie vergessen werden.
1: Gestern gab es den 1 Live Run to Remember.
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1: Ja, an dem die Menschen erinnert haben, an die Menschen, die nicht mehr da sind. Dafür haben wir den Sektor zusammengebracht am Baldeneysee in Essen.
3: Und darf ich mal ganz kurz an der Stelle sagen, wie stolz ich auf alle bin, die da ihren Lauf durchgezogen haben.
1: Und bitte, darfst du natürlich.
3: Ja, vor allem, weil da waren ja auch so viele Gefühle irgendwie im Spiel, wenn du weißt, wofür du läufst. Mit dabei war zum Beispiel Fabi aus Bonn.
4: Für meine Mama. Die ist letztes Jahr unerwartet verstorben. Da habe ich mich mit meinen Jungs zusammengetan. Wir haben gedacht, wäre auch eine schöne Sache, zusammenzulaufen.
3: Und Fabi war sich sicher, dass seine Mama ihn von oben angefeuert hat. Und ihm hat man auch wirklich angemerkt, wie erleichtert er war, dass er dann über die Ziellinie gelaufen ist.
0: Wir hätten sagen können, dass du Lena Semrock aus unserem Team bist.
3: Guten Tag.
0: Hol nochmal alle ab. Du bist selber auch mitgelaufen. Wie weit war das?
3: Also zwischen 8 und 12 Kilometer pro Läufer. Das war ja ein Staffellauf. Und das war, glaube ich, auch gut so, weil sich dadurch die Läufer auch

0: nochmal gegenseitig gepusht haben.
1: Die, die mir den Staffel gegeben hat, den Staffelstab, die schrie auf einmal für Frauke und die musste so weinen.
0: Genau.
1: Das war schon schön, definitiv.
0: Vanessa aus Mülheim ist nämlich für ihre Cousine Frauke gelaufen.
2: Du bist ja für deine beste Freundin mitgelaufen, die vor 4 Jahren gestorben ist. Wie war es für dich, Lena?
0: Ganz doll schön. Also es war mein erstes Lauf-Event und dieser Zusammenhalt war einfach so krass. Wildfremde Leute, die auf einmal zu dir kommen und sagen, komm, lauf doch mit uns und du schaffst das. Ich habe mich auch immer gefreut, wenn jemand im 1Live-Shirt an mir vorbeigelaufen ist. Auf dem Rücken standen ja die Namen der Leute, für die wir gelaufen sind. Also jeder hatte seine eigene Geschichte dabei und trotzdem waren wir alle zusammen.
3: Gestern beim 1Live Run to Remember in Essen. Wenn ihr mal checken wollt, wie das aussah, es gibt ein Video auf unserem Insta-Account.

0: Hol die Klangschale, los. Dass wir da richtig hart reinfühlen können jetzt, in dein, was dein Gefühl sagt. Wir haben 10 vor 9 jetzt eins live und wir fragen uns, wann ruft Chiago auf, damit ihr anruft und reinkommt in den 1 Live Sektor Express und am Samstag mit Chiago im Zug durch den Sektorfahrt Party macht.
1: Okay, ich habe hier die Klangschale.
0: Ja, los.
1: Moment, ich gucke jetzt in die Zukunft. Oh, ich sehe eine relativ geringe Zahl. Oh, es ist, glaube ich, noch... Oh, es ist noch eine Zahl vor 9 Uhr, also vor 9 Uhr noch?
0: Oh, darfst du so genau werden?
1: Oh, warte mal kurz. Ich habe ja hellseherische Kräfte. Ich würde sagen... Oh, die Klangschale wird ganz heiß. Ich glaube...
0: Oh, ich glaube, es ist gleich soweit.
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1: Es ist 9 Uhr. Ich bin Sandra Wahle.
2: Und ich bin Benjamin Immort. Eine der wichtigsten Politikerinnen des Landes zieht sich zurück. Es geht um SPD-Co-Chefin Bärbel Baas, die gleichzeitig auch Arbeitsministerin ist bzw. war. Die Duisburgerin gibt beide Positionen ab und hat das mit einer sehr persönlichen Erklärung begründet.
1: Und zwar schreibt Baas über den Tod ihrer erwachsenen Stieftochter, dass sie Zeit braucht, um die Trauer zu verarbeiten und dass sie im Moment nicht die Kraft hat für die Regierungs- und Parteiarbeit.
2: Baas macht dabei noch einen zweiten Punkt. Sie sagt, dass die öffentlichen Angriffe auf sie in dieser für sie persönlich schwierigen Zeit zugenommen haben. Und das auch von den Parteien, mit denen die SPD regiert, also CDU und CSU. Tatsächlich hatte es aus der Richtung immer wieder Kritik an Baas als Arbeitsministerin gegeben.
1: Die SPD muss jetzt also gleich zwei Positionen neu besetzen. Lars Klingbeil braucht eine neue Co-Chefin und für die Regierung jemand Neues für das Arbeitsministerium. Ihren Sitz im Bundestag will Baas aber behalten.
2: Dieser Fall hat letztes Jahr deutschlandweit für Schlagzeilen gesorgt. In einem Haus in Soest soll eine Frau über mehrere Monate gefangen gehalten und misshandelt worden sein. Jetzt geht der Prozess dazu los.
1: Angeklagt sind 4 Männer zwischen 16 und 29, unter anderem wegen Körperverletzung, Vergewaltigung und Nötigung.
2: Auf der A3 gibt es in Höhe Leverkusen gerade einen längeren Stau und bis der sich auflöst, könnte es noch etwas dauern. Am frühen Morgen ist ein Auto in Fahrtrichtung Köln auf einen LKW aufgefahren.
1: Bei einer Person aus dem Auto besteht Lebensgefahr, deshalb müssen Spuren gesichert werden. Laut Polizei kann das noch 2 bis 3 Stunden dauern.
2: Und dann geht's noch um ein Fohlen aus Brandenburg, das einen kleinen Hype ausgelöst hat. Grund dafür ist, wie das Tier aussieht.
1: Das Fohlen ist weiß und hat braune Punkte und Streifen, erinnert also an einen Dalmatiner oder ein Zebra. Bei einer Auktion ist das Tier jetzt für 75.000 Euro versteigert worden. Bald lebt das kleine Pferd dann in Dubai.
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2: Die Sonne kommt nach und nach durch. Am Nachmittag können ein paar Wolken dazukommen. Regen gibt's aber nicht. Dazu in Arnsberg und Bocholt 16 Grad, in Herne und Köln bis 17 und in Jülich maximal 18 Grad.
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1: Und hier dauert's gerade am längsten. A3 Frankfurt nach Oberhausen zwischen Dreieck Holmer und Kreuz Leverkusen. Da braucht ihr 20 Minuten länger, 9 Kilometer Stau. Dann die A3 Köln Richtung Oberhausen. Ihr habt's gerade gehört. Zwischen Leverkusen-Opladen und Mettmann dauert's mehr als 2 Stunden länger. 15 Kilometer Stau wegen Bergungsarbeiten ist nur eine Spur frei. Dann nochmal die 3 von Arnheim nach Köln zwischen Kreuz Oberhausen und Duisburg-Wedau. 20 Minuten extra, mehr als 10 Kilometer Stau. Weiter geht's mit der A46 Heinsberg Richtung Düsseldorf. Zwischen Jüchen und Kreuz Neues West eine 1/4 Stunde extra, da stockt's auf 8 Kilometern. Und dann noch die A52 Mönchengladbach Richtung Düsseldorf zwischen Karst Nord und Büderich. 45 Minuten plus 5 Kilometer Stau.
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0: gutes.
1: Hier so um 10 nach 9 und 1 live, wenn du eine Woche in einer Ferienwohnung warst.
0: Oh, kein gutes.
1: Und bevor du fährst, stellst du fest, dass die Besitzerin deinen Müll sortiert hat. Also wir haben Müll entsorgt, anscheinend aber nicht gut genug, und dann hat sie es umsortiert.
0: Oh, klingt nach meiner Mutter. Habe ich, als ich zu Hause gewohnt habe, hat sie das auch immer gemacht.
1: Okay, dann will ich ab jetzt einen besseren Preis. Ich bin ja auch Familie quasi.
0: Auf gar keinen Fall.
1: Doch.
0: Nee, aber kein gutes Gefühl, sag ich dir.

0: nach neun.
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0: Hör auf.
1: Chiago.
2: Buongiorno, Sektor.
0: Oh, buongiorno.
3: Meine hat gerade getanzt. Das möchte niemand. Du darfst nicht mitfahren.
0: Das haben wir ja vorhin schon geklärt. Aber ihr wollt ja sicherlich mitfahren. Und es ist ja nicht irgendeine Reise.
3: Nein, es geht am Samstag auf eine Reise
0: durch den Sektor
3: in unserem 1Live-Sektor-Express. Also wir haben extra für euch einen Zug am Start.
0: Ja.
3: Ein Partyzug, in dem Chiago mit drin ist. Mit euch Party macht, auflegt. JC ist mit dabei. Legt auch auf.
0: Raiko.
3: Also es wird wild und ihr seid dabei eben auf der Schiene unterwegs. So. Und jetzt setzen wir euch die ganze Woche rein in diesen Zug. Plus eins.
0: Plus eins natürlich.
3: Dafür musste man anrufen.
0: Genau. Und das hat getan.
3: Warte.
0: Diese Person hier. Kannst du uns hören? Test 1212. Netze in der Deutschen Bahn ist ja nicht so gut. Hallo?
3: Hallo, Hallo? Person. Ah, da, ist,
0: Mensch,
3: eine
0: da
3: Person.
0: Ist eine Person dran. Das müsste Lena aus Mülheim an der Ruhr sein. Hallo Lena.
4: Hallo, richtig.
0: Lena, du bist 25, was machst du gerade?
4: Ich bin gerade auf der Arbeit.
3: Was passiert auf deiner Arbeit? Warum höre ich dich, als wenn du auf dem Klo sitzen würdest? Du bist sehr weit weg.
4: Oh, sehr weit weg. Dann, ja,
3: Kellerfegen.
0: Kellerfegen. Okay, okay.
3: Genau, was man so macht montags morgens.
0: Dann lass uns doch mal nicht über Arbeit reden, sondern über Chiago. Du bist großer Chiago-Fan.
4: Ja, auf jeden Fall.
0: Okay.
3: Ich weiß nicht, ob wir sie dann mit ihm in einen Zug packen können. Hinterher eskaliert sie komplett. Hinterher kriegt sie noch Schnappatmung oder so.
0: Ja, deswegen, wir schauen mal. Du hast ja vermutlich dann gerade Chiago gehört, der gesagt hat, bitte anrufen, richtig?
4: Genau, richtig.
0: Wen würdest du denn mitnehmen? Wer kann sich benehmen und wer bereit für zweite Klasse?
3: Nein, falsch, wer kann sich nicht benehmen? Wir wollen eine Party.
0: Ach ja, wer kann sich nicht benehmen für zweite Klasse aus deinem Freundeskreis?
4: Ja, ich würde sagen, mein Freund.
0: Ach! Oh, sympathisch, wenn er sich nicht benehmen kann. Finde ich gut.
4: Ja, finde ich auch gut.
0: Okay, dann, liebe Lena.
3: Müssen wir jetzt noch in 12 andere Leitungen schalten und wirklich kurz checken, ob du die Tickets verdient hast oder vielleicht jemand anderes?
0: Weißt du was, Lena, heute bin ich mal Good Guy. Herzlichen Glückwunsch, du bist dabei.
3: Du bist der Good Guy, ich habe hier die Knöpfe, ich entscheide. Lena, du bist dabei.
4: Oh, mega. Dankeschön.
3: Ruf deinen Freund an. Ihr macht Party am Samstag mit Chiago in einem Zug, der durch den Sektor fährt.
4: Geil.
0: Sehr schön. Bleib kurz in der Leitung.
4: Dankeschön.
0: Dann klären wir alles weitere und für alle anderen nicht traurig sein. Ne? Ab 10 Uhr habt ihr die nächste Chance hier bei Simon Beek.
3: Lena, viel Spaß.
0: Ciao.
4: Dankeschön. Ciao.
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0: Es gibt noch Tickets, aber nur noch für die ersten beiden Shows. 21.10. Arena Oberhausen und 22.10. 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
1: Oh, ich brauche noch ein Geschenk.
0: Ja, sehr gut. 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
1: 22.10. in der Arena in Köln. Ja. Das kann ich, weil Julia, meine Cousine, hat da Geburtstag.
0: Ja, wenn du es jetzt sagst, dann weiß ich es ja schon.
1: Ja.
0: Julia, vielleicht meinen sie auch eine andere Cousine.
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1: Julia hat ja auch nicht so viel zu lachen im Leben, ne?
0: Weil sie mit dir verwandt ist, kenne ich.
1: Genau, deswegen vielleicht schenke ich es wirklich. Ey, nochmal zurück zu dem, was Malte sagte. Es sind noch 9 Tage, dann starten unsere Comedy-Nächte XXL mit dabei. Unter anderem Thorsten Sträter, Björn vom Morgenstern, Elli List, Basti Bielendorfer und Jerry
0: Wiesen.
3: Mein bester Freund ist am Studieren. Ich rufe den letztens an, sage ich, pass auf, Kumpel, heute ist ein mordsgeiler Dienstag. Du und ich, wir lassen uns volllaufen und machen einen drauf. Bist du dabei oder ja? Sagt der Mann, ich hätte so Bock, aber ich kann nicht, wegen Bachelor. Ich sag, du die Scheiße, kannst du auch morgen noch gucken. Komm, wir gehen schnell in die überfallene Tankstelle, Alter. Sagt der Mann, ich würde so gern, aber ich bin zum Lernen verabredet. Mit meinen Kommunion. Mit meinen Kommodovaronen, Alter. Ich sag, wie, Kommodovaronen, die Scheißbücher gibt's doch gar nicht in Deutschland. Was willst du von meinen Eiern? Komm mal raus jetzt. Nee, mit den Leuten, mit denen ich studiere. Sag, ja, sag doch, du triffst dich mit den Trotteln aus der Uni. Was ist los, Junge? Ich sag, gib mir mal eben deine Mom. Hat er aufgelegt, ja? Auch Semester, check ich nicht. Semester, was soll das sein, Junge, wenn ich Semester höre? Krieg ich Bock auf Raclette? Und Koks, Alter.
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4: Es ist 9:30, wir sind Lukas Haack
5: und Benjamin Immort. Wir gucken heute Morgen auf einen Fall aus Soest, zu dem heute der Prozess losgeht. Dabei geht es um schwere Misshandlung und sexuelle Erniedrigung bis hin zur Vergewaltigung.
4: 4 Männer sind angeklagt, 2 sind erst 16 und 17 Jahre alt, die beiden anderen über 20. Sie sollen eine Frau in einem Reihenhaus in Soest mehr als 3 Monate lang festgehalten haben. Da kam es dann laut Anklage zu den Taten. Zeitweise soll die Frau mit Handschellen an ein Heizungsrohr festgekettet gewesen sein.
5: Aufgeflogen ist das im letzten November. Da hat ein Nachbar die Frau auf einem Balkon entdeckt, halbnackt, auch wieder mit Handschellen gefesselt.
4: Ermittler sagen, dass die obdachlose Frau von den Männern abhängig gemacht wurde. Wie genau ist unklar, ob mit Drogen oder falschen Versprechungen, das soll der Prozess ab heute genauer klären.
5: Die SPD-Politikerin Bärbel Baas zieht sich aus der Spitzenpolitik zurück. Sie hat ihren Rücktritt erklärt als Bundesarbeitsministerin und als Co-Chefin der SPD. Sie begründet das mit einem Todesfall in der Familie und öffentlichen Angriffen auf sich.
4: Aber auch von Leuten aus der CDU und CSU. Dafür fehle ihr die Kraft. Neuer Arbeitsminister wird der Rheinland-Pfälzer Alexander Schweizer.
5: Stellt euch vor, ihr werdet immer wieder in Gerichtsverfahren reingezogen, obwohl ihr gar nichts gemacht habt. Samir aus Düsseldorf bekommt immer wieder Post. Zuletzt sollte er 6.000 Euro zahlen.
6: Das ist schon sehr, sehr frustrierend und auch sehr angstmachend, dass man als eine unschuldige Person, die mit nichts zu tun hatte, auf einmal in ein Verfahren einfach hineingezogen wird, wo viel auf dem Spiel steht.
4: Das Problem, Samir hat einen Namensvetter in Düsseldorf. Laut der Staatsanwaltschaft war eine falsche Adresse hinterlegt. Der Fehler sei behoben.
5: In Warstein im Sauerland hat es einen tödlichen Unfall in einem alten Steinbruch gegeben. Eine 21-Jährige ist beim Bungee-Jumpen verunglückt.
4: Sie war mit 4 weiteren Personen unterwegs. Die Gruppe hatte die Vorrichtung für den Bungee-Sprung offenbar selbst gebaut.
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5: Noch ist es stellenweise trüb und nebelig, später gibt es aber viel Sonne. Bei diesen Temperaturen in Lemgo bis 15 Grad, in Steinfurt und Iserlohn 16 und in Hürth und Wesel 17 Grad.
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4: Geht los mit der A3 Köln Richtung Oberhausen zwischen Leverkusen-Opladen und Mettmann. Braucht ihr mehr als 1,5 Stunden länger. Es gibt 15 Kilometer Stau wegen Bergungsarbeiten. Dann die 3 Arnheim Richtung Köln zwischen Kreuz Oberhausen und Kreuz Kaiserberg. Eine Viertelstunde obendrauf, stockt auf 8 Kilometern. A4 Aachen Richtung Köln zwischen Kreuz Köln West und Köln Eiffeltor. Eine Viertelstunde plus 4 Kilometer Stau. A40 Dortmund Richtung Duisburg zwischen Dreieck Bochum West und Dreieck Essen Ost. Auch da 15 Minuten mehr mitbringen, 7 Kilometer stockend. Und zum Schluss haben wir die A57 Köln Richtung Krefeld zwischen Köln-Longerich und Dormagen. Viertelstunde obendrauf, 8 Kilometer Stopp.
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0: Schade, dass das hier nur Radio ist, wenn Maite Völs Adela 8 in 11 performt. Hast du schön gemacht.
1: Dankeschön.
0: Ganz kurz zu diesem Pferd, dieses Fohlen aus Brandenburg, was jetzt versteigert wurde, weil es sieht aus wie eine Mischung aus Zebra und Leopard oder so. Also es ist auf jeden Fall so gefleckt.
1: Und wer hat das gekauft?
0: Das ist nämlich jetzt das, wo ich eine Behauptung aufstellen möchte. Also es ist versteigert worden für 75.000 Euro nach Dubai. Und da schließt sich ja wieder der Kreis schließt sich. Die Bushidos, ich sag's dir, die haben das nach Dubai jetzt liefern lassen. Und wenn sie im nächsten Urlaub da sind, auf Ex-Heimaturlaub, dann werden die Kinder da reiten.
1: Wie heißt denn der flauschige Hund, den sie haben nochmal? Die beiden zusammen auf dem Boden.
0: Pumpkin oder so.

0: Oh, ich habe mir gerade auf meinem Live-Insta-Account das Video angeguckt.
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0: Von gestern vom Run to Remember und ich muss sagen, es ist sehr emotional.
2: Ja, beim 1 Live Run to Remember ist der Sektor gestern zusammen gelaufen für Menschen, die nicht mehr da sind.
3: Und dabei habe ich wirklich den Glauben an die Menschheit wieder zurückgewonnen.
2: Oh, sagt 1 Live Reporterin Lena Semrock, du warst auch am Start. Erzähl mal, warum?
3: Es war so schön zu sehen, wie sich einfach wildfremde Leute auf einmal gegenseitig supportet haben. Also die Zuschauer, die immer wieder geklatscht, Namen gerufen und angefeuert haben. Aber vor allem auch die Läufer untereinander fand auch Jule aus Sonsbeck.
4: Ich finde den Gedanken einfach schön, weil sich hier auch Leute treffen, bei denen es wirklich nicht nur um den Sport geht, sondern für die Menschen, die einem halt wichtig sind, zu laufen.
3: Sie ist 19 und für ihre Oma Hanna mitgelaufen, die vor einem Jahr gestorben ist. Ähnlich ging es Annika aus Düsseldorf. Sie haben wir bei Kilometer 6 erwischt und Annika war für ihren Opa am Start.
5: Der wäre jetzt am Freitag 100 geworden. Der ist letztes Jahr mit 99 gestorben und das war wie mein bester Freund und deswegen muss ich das jetzt durchziehen für ihn. Alles für Opa heute.
0: Oh Gott, alles für Opa, ist das schön. Aber auch natürlich irgendwie krass emotional, weil jeder hat irgendwie so seine persönliche Geschichte im Kopf. Ne?
3: Ja, voll. Ich habe auch ein paar Tränchen gesehen bei den Läuferinnen und Läufern. Ja. Aber das war richtig schön. Das Wetter hat irgendwie total mitgespielt. Also wir hatten Sonne, dann zwischendurch ganz kurz Nieselregen, dann wieder Sonne und das war so special, weil...
6: Da war gerade ein Regenbogen mitten über dem See und wenn einem sowas widerfährt, denkt man immer direkt so ein bisschen an Zeichen und deswegen fand ich das gerade sehr schön, das zu sehen, weil irgendwie denkt man dann direkt, das ist vielleicht Angie.

0: Just Keep Watching und dann seht ihr und hört, wer auf uns folgt. Wer könnte es sein, Malte Felsen?
1: Es ist Simon Beek, ich habe ihn schon gesehen. Ach so, wo ja. Es ein bisschen spannend machen.
0: Damit hast du den Spannungsbogen jetzt einfach abgeknickt.
1: Es ist jemand mit dem Vornamen Simon und dem Nachnamen B. Punkt.
0: Ja, dann viel Spaß mit...
1: Simon B. Punkt. Bis morgen.
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2: Eine der wichtigsten Politikerinnen des Landes zieht sich zurück. Es geht um SPD-Co-Chefin Bärbel Baas, die gleichzeitig auch Arbeitsministerin ist bzw. war. Die Duisburgerin gibt beide Positionen ab und hat das mit einer sehr persönlichen Erklärung begründet.
3: Und zwar schreibt Baas über den Tod ihrer erwachsenen Stieftochter, dass sie Zeit braucht, um die Trauer zu verarbeiten und dass sie im Moment nicht die Kraft hat für die Regierungs- und Parteiarbeit.
2: Baas macht dabei noch einen zweiten Punkt. Sie sagt, dass die öffentlichen Angriffe auf sie in dieser für sie persönlich schwierigen Zeit zugenommen haben und dass auch von den Parteien, mit denen die SPD regiert, also CDU und CSU. Tatsächlich hatte es aus dieser Richtung immer wieder Kritik an Baas als Arbeitsministerin gegeben.
3: Wer jetzt das Ministerium übernimmt, ist schon klar. Das macht Alexander Schweizer. Er war bis Mai Ministerpräsident von Rheinland-Pfalz. Wer mit Lars Klingbeil zusammen die SPD führt, ist noch nicht raus.
2: Dieser Fall hat letztes Jahr deutschlandweit für Schlagzeilen gesorgt. In einem Haus in Soest soll eine Frau über mehrere Monate gefangen gehalten und misshandelt worden sein. Heute ist der Prozess dazu losgegangen.
3: Angeklagt sind vier Männer zwischen 16 und 29, unter anderem wegen Körperverletzungen, Vergewaltigung und Nötigung.
2: Bundeswirtschaftsministerin Reiche sitzt in Saudi-Arabien fest. Dort beschließen Kämpfer der Houthi-Miliz seit einigen Tagen internationale Flughäfen.
3: Bei den Angriffen gab es mehrere Tote und Verletzte. Der Flugverkehr in der Hauptstadt Riad war gestoppt. Die Houthis werden vom Iran unterstützt.
2: Dann geht es um Ausschreitungen beim Bundesliga-Derby zwischen Köln und Gladbach gestern. Nach dem 2:1 für Köln hatten Fans aus Gladbach unter anderem eine Scheibe eingetreten, die beide Fanlager trennen sollte. Außerdem flog Pyrotechnik. 6 Menschen wurden verletzt.
3: Und zum Schluss geht es um einen lebensgefährlichen Trend, Trainsurfing. In Köln ist ein 14-Jähriger auf einem Zug mitgefahren und hat einen Stromschlag bekommen.
2: Auf freier Strecke gab es Lichtblitze, Fahrgäste hörten Schreie, der Zug wurde gestoppt. Der Zugführer fand den lebensgefährlich verletzten Jugendlichen zwischen 2 Wagen.
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3: Da löst sich gerade teilweise noch der letzte Nebel auf. Danach gibt's viel Sonne und diese Werte in Detmold und Nümbrecht 15 Grad, Warendorf und Xanten kommen auf 16, Frechen auf bis 17 Grad.
2: Morgen dann bis 19 Grad, Wolken und auch mal Regen. Am Mittwoch wieder mehr Sonne und bis 20 Grad.
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3: Geht los mit der A3 Köln Richtung Oberhausen. Zwischen Dreieck Langenfeld und Mettmann dauert's gerade 1,5 Stunden länger, mehr als 10 Kilometer Stau wegen Bergungsarbeiten. Dann A4 Aachen Richtung Köln. Zwischen Kreuz Köln West und Köln Eiffeltor 10 Minuten obendrauf, 4 Kilometer Stau. A4 Olpe Richtung Aachen. Zwischen Kreuz Köln Ost und Kreuz Köln Süd eine halbe Stunde mehr mitbringen, 7 Kilometer Stau. A42 Dortmund Richtung Kamp-Lintfort. Zwischen Gelsenkirchen Zentrum und Kreuz Essen Nord 10 Minuten plus, 4 Kilometer Stau. Und zum Schluss haben wir die A57 Köln Richtung Krefeld. Zwischen Köln Long und Dormagen dauert es eine Viertelstunde länger, es stockt auf 8 Kilometer.
2: Guten Morgen, Männers.
3: Moin, moin.
2: Moin.
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4: So, da wollen wir mal, Leute, ne? Ist Montag, neue Woche ist gestartet. Ich hoffe, ihr hattet ein fantastisches Wochenende. Ich hatte ein sehr gutes Wochenende mit sehr viel Sonnenbrille auf der Nase. Ich hatte quasi ein sogenanntes Robin-Schulz-Wochenende. Wobei der ja auch nachts um 3 noch Sonnenbrille trägt, ne? Aktueller Track von Robin Schulz zusammen mit Watermat. Take it slow, gleich für euch, nach Sabrina Carpenter, Espresso.

heute. Haben wir uns den Beistand von oben geholt? Weil Coolio liegt ja schon unten. Gangsters Paradise. 10 Uhr und 13 Minuten am Montag. In genau 5 Minuten habe ich für euch die neuen 1Live O-Ton-Charts Vorstellung. Und da kann ich euch jetzt schon mal verraten, da ist ein Ton dabei, da tippe ich drauf, würdet ihr sofort sagen, das Ding wählen wir direkt auf Platz 1 der kommenden Woche. In 5 Minuten ist es soweit. Bis dahin Coldplay, Higher Power, ein Song, wo es darum geht, dass man Menschen begegnet, die etwas in einem auslösen, was man alleine nicht wiedergefunden hätte. Also ich zum Beispiel, meine Kopfhörer am Wochenende im Café.

0: Blüsley und Celle Blue.
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0: So, kurz mal Hände von der Arbeit, Leute. Wir brauchen eure Finger, also euren Zeigefinger, den linken oder den rechten. Völlig egal, denn ihr stimmt ab in der 1Live-App und auf 1Live.de über die Neuvorstellung der 1Live-O-Ton-Charts. Was davon möchtet ihr gerne nochmal wiederhören?
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0: Ja, Neuvorstellung 1. Ja, wie soll ich sagen, Leute? Es ist Oktober und das Oktoberfest ist vorbei. Also das in München. Es gibt auch noch ganz viele andere Oktoberfeste auf irgendwelchen Dörfern. Und offensichtlich war das auch Thema in der AD Sounds App im Podcast TNT mit Livia und Romina. Allerdings auf deren Oktoberfest würde ich, glaube ich, nicht gehen.
2: Ich liebe Oktoberfest. Also ich war noch nie auf einem richtigen, aber bei uns in den Dörfern ist halt immer so Oktoberfest. Und ich mag einfach den Vibe. Ich mag einfach, dass da alle so in Dirndl kommen, in Tracht kommen und alle sind so hingerichtet und so.
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0: So, Neuvorstellung 2 kommt aus dem zweiten deutschen Fernsehen. Ich weiß nicht, wer es guckt, aber Sonntagvormittag, der ZDF-Fernsehgarten. Also das ist wirklich, also zum Entkatern für viele genau das Falsche. Andrea Kiewel hatte jetzt einen Möwen-Imitator zu Gast. Und wie das so ist bei der Kiwi, die muss ja alles nachmachen.
3: Wir haben Möwenarten vorbereitet.
4: Lachmöwe klingt da so ganz anders. Also.
3: Ja, ja, genau.
4: So ein Partnerkontakt.
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0: Ey Leute, dann doch lieber RTL Plus, oder? Und das Sommerhaus der Stars, da haben wir nämlich Nico Legert gesehen. Hier, den Sohn vom Casala Legert. Es ging um das Wort Phallus, was erraten werden musste bei einem Spiel. Seine Freundin musste raten und ich weiß nicht, ob es noch die Freundin ist.
5: Buchstabiere das Wort Phallus.
6: P-A.
5: Nein.
6: Hä?
5: P-H.
6: Das heißt dann nicht Phallus.
5: Phallus, doch.
6: Phallus.
5: Phallus. P-H-A-L-L-U-S.
6: P-H spricht man für P-H
7: auch. Es war mir klar, dass die Laura das Wort nicht buchstabieren wird, weil Laura kann sich ja manchmal nur gerade mal ihren Namen merken.
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Macklemore und Ryan Lewis. Holders in 1 Live. Wir machen kurzes Switch. Seattle ist die Heimat von Macklemore und Ryan Lewis. Und wir fliegen in den USA rüber nach Chicago. Von dort kommt nämlich Raven Lenae. 27 Jahre alt, aus Chicago. Opa war Pastor und ihr wisst, was das heißt. Natürlich, da muss das Enkelkind im Kirchenchor singen. Danach hat sie klassische Musik studiert und dann ist sie in 1 Live gelandet. Love

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8: Um kurz nach 11:30 geht's los mit der A3 Köln Richtung Oberhausen zwischen Köln-Delbrück und Kreuz-Leverkusen-Stockzopf 3 Kilometern. Dann nochmal die A3 Köln Richtung Oberhausen zwischen Solingen und Mettmann. Braucht ihr gerade noch mehr als eine Stunde länger. So 10 Kilometer Stau wegen Bergungsarbeiten. A4 Olpe Richtung Aachen zwischen Kreuz-Köln-Ost und Kreuz-Köln-Süd. 10 Minuten obendrauf, 5 Kilometer stockend. A40 Dortmund Richtung Essen zwischen Dortmund-Dorstfeld und Dortmund-Lütgendortmund. Auch da 10 Minuten plus 3 Kilometer Stau. Und zum Schluss haben wir die A57 Köln Richtung Krefeld. Zwischen Kreuz Köln Nord und Dormagen 20 Minuten mehr ein Plan, 8 Kilometer Stau.
9: Hast du am Samstag Bock auf Skifahren?
8: Nein.
10: Okay, gut. Dann war's gut.
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9: Aber vielleicht habt ihr ja Bock auf Ski-Agu fahren. Und zwar Zug. Einmal durch den Sektor. Der Sektor Express ist unterwegs am Samstag. Wir starten am Essener Hauptbahnhof. Wie ihr reinkommt in den Zug, in dem Ski-Agu ein Live-Konzert spielt, sage ich euch gleich.
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0: put the blame on me.
1: Es macht keinen Spaß, Leute, ne?
0: Don't put your blame on me.
1: Da war ich heute Morgen auf dem Weg zur Arbeit auch wieder gemerkt, wenn ihr den Zug genommen habt, Zugfahren im Sektor ist echt so ein Pain, oder? Ich hab's am Freitag gemerkt, wollte mit Ron Kühler und Freunden hier von 1 Live zum Spiel nach Dortmund ins Stadion. Zug auf der Hinfahrt 55 Minuten Verspätung, auf der Rückfahrt eine Stunde 10. Ich sag euch eins, das passiert am Samstag unserem Zug nicht.
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1: Yes, am Samstag fahren wir mit euch Zug. Und zwar nicht nur Zug, wir fahren Partyzug. Wir machen aus dem Zug den geilsten Zug eures Lebens, den 1 Live Sektor Express. Wir starten in Essen am Hauptbahnhof, fahren dann über Münster, Osnabrück, Bielefeld, Hamm, Dortmund. Wieder zurück nach Essen. Und warum bitteschön? Ja, weil wir Spaß haben mit euch. 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
4: Ich glaube, es wird einfach arschgeil. Ich hab, also, als mir das vorgeschlagen wurde, dachte ich so, ich krieg FOMO, wenn ich nicht dabei bin. Weil das könnte wirklich heftig geil werden.
1: Ja, so, die Zugfahrt eures Lebens. Was müsst ihr mitbringen, Raiko?
4: Ein guter Freund von mir hat immer gesagt, es müssen feierwütige Atzen sein. Tatsächlich, also die müssen Bock haben. Also ich glaube, es lohnt sich nur, wenn du Bock hast, 4 Stunden komplett Knallgas zu geben. So. Und ich rede davon, wirklich mal das Tanzbein zu schwingen und mal richtig durchzudrehen und das einfach zu genießen.
1: Knallgas statt Nachgas ist das Motto am Samstag, Freunde. 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

0: als sei für Joel Corey. Bevor der Mann übrigens hinter dem DJ-Pult stand, stand er an der Langhantel, war Fitnesstrainer in London. So, gleich geht's in den 1F-Infos um 11 Uhr mal einen Typen aus Düsseldorf, der ist 22 Jahre alt und kriegt ständig Post von der Staatsanwaltschaft, weil er Scheiße gebaut hat. Geldstrafe und hier den Termin, da bitte mal zum Richter kommen und da und der so, aber Leute, ich war's doch nicht. Und jetzt ist herausgefunden worden, was da los ist. Die Auflösung gleich um 11 Uhr in den Infos, davor noch Kamrad und Sarah Larsson, Lush Life.
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1: Es ist 11 Uhr, hier sind Lukas Haack
2: und Benjamin Immort. Und wir gucken auf einen Fall aus Düsseldorf. Samir, 22, kriegt im Sommer Post vom Gericht und er kann es nicht glauben. Er soll 6.000 Euro Strafe zahlen. Für Samir erstmal ein Schock, denn er weiß, er hat nichts getan.
3: Das erste Mal, wo ich den Brief geöffnet habe, hatte ich etwas Händezittern. Da hatte ich auch etwas schon Angst, da ist mir auch schon das Herz in die Hose gerutscht.
1: Es war auch nicht der erste Brief dieser Art. Schon vor einem Jahr hatte er Post wegen einer Anhörung bekommen. Inzwischen weiß er, dahinter steckt eine Verwechslung. Es gibt in Düsseldorf noch einen anderen Samir mit dem gleichen Nachnamen, der offenbar immer wieder Ärger mit dem Gesetz hat.
2: Samir wurde also verwechselt. Inzwischen konnte er das zum Glück alles aufklären. Ihm ist es aber trotzdem wichtig, seinen Fall zu erzählen.
3: Ich möchte auch auf jeden Fall auch aufmerksam machen, dass das jedem passieren könnte und dass es auch natürlich schon schwere Folgen hat, wenn eine unschuldige Person einfach als schuldig betitelt wird.
1: Auf Anfrage vom WDR entschuldigt sich die Staatsanwaltschaft. Der Fehler im System sei jetzt behoben. Samir sollte also keine Probleme mehr bekommen.
2: Eine Bundesministerin hört auf, auch wegen Anfeindungen. Bärbel Baas tritt als Arbeitsministerin und Co-Chefin der SPD zurück.
1: Sie will sich Zeit nehmen, um einen Todesfall in der Familie zu verarbeiten. Und sie sagt, dass sie zuletzt viel Hass abbekommen hat, auch von Politikern aus CDU und CSU.
2: An den meisten Unis in Deutschland gehen heute die Vorlesungen los. Viele Erstis haben aber noch keine Wohnung, weil der Wohnungsmarkt so angespannt ist.
1: In Aachen stehen laut Studierendenwerk gerade mehr als 11.000 Leute auf der Warteliste für einen Wohnheimplatz.
4: Die Wohnsituation in Aachen ist enorm angespannt. Laut deutschem Studierendenwerk ist das die längste Warteliste bundesweit. Ja, und wir stehen damit noch vor München.
1: Deutschlandweit stehen laut Studierendenwerk mehr als 100.000 auf den Wohnheimwartelisten.
2: In Warstein im Sauerland hat es einen tödlichen Unfall in einem alten Steinbruch gegeben. Eine 21-Jährige ist beim Bungee-Jumpen verunglückt.
1: Sie war mit 4 weiteren Personen unterwegs. Die Gruppe hatte die Vorrichtung für den Bungee-Sprung offenbar selbst gebaut.
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2: Heute gibt es den ganzen Tag viel Sonne, zwischendurch kann es dann auch mal windig sein. Dazu in Rheine und Gütersloh 16 Grad, in Troisdorf und Essen 17 und in Aachen 18 Grad.
1: Morgen gibt es dann viele Wolken und ab und zu wird es auch mal nass. Am Mittwoch dann wieder oft trocken und auch sonnig bei bis 20 Grad.
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2: A3 Köln Richtung Oberhausen zwischen Solingen und Mettenmann dauert es immer noch ungefähr eine Stunde länger. Inzwischen mehr als 10 Kilometer Stau. Wegen Bergungsarbeiten ist da immer noch nur eine Spur frei. A4 Olpe Richtung Aachen zwischen Kreuzköln Ost und Kreuzköln Süd. 10 Minuten länger, 4 Kilometer stockend. A40 Dortmund Richtung Essen zwischen Dortmund-Dorstfeld und Dortmund-Lütgendortmund. 10 Minuten länger, 3 Kilometer Stau. Und noch die A57 Köln Richtung Krefeld zwischen Köln-Korweiler und Dormagen. Eine halbe Stunde obendrauf, 7 Kilometer Stau.
5: Ist jetzt eine komische Frage um 11 und 2 Minuten.
1: Nichts aber anderes gewohnt von dir.
5: Habt ihr mal Fotos von euch in Männerunterhosen gemacht?
1: Ich kann mich
5: regelmäßig.
1: Nee?
5: Ja. Ich noch nie. Ich glaube, es würde lächerlich aussehen, aber gut.
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5: Das ist richtig. Und dieser Mann hier hat Fotos machen lassen von sich in Unterhosen schon vor vielen Jahren und hat viel Geld dafür bekommen. Als Unterwäschemodel. Aber Musik macht er auch fantastisch. Shawn Mendes jetzt für euren Montag. Treat you better.
6: Bye.

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Vince Young, Infinity. 1 Live ist hier. Kennt ihr die Leute, mit denen ihr auf der Arbeit sitzt gerade? Also, wisst ihr deren Namen? Also, deren kompletten Namen. Ich habe gerade erfahren, dass meine Kollegin Inga mit zweiten Namen Marie heißt. Ja, da erfährst du was mit den Kollegen am Montagvormittag, hast du nicht mit gerechnet. Ich dachte doch immer, diese Frau hier, die wir kennen und lieben in 1 Live, Lola Young, heißt Lola Young. Nein, da hatten die Eltern auch noch Geld für einen zweiten und dritten Namen. Lola Emily Mary Young. Jetzt in 1 Live.

0: Tolle Musik bei dir, Beki. Aber sag mal, wann gibt's denn die Tickets? Ja, Leute. Gleich.
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3: Wow, mega. 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Geil.
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0: Ja. 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
1: Halb zwölf, es geht los mit der A3 Köln Richtung Oberhausen. Zwischen Solingen und Mettmann eine Stunde dauert es gerade länger. 10 Kilometer Stau wegen Bergungsarbeiten. Dann die A4 Aachen Richtung Köln zwischen Kreuz Köln West und Köln Eiffeltor. 10 Minuten kommen da oben drauf, 4 Kilometer Stau. A40 Dortmund Richtung Essen zwischen Dortmund Dorstfeld und Lütgen Dortmund. 3 Kilometer Stau. A45 Gießen Richtung Hagen zwischen Ehringshausen und Herborn Süd. Eine Viertelstunde oben drauf, 4 Kilometer Stau. Und zum Schluss haben wir die A57 Köln Richtung Krefeld zwischen Köln Chorweiler und Dormagen. 15 Minuten plus, stockt auf 7 Kilometer.
2: Lukas,
3: ja,
2: bist du so eine Horrormaus? Also im Sinne von
3: Horrorfilme?
2: Ja.
3: Ja, finde ich gut.
2: Habe ich gleich eine Serie für dich.
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2: Leute, wir stecken mittendrin im Gruselmonat Oktober. Der Gruselmonat Oktober bringt uns eine neue Serie. House of Young. Es geht um ein Horrorhaus in... Ah, oh, nee. Verrate ihn nur ich. Erstmal Shakira, Burna Boy.

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2: 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Ich freue mich auf euch, euer Chiago. Mua.

0: Ich bin da ehrlich, Leute, ich bin da raus. Wenn ich das Wort Horrorhaus schon höre, bin ich raus, aber unsere 1Live-Serienfrau Brünja Becker ist drin. Es geht um ein Horrorhaus in eine neue Serie. Das Haus steht aber nicht irgendwie in Ohio, LA oder New Orleans. Nee, es steht im Schwarzwald. Ja, hier bei uns in Deutschland. Brünja, du hast uns die neue Serie House of Young mitgebracht. Du hast sie schon geguckt. Was ist das für ein Horrorhaus?
1: Das, in dem Hauptfigur Jessie aufgewachsen ist. Sie hat da mit ihrer deutsch-chinesischen Familie gelebt und kommt jetzt als Erwachsene dann nochmal zurück, weil sie das Haus nämlich geerbt hat.
2: Sie haben gesehen, dass ihr Vater das Haus zu gleichen Teilen an sie und ihre Schwester Isabelle vererbt hat?
3: Meine Schwester lebt nicht mehr.
1: Ja, ist aber gar nicht so. Isabelle ist 1999 nur verschwunden, aber in dem Haus.
3: Oh. Isabelle ist noch hier.
1: Ja, irgendwo da drin.
0: Gut, Isabelle ist noch drin, das heißt, das Haus hat die Schwester gefressen, oder?
1: Quasi, also es scheint so einen Raum zu geben, der einfach immer wieder verschwindet und da gehen auch regelmäßig Mädchen verloren.
4: Nee. Das ist schon mal passiert. Ein Mädchen ist im Haus verschwunden.
1: Ja, das war nämlich 1949. Da gab es einen ganz ähnlichen Fall in dem Horrorhaus. Und den decken Jessie und ihre Tochter langsam auf der Suche nach Isabelle auch noch mit auf.
0: Ich habe jetzt schon Herz, Leute. Ne? Ich sag's, wie es ist. So, werden da zwei Geschichten dann gleichzeitig erzählt? Also die von heute und die von damals? Oder?
1: Also irgendwie sogar drei. Was? Es gibt halt die Gegenwart, dann gibt's immer wieder Rückblicke ins Jahr 1999 und halt ins Jahr 1949. Und leider hat mich das zwischendurch auch ein bisschen verwirrt. War alles ein bisschen viel.
0: Bisschen zu viel vielleicht? Also würdest du die Serie deswegen gar nicht empfehlen?
1: Nein, also ich würde einfach nur empfehlen, gut aufzupassen. Aber die Atmosphäre ist wirklich super. Also sehr gespenstig, sehr mystery. Irgendwie ist das Haus quasi auch so eine Metapher für die ganzen Familienprobleme und Traumata. Es ist also nicht nur Horror, es ist auch sehr deep.
0: Ja.
1: Allerdings bleiben am Ende auch noch so ein paar Fragen offen. Vielleicht aber auch, weil schon eine zweite Staffel in Planung ist.
0: Guck mal an. Jetzt gucken wir erstmal die erste Staffel von House of Young in der ARD Mediathek. Und wenn ihr das gucken wollt, noch ein Tipp von mir.
3: Pass auf dich auf in dem Haus.
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heute mein Brudi. Mark Forster ist zurück. Neuer Track, Cool in 1 Live. Und genauso wie ich hat Mark Forster die Cap abgesetzt und Haare drunter gefunden. Toll! Mark Forster und Cool. Kein Lied über die neue Frisur bei ihm. Also, sie sieht cool aus, aber es geht eher darum, dass wenn wir nett zu anderen sind, andere auch nett zu uns sind. Und dann haben wir das alles zusammen einfach viel netter. Ist doch mal eine Message für 2026, oder? Lana Del Rey jetzt für euch.

0: ist das so eine gute Idee, wenn man sich mit Freunden zusammen eine Bungee-Sprungstation selbst baut und dann auch springt. Seit dem Wochenende kennen wir die traurige Antwort darauf. Keine gute Idee, eine 21-Jährige ist am Wochenende in Warstein bei so einem Sprung von einer selbstgebauten Bungee-Jumping-Base gestorben. Die 1Live-Infos gucken gleich nochmal auf diesen Fall, gleich um 12. Und von mir gibt's noch davor die Bombfang-MCs, Freestyler und Stella Lefty, Boston. Dauert keine 100 Sekunden.
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0: Es ist 12 Uhr, wir sind Lukas Haack
1: und Timo Rudolph. Und jetzt geht es um eine gefährliche Aktion in Warstein, die schiefgegangen ist. Eine Gruppe hatte in einem Steinbruch eine eigene Bungee-Sprunganlage gebaut.
0: Sie hatten offenbar ein Seil über den Steinbruch in Warstein gespannt und daran war das eigentliche Seil zum Bungee-Springen. Ein Mann aus Siegen hat laut Polizei das Ganze auch getestet und es hat geklappt.
1: Beim Sprung einer 21-Jährigen ist dann das Unglück passiert. Sie ist von der Felskante abgesprungen, dann aber gegen eine Felswand geschlagen. Die Frau starb wegen der schweren Verletzung noch vor Ort. Die anderen mussten psychologisch betreut werden.
0: Dass die Gruppe in dem Steinbruch war, war nicht verboten. Da gibt es sogar offizielle Kletterstrecken vom Deutschen Alpenverein mit Haken in der Wand. Zum Bungee-Springen sind die aber nicht gedacht.
1: Stellt euch vor, ihr werdet immer wieder in Gerichtsverfahren reingezogen, obwohl ihr gar nichts gemacht habt. Samir aus Düsseldorf bekommt immer wieder Post. Zuletzt sollte er 6.000 Euro zahlen.
2: Das ist schon sehr, sehr frustrierend und auch sehr angstmachend, dass man als eine unschuldige Person, die mit nichts zu tun hatte, auf einmal in ein Verfahren einfach hineingezogen wird, wo viel auf dem Spiel steht.
0: Das Problem, Samir hat einen Namensvetter in Düsseldorf. Laut der Staatsanwaltschaft war eine falsche Adresse hinterlegt, der Fehler sei behoben.
1: Verbraucherschützer warnen vor einer Online-Betrugsmasche. Da geht es um kostenpflichtige Vorlagen für Kaufverträge, Kündigungen oder Vollmachten.
0: Zuletzt gab es Fälle, in denen Leute die Vorlage teilweise ausgefüllt und dann abgebrochen haben und trotzdem zahlen sollten. Die Verbraucherzentrale sagt, das ist Betrug.
1: In Neuseeland hat eine Bank gerade Probleme mit Memes von ihrem Maskottchen. Es geht um ein Schaf. Online gibt es viele auch sexuelle Anspielungen, dass das sehr attraktiv sei.
0: Die Bank ließ die Posts löschen mit zwei Folgen. Ihr wird Zensur vorgeworfen und viele User rufen jetzt erst recht dazu auf, die Schaf-Memes zu posten.
1: Und dann geht es noch um Ausschreitungen beim Bundesliga-Derby zwischen Köln und Gladbach gestern. Nach dem 2-1 für Köln hatten Fans aus Gladbach unter anderem eine Scheibe eingetreten, die beide Fanlager trennen sollte. Außerdem flog Pyrotechnik. 6 Menschen wurden da verletzt.
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0: Das bringt heute viel Sonne und diese Werte in Minden 15 Grad, Lippstadt und Velbert kommen auf 16, Kleve und Bedburg auf bis 17 Grad.
1: Morgen dann bis 19 Grad, es gibt Wolken und auch mal Regen. Am Mittwoch dann wieder mehr Sonne und bis 20 Grad.
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0: Geht los mit der A1 Köln Richtung Euskirchen. Zwischen Hürth und Kreuz-Bliesheim müsst ihr gerade 10 Minuten mehr einplanen. Es stockt auf 4 Kilometern. Dann die 3 Köln Richtung Oberhausen. Zwischen Solingen und Mettmann dauert es gerade noch eine Stunde länger. Mehr als 10 Kilometer Stau wegen Bergungsarbeiten. A40 Dortmund Richtung Essen. Zwischen Dortmund-Dorstfeld und Dortmund-Lütgendortmund 10 Minuten plus 3 Kilometer Stau. A45 Gießen Richtung Hagen. Zwischen Ehringshausen und Herborn Süd 15 Minuten obendrauf 4 Kilometer Stau. Und zum Schluss haben wir die A61 Koblenz Richtung Mönchengladbach. Zwischen Bergheim Süd und Bedburg stockt es auf 4 Kilometer.
4: Wie jetzt morgen Regen? Ich denke, es ist goldener Oktober.
0: Nee, morgen ist nochmal Regen, aber dann wieder Sonne.
4: Ah ja.
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4: Ich habe mich schon so am Haus am See morgen gesehen. Ist ja so schön. Mit die Blätter fallen langsam von den Bäumen und die Nase wird nochmal, kriegt nochmal so ein Sonnenbrand von der Herbstsonne. Peter Fox, Haus am See. Gleich für euch nach Cat's Eye und Animal.

0: ich auch in so einer 4-Stunden-Schleife hören. Doce Anxiety. Wisst ihr, was ich großartig finde? Wenn so Acts nach Deutschland kommen und sagen, ey, I have to do something typical German. Oliver Heldens zum Beispiel hat sich das vor 4 Wochen gedacht. Da war in Deutschland, hat einen Gig gespielt in Berlin und hat einfach mal so zwischendurch Major Tom aufgelegt. Weil wegen Fußball und so. Okay. Hier ist er zusammen mit Riton.
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0: Mögt ihr Zug fahren? Am Samstag vielleicht.
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0: Ja, wir starten am Essener Hauptbahnhof mit euch. Das wird die Zugfahrt eures Lebens. Chiago spielt im Zug ein Konzert. JC Zeller liegt für euch auf. Wir haben Drinks, wir haben Snacks, wir haben unseren Bürgermeister Raiko. Was eigentlich noch fehlt, seid ihr Leute. Und deswegen schenken wir euch diese exklusiven Fahrkarten die ganze Woche über. Mehrmals täglich in 1 Live. Ihr müsst nur darauf achten, ob sich Chiago bei euch meldet und dann anrufen. Und das hat hoffentlich, was heißt hat hoffentlich, hat ganz sicher der oder diejenige gemacht, die ich jetzt zurückrufe. Wenn jetzt euer Telefon klingelt, Leute, seid ihr live im Radio. Da, da, da, da, da. Ah, da klingelt das Telefon. Mal gucken.
3: Hier ist Fabian.
0: Guten Tag, hier ist die Deutsche Bahn. Chef
3: Hi.
0: Schaffner Beek, mein Name. Guten Tag. Hi, Fabienne.
3: Guten Tag. Darf ich mitfahren?
0: Ja.
3: No.
0: Nachteil ist, du müsstest von Solingen einmal zum Essener Hauptbahnhof kommen. Aber das kriegen wir hin, ne?
3: Das kriege ich hin, egal wie.
0: Bist du eine Zugmaus, Fabienne?
3: Ja, auf jeden Fall. Aber ja, bisher mit schlechten Erfahrungen.
0: Ja, dann ändern wir das jetzt.
3: Perfekt. Ich freue mich.
0: Chiago legt für dich auf.
3: Perfekt, ich freue mich, super.
0: Und ich sag mal so, die Sache mit den Snacks gibt es normalerweise nur in der ersten Klasse. Da wird einem so eine Gratis-Tafel Schokolade vorbeigefahren. Bei uns ja, fährst du in der zweiten Klasse, aber noch mit ein bisschen mehr als Schokolade.
3: Oh, das hört sich gut an. Ja, mega.
0: Fabienne, du bist 26, wen nimmst du mit?
3: Mein Freund.
0: Toll, dann freuen wir uns am Samstag auf euch am Essener Hauptbahnhof. Und wenn ihr jetzt sagt, ach, die Fabienne und ihr Freund, diese glücklichen Mäuse, ich will doch auch. Nächste Chance heute Nachmittag für unseren Sektor Express mit Chiago. Wobei, ich glaube, der hat vor, den Laden umzubenennen. In
2: Moschpitz im Regionalexpress.
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8:27 am Montagmittag, hier ist 1 live. Hallo, ihr kleinen Resteschweinchen. Ist bei euch heute auch Restemontag? Ist es nicht so, dass man montags immer Sachen mit auf die Arbeit nimmt zu essen, die am Wochenende übrig geblieben sind? Ja? Bei mir gibt's heute Möhrengemüse mit Frikadelle. Tut mir leid, cooler wird's nicht.

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4: Kurz nach 12:30, es geht los mit der A1 Münster Richtung Köln zwischen Kamener Kreuz und Schwerte, stockt's auf 4 Kilometer. Dann nochmal die 1 Köln Richtung Euskirchen zwischen Hürth und Kreuz Bliesheim, 10 Minuten mehr mitbringen, 4 Kilometer stockend. A4 Aachen Richtung Köln zwischen Kreuz Köln West und Köln Eiffeltor, auch da dauert's 10 Minuten länger, stockt auf 4 Kilometer. A40 Dortmund Richtung Essen zwischen Dortmund Dorstfeld und Lütgen Dortmund, 10 Minuten plus, 3 Kilometer Stau. A45 Gießen Richtung Hagen zwischen Ehringshausen und Herborn Süd, müsst ihr eine Viertelstunde mehr einplanen, 4 Kilometer Stau. Und zum Schluss haben wir die A57 Köln Richtung Krefeld zwischen Köln-Longerich und Köln-Worringen. 10 Minuten plus, 5 Kilometer stockt.
5: Gute Fahrt, da wo es geht.
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5: Herzlich willkommen im Grusel-Oktober. Ja, jetzt nicht wegen Wetter, sondern weil Gruselzeit, wird ja früh dunkel. Man kann es sein, dass wir den längsten Sommer aller Zeiten hatten. Also ich hatte so ein richtiges Summerlauf, kann ich euch sagen. Gefühlt 6 Monate Sonne.

0: Taylor Swift. 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
0: Gleich für euch Apache in 1 Live. Der ist ja gerade auf großer Deutschland-Tournee, war letzte Woche im Sektor. Vorher reden wir über einen, der hat gerade Konzerte abgesagt.
2: Haftbefehl ist der größte Künstler, den die Deutschrap-Szene je hervorgebracht hat.
3: Rapmäßig unantastbar, der König.
0: Ja, aber der König struggelt mit seiner Gesundheit. Rapper Haftbefehl, Annika H. Wasenmüller aus dem 1 Live Pop-Team. Er hat jetzt tatsächlich Konzerte absagen müssen.
4: Ja, tatsächlich. Und Haftbefehl ist auch wieder unter ärztlicher Aufsicht. Sein Bruder, Rapper Capo, der hat nämlich vor wenigen Stunden dazu ein Statement veröffentlicht.
5: Wie ihr wisst, kann mein Bruder Aykut gerade selbst nicht zu euch sprechen, denn er befindet sich aktuell unter ärztlicher Aufsicht und muss sich gerade voll und ganz auf seine Gesundheit konzentrieren. Deshalb haben wir uns als Familie gemeinsam dazu entschieden, seine angesagten Konzerte abzusagen.
4: Ja, viele Kollegen aus der Musikszene, also zum Beispiel Materia, Samra, Mero oder auch Esther Graf, wünschen deswegen Hafti gerade auch ganz gute Besserungen.
0: Ja, jetzt wissen wir ja spätestens seit der Doku, Babo, die Haftbefehl-Story, was bei Haftbefehl so drogentechnisch abgeht.
4: Mhm.
0: Und jetzt sieht man auch so ein bisschen, wie kaputt die Drogen ihn gemacht haben. Aber hieß es zwischendurch nicht, er wäre wieder clean?
4: Ja, das ist auch auf jeden Fall nach wie vor unser letzter Stand. Haftbefehl hat das letztes Jahr sogar ganz stolz bei seinem Bühnencomeback erzählt.
6: Ihr habt bestimmt alle meine Doku gesehen. Ich wollte euch auch sagen, ich bin clean.
4: Ja, da kriegt er noch voll viel Beifall dafür, dass er halt clean ist. Also ein Rückfall steckt hoffentlich nicht dahinter. Es ist aber, wie du schon sagst, trotzdem klar, dass halt langjähriger harter Drogenkonsum einfach seine Spuren hinterlässt, ne?
0: Das klingt jetzt auch eher nach einer längeren Pause.
4: Ja, für mich auch. Haftbefehlsfans, die nehmen das trotzdem total positiv auf. Also die reagieren mega verständnisvoll, wünschen ihm nur das Beste, kritisieren aber trotzdem weiterhin auch den Umgang mit Haftbefehls Gesundheit. Ein Fan schreibt zum Beispiel zu dem Statement seines Bruders: Bro, dann versucht halt nicht, ihn alle Monate auf die Bühne zu schleifen. Für den Mann wäre es besser, sich von der Szene fernzuhalten. Dann haben wir halt einen Top-Artist weniger, aber wenigstens kommt der dann hoffentlich auf sein Leben klar. Und diesen Kommentar, den der Fan da geschrieben hat, den haben super viele andere Fans geliked.
0: Ja, würde ich direkt mal mit unterschreiben und liken, weil wenn man die Doku gesehen hat, weiß man, ganz gesund ist dieser Umgang auch nicht. Haftbefehl hat aus gesundheitlichen Gründen Konzerte abgesagt und befindet sich in ärztlicher Aufsicht.

John Newman, Love Me Again. Ein total guter Typ. John Newman habe ich vor ein paar Jahren mal getroffen. Ich glaube nur, dass wenn der mich sieht, würde der jetzt weglaufen. Weil irgendwie hatte ich damals so eine Aktion am Laufen. Ein Weg, 10 Festivals, 100 Aufgaben. Ich habe den bei Rock am Ring getroffen und musste den interviewen. Und kam mit einem Korkenmund auf Englisch. Hello Mr. Newman, nice to meet you. Der hat mich für einen kompletten Vollidioten gehalten, kann ich euch sagen. Aber hey. It's a job und irgendeiner muss ihn machen, ne? War ich dann der Trottel.

0: für Montagmittag. Gleich mit Tampa City Self-Aware und Kungs und Cooking on Three Burners mit This Girl. Und danach gibt's für euch um eins die 1Live-Infos. Und die gucken mal nach Dänemark, weil vielleicht ist das ja auch ein Modell für uns, für den 1Live-Sektor. Es geht um Schulen und Lehrerinnen und Lehrer. Was sie dürfen und nicht dürfen, wenn sie Schülerinnen und Schüler nicht benehmen. In Dänemark wird gerade daran gearbeitet, dass Lehrer wieder handgreiflich werden dürfen. Was dahinter steckt? Gleich um eins in den Infos. Wissen wir mehr.
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1: Um 13 Uhr mit Lukas Haack
2: und Timo Rudolph. Wenn ein Schüler Ärger im Unterricht macht, was dürfen die Lehrerinnen und Lehrer dann machen? Das versucht Dänemark gerade genauer zu klären. Es gibt dazu einen umstrittenen Gesetzesentwurf.
1: Darin steht unter anderem, dass Lehrkräfte bei einem Streit bei Schülern auch körperlich eingreifen dürfen. Aber der Vorschlag geht noch weiter.
2: Denn sie dürfen auch einen Schüler, der den Unterricht stark stört, aus dem Raum bringen. Dadurch soll Streit vermieden werden, bevor es richtig eskaliert. Voraussetzung ist, dass die Lehrkräfte vorher schon alles andere versucht haben.
1: Die dänische Regierung will mit dem Gesetz gegensteuern. Denn die Gewalt an Schulen wird mehr, das zeigen neue Zahlen. Das ist ein Problem, das es auch in NRW gibt. Auch hier steigt die Gewalt an Schulen.
2: Die Regeln für Lehrkräfte sind hier aber zurückhaltender. Sie dürfen zwar zum Beispiel bei einer Schlägerei dazwischen gehen, sonst müssen sie aber genug Abstand halten. Schüler am Arm aus dem Klassenraum zu ziehen, ist laut Gesetz hier nicht vorgesehen.
1: Anfeindungen und schwierige private Phasen wirken sich auch auf Jobs aus. Die bisherige Bundesarbeitsministerin Bärbel Baas gibt ihren deswegen auf und tritt auch als Co-Chefin ihrer Partei der SPD zurück.
2: Der andere Parteichef Lars Klingbeil sagt, dass Baas öffentlich auch von anderen Politikern angegriffen wurde, geht gar nicht. Die SPD will ihren Vorstand jetzt nochmal neu wählen.
1: Für dieses Jahr sind alle Nobelpreise vergeben. Der letzte, der Wirtschaftspreis, ging an zwei US-Forscher. Sie haben sich damit beschäftigt, wie politische Maßnahmen die Wirtschaft stabilisieren können.
2: Nobelpreise werden immer für verschiedene Kategorien vergeben. Dieses Jahr haben auch zwei Deutsche den Preis bekommen für Medizin.
1: In Warstein im Sauerland ist eine 21-Jährige tödlich verunglückt. Sie war bei einem Bungee-Sprung in einem alten Steinbruch gegen die Felswand geprallt.
2: Sie war mit einer Gruppe unterwegs, die Anlage für den Sprung selbst gebaut hat. Die anderen mussten nach dem Unglück psychologisch betreut werden.
1: In Italien läuft seit gestern eine große Rettungsaktion für einen Höhlenforscher. Der Mann sitzt auf der Insel Sardinien in 10 Metern Tiefe fest.
2: Ein Hangrutsch hatte den Eingang zur Höhle verschüttet. Das Geröll muss von Hand weggeräumt werden, deshalb dauert die Aktion so lange.
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1: Heute gibt es eigentlich den ganzen Tag viel Sonne. Zwischendurch kann es mal ein bisschen windig sein. Dazu in Warburg höchstens 15 Grad. Brühl und Münster kommen auf 16, Dienstlaken und Hagen auf 17 Grad.
2: Morgen gibt es dann viele Wolken und ab und zu wird es auch mal nass. Am Mittwoch dann wieder oft trocken und auch sonnig bei bis 20 Grad.
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1: Geht los mit der A1 Köln Richtung Euskirchen. Zwischen Hürth und Kreuz Bliesheim müsste gerade 10 Minuten mehr einplanen. Es stockt auf 6 Kilometern. Dann die A3 Köln Richtung Oberhausen. Zwischen Kreuz Hilden und Kreuz Ratingen Ost eine Viertelstunde obendrauf. 4 Kilometer Stau nach einem Unfall. A4 Aachen Richtung Köln. Zwischen Kreuz Köln West und Köln Eiffeltor 10 Minuten plus 3 Kilometer Stau. A40 Dortmund Richtung Essen. Zwischen Dortmund Dorstfeld und Dortmund Lütgendortmund dauert es gerade 10 Minuten länger. Es gibt 3 Kilometer Stau. Und zum Schluss noch die 57 Köln Richtung Krefeld. Zwischen Köln Longerich und Worringen auch 10 Minuten obendrauf, 4 Kilometer Stau.
3: Männer, es ist 13 Uhr und 2 Minuten am Montag. Hattet ihr bis hierhin heute schon was zu lachen?
2: Also mit Lukas, wenn man mit dem arbeitet,
1: gibt es nur was zu lachen.
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3: Wenn ihr noch nichts zu lachen hattet heute, dann ändern wir das gleich. Wir gucken gleich mal auf das Highlight im Oktober. Die 1 live Comedy Nacht XXL, beziehungsweise sind ja Comedy Nächte. Mit euch in Oberhausen und in Köln. Und Jerry Vizan ist mit dabei. Gleich in der Viertelstunde hier im Radio. Vorher

0: 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Darf ich euch ganz kurz was fragen? Was halten wir von Trinkgeld? Also wenn man sich einen Kaffee kauft zum Beispiel. Oder eine Pommes. Also Trinkgeld, yo. Was halten wir von Trinkgeld mit Karte, wo so vorgefertigt ist? 10%, 20%, 30%, ganz klein. Eigener Betrag? Das finde ich persönlich nervig. Richtig wild ist es jetzt bei einem Café in Österreich, in Kärnten. Wenn man da jetzt mit Karte zahlt, werden automatisch 5% Trinkgeld abgebucht. Ich sag euch, das ist eine Sache von 2 Wochen, dann ist das auch bei uns im Live-Sektor so. Machen die das einfach so? Nein, tun sie nicht, weil sie sagen, Moment, hier werden alle informiert. Hier vorne, da am Eingang hängt ein Schild, der mit Karte zahlt, akzeptiert automatisch 5% Trinkgeld. Was halten wir davon? Ich glaube, die klassische Österreicherin findet das am Ende einfach nur...
1: Hi.

0: bin so schlecht im Kopfrechnen, aber ich glaube, es sind noch 9 Tage.
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0: Dann starten wir mit euch in 9 Tagen unsere Comedy-Nächte. Thorsten Sträter mit dabei, Björn von Morgenstern, Elli Liss, Basti Bielendorfer und Comedian Jerry Lisanne. Und Leute, sind wir ehrlich? Sein Name hat uns alle irgendwie vor so eine Herausforderung gestellt, ne? Basti Bielendorfer zum Beispiel hat immer gesagt, Jerry van Zaan. Aber jetzt Jerry in meinem Interview natürlich direkt gedroppt.
2: Ist jetzt auch nicht so ein Nachname wie Bielendorfer, den jeder zweite Trottel hat.
0: Ja. Okay, die beiden ja auf der Bühne besprechen, sind beide mit dabei bei der 1F Comedy Nacht XXL. Er übrigens, also Jerry, jetzt zum ersten Mal am Start, aber er ist super happy.
2: Ich freue mich riesig auf die XXL Comedy Nacht. Hammer. Das ist eine super geile Möglichkeit für mich, vor so vielen Menschen zu stehen, zu performen. Bin ich sehr dankbar für.
0: Klar, aber plötzlich so eine Arena, wo Zehntausende 1Live-Hörer da sind. Das ist was anderes als die Generation Gag. Ganz muckelig im 1Live-Haus. Da stand Jerry letztes Jahr aber schon auf der Bühne und hat rasiert.
3: Mein bester Freund ist am Studieren. Ich rufe den letztens an, sag ich, pass auf, Kumpel, heute ist ein mordsgeiler Dienstag. Du und ich, wir lassen uns volllaufen und machen einen drauf. Bist du dabei oder ja? Sagt der Mann, ich hätte so Bock, aber ich kann nicht, wegen Bachelor. Ich sag, du die Scheiße, kannst du auch morgen noch gucken. Komm, wir gehen schnell in die überfallene Tankstelle, Alter. Sagt der Mann, ich würde so gern, aber ich bin zum Lernen verabredet. Mit meinen Commodore-Varonen, Alter. Ich sag, wie, Commodore-Varonen, die Scheißbücher gibt's doch gar nicht in Deutschland. Was willst du von meinen Eiern? Komm mal raus jetzt. Nee, mit den Leuten, mit denen ich studiere. Sag, ja, sag doch, du triffst dich mit den Trotteln aus der Uni. Was ist los, Junge? Ich sag, gib mir mal eben deine Mom. Hat er aufgelegt, ja? Auch Semester, check ich nicht. Semester, was soll das sein, Junge, wenn ich Semester höre? Krieg ich Bock auf Raclette? Und Koks, Alter.
0: Oh. Ich liebe diesen Assi. Jerry Vizan mit dabei bei der 1Live Comedy Nacht XXL. Wenn ihr auch dabei sein wollt, für den 21. in Oberhausen und den 22. gibt's noch Tickets. Checkt mal.

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4: Kurz nach 13:30, wir fangen an mit der A1 Köln Richtung Euskirchen zwischen Hürth und Kreuz Bliesheim stockt's auf 3 Kilometern. Dann die 3 Köln Richtung Oberhausen zwischen Solingen und Kreuzhilden. 10 Minuten dauert's da gerade länger, es stockt auf 6 Kilometern. A3 Köln Richtung Oberhausen zwischen Kreuzhilden und Kreuz Ratingen Ost 20 Minuten on top, 5 Kilometer Stau nach einem Unfall. A4 Aachen Richtung Köln zwischen Kreuz Köln West und Köln Klettenberg haben wir 10 Minuten Wartezeit, 3 Kilometer Stau. A40 Dortmund Richtung Essen zwischen Dortmund Dorstfeld und Lütgen Dortmund, auch da 10 Minuten plus 3 Kilometer Stau und zum Schluss noch die B7 Iserlohn Richtung Arnsberg zwischen Hema und Menden-Hassenbruch. Auch 10 Minuten plus 2 Kilometer Stau.
5: Hast du nicht noch einen Stau?
4: Nee, ist keiner. Warte, ich guck mal.
5: Nee, dann warte. Musst du meine Insta-Story noch kurz Mark Forster vertecken, dass ich den eben gerade gespielt habe? Naja, egal. Komm, machen wir erstmal hier weiter.
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5: Hacker. Was macht das mit euch, wenn ihr das hört? Denkt ihr sofort irgendwie an so Leute, die im Keller sitzen, vielleicht in einem Keller in Russland sitzen und Sachen hacken? Nee, Freunde. In Bochum treffen sich

0: Wer ist der beste Hacker in ganz Europa? Das wird heute ab 16 Uhr in Bochum rausgefunden. Mit dabei ist auch ein Cypherer Yannick aus Bochum. 20 Jahre ist er alt. Ich habe ihn gerade kurz bevor es bei der Europameisterschaft der Hacker losgeht, angerufen. Und es klang ein bisschen komisch am Telefon. Ist das schon die Polizei, die jetzt die Hacker sucht, Yannick? Bei euch in Bochum, oder?
1: Ich hoffe doch nicht.
0: Was ist das da für ein Cybersecurity-Event, bei dem du am Rumhacken bist?
1: Genau, das ist die ECSC. Da treten aus 42 verschiedenen Ländern jeweils Teams aus jeweils 10 Leuten an. Und dann wird man ja sehen, wer so am besten ist.
0: Ich vermute die Russen. Ich sag's einfach, wie es ist.
1: Ja, die nehmen nicht teil.
0: Ach so, dann haben wir eine Chance als Deutsche, oder?
1: Ich hoffe doch.
0: Was müsst ihr denn hacken?
1: Es gibt viele Aufgaben aus verschiedenen Kategorien der Cybersecurity, zum Beispiel Websicherheit oder Kryptographie. Das ist dann zum Beispiel eine Aufgabe, man bekommt eine Webseite gestellt oder Zugang zu einer Webseite und dann muss man eben dort ein Passwort vom Administrator aus der Datenbank rausziehen.
0: Wann hast du das erste Mal was gehackt?
1: Das ist schon ein bisschen her, vielleicht 3 oder 4 Jahre.
0: Was war das?
1: Das war nichts Verbotenes.
0: Natürlich nicht.
1: Nein, klar. Nein, niemals. Es gibt verschiedene Seiten, da kann man so etwas üben in Szenarien. So ähnlich wie das jetzt auch hier gemacht ist. Nur hier ist es auf etwas größeren Skala.
0: Yannick, wir drücken den Daumen. Du bist 20 Jahre alt, kommst aus Bochum und nimmst teil an Europas Cyber Security Challenge. Was glaubst du, wer ist so ein bisschen die größte Gefahr? Wer ist in Europa besonders gut im Hacken von diesen 44 Nationalteams, die am Start sind?
1: Ich habe mir ein bisschen Angst vor den Österreichern.
0: Ja?
1: Aber ja, ich habe mir angeguckt, wer da so spielt und naja, mal schauen. Es wird aber bestimmt ganz lustig.
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0: Ich wollte nicht für schlechte Laune sorgen in 1Live, deswegen habe ich mir dieses Thema bis zum Schluss aufgehoben, Leute. Briefe verschicken wird teurer. Ja, ab 1. Januar 2027 wird Briefporto erhöht und das um 20%. Weiß nicht, schreibt ihr noch Briefe? Ganz ehrlich, die einzigen Briefe, die bei mir ankommen, sind Rechnungen. Und jetzt werden die noch teurer, weil die Briefmarke teurer wird.
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0: Taylor Swift und Patient Zero. Leute, ich habe ein bisschen Angst, ich bin ganz ehrlich. Malte Völz hat heute Morgen ein Fenster kaputt gemacht. Der hat einfach nur das Fenster aufgemacht.
1: Ach, deswegen, deswegen dieses riesige X da auf dem
0: deswegen
1: Fenster,
0: oder was? Deswegen ist mir das Fenster wohl entgegengekommen. Ui. So, jetzt kommt Leiter Beisers rein und sagt, ich mache gleich weiter hier ab 14 Uhr.
1: Ja, ich werde nicht das Fenster reparieren.
0: Nee, aber du redest über Menschen, die Dinge lieben. Gegenstände lieben. Kann man auch ein Fenster?
1: Also das klingt jetzt so neue Domian-Show oder so. Ja. Nein, es geht darum, ich will mir eigentlich ein neues Handy kaufen, weil mein Handy ist halt 6 Jahre alt und Speicherplatz und Kamera, weißt du?
0: Musst du dir live hören.
1: Aber pass auf, ich habe so ein bisschen recherchiert, so welches neues Handy und dann wurde ich fast schon emotional bei meinem alten Handy, weil ich habe so viel mit diesem Handy erlebt. Das habe ich seit 6 Jahren. Weißt du, was ich da alles gemacht habe?
0: Zeig mal das Display. Zeig mal. Ih, da ist ja nicht mal ein Kratzer drauf.
1: Ja, gut.
0: Was bist du?
1: Ich habe letztens noch die Schutzfolie gewechselt. Also,
0: ja. Mehr dann gleich, ne?
1: Ja.
0: Wir morgen wieder.
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2: und Timo Rudolph. Auf Social Media gibt's gerade viele Videos vom Rhein-Derby in der Fußball-Bundesliga gestern. Aber nicht vom Spiel selbst, sondern von dem, was auf der Tribüne passiert ist. Beim Spiel gegen Köln gab's im Mönchengladbacher Block Krawalle.
3: Es ist unfassbar, was hier in diesem Spiel in der zweiten Hälfte im Moment los ist. Im Gladbacher Block, es explodieren Böller. Und das Spiel wird jetzt in diesem Augenblick unterbrochen. Deswegen, weil die Gesundheit der Kölner Fußballfans nicht mehr gewährleistet werden kann.
2: Gladbacher Fans hatten auch noch eine Glasscheibe im Gästeblock zerstört, die eigentlich die Fanlager trennt.
4: Deshalb musste das gemacht werden, das laut einem neuen Sicherheitskonzept in NRW eigentlich nicht mehr so oft passieren soll. Die Polizei musste im Stadion eingreifen und dafür sorgen, dass es keine Schlägereien gibt.
2: Beim Spiel zwischen Köln und Gladbach wurde zum ersten Mal auf das neue Konzept gesetzt. Das soll eigentlich dazu führen, dass weniger Pyro und Polizei im Stadion sind. Die Vereine bekommen mehr Verantwortung, zum Beispiel mit schärferen Einlasskontrollen.
4: Der Geschäftsführer vom 1. FC Köln findet, dass das neue Sicherheitskonzept trotz Krawallen nicht gescheitert ist. In Dänemark sollen Lehrkräfte mehr Rechte bekommen, um mit auffälligen Schülerinnen und Schülern fertig zu werden. Ein umstrittener Gesetzentwurf wird diskutiert.
2: Der soll es Lehrkräften erlauben, auch körperlich gegen Schüler vorzugehen, die den Unterricht stören oder andere psychisch verletzen. Zum Beispiel, indem sie in ein anderes Klassenzimmer gebracht werden.
4: Verbraucherschützer warnen vor einer Online-Betrugsmasche. Da geht es um kostenpflichtige Vorlagen für Kaufverträge, Kündigungen oder Vollmachten.
2: Zuletzt gab es Fälle, in denen Leute die Vorlage teilweise ausgefüllt und dann abgebrochen haben und trotzdem zahlen sollten. Die Verbraucherzentrale sagt, das ist Betrug.
4: In Neuseeland hatte eine Bank gerade Probleme mit Memes von ihrem Maskottchen. Es geht um ein Schaf. Online gibt's viele, auch sexuelle Anspielungen, dass das sehr attraktiv sei.
2: Die Bank ließ die Posts löschen, mit zwei Folgen. Ihr wird Zensur vorgeworfen und viele User rufen jetzt erst recht dazu auf, die Schaf-Memes zu posten.
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4: Über den Nachmittag bleibt es meistens sonnig. Zwischendurch ziehen vereinzelt auch mal ein paar Wölkchen durch. Dazu in Brilon und Schleiden 14 Grad. Bad Salzuflen schafft 15 und Düsseldorf und Lünen kommen auf 17 Grad.
2: Morgen dann bis 19 Grad. Wolken und auch mal Regen sind drin. Am Mittwoch dann wieder mehr Sonne und bis 20 Grad.
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4: Geht los mit der A1 Köln Richtung Euskirchen. Zwischen Hürth und Kreuz Bliesheim stockt es auf 3 Kilometer. Dann A3 Köln Richtung Oberhausen. Zwischen Hilden und Kreuz Rating Ost eine halbe Stunde obendrauf. 5 Kilometer Stau nach einem Unfall. A4 Aachen Richtung Köln. Zwischen Kreuz Köln West und Köln Klettenberg. 10 Minuten plus 3 Kilometer Stau. Und zum Schluss haben wir die A40 Dortmund Richtung Essen. Zwischen Dortmund Dorstfeld und Lütgen Dortmund. 10 Minuten mehr im Plan. 3 Kilometer Stau.
2: Okay, Achtung. Ja.
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2: Ich würde sagen, Trauma überwunden. Ja, ihr müsst wissen, bei meiner letzten Sendung hier in 1 Live, die war am Samstagmorgen, da hat der erste Knopf nicht funktioniert, als ich dann quasi hier so den Knopf gedrückt habe für diese Musik, so 1 Live. So, und da kriegst du natürlich erstmal einen Schock als Radiomoderator im Studio, ne? Wenn der Knopf nicht funktioniert. Deswegen hatte ich jetzt kurz Schiss, dass es wieder nicht klappt, aber hey, läuft doch super. Ich würde sagen, da können wir mal reinstarten hier in den Montagnachmittag. Und wenn der nächste Knopf auch funktioniert, hört ihr Topic Becky G, Sorry Puppy. Yo.

Kleiner Flex hier von Snoop Dogg und Pharrell Williams. Hört mal, wie krass hoch die singen können. Oder? Ich glaube vor allem Pharrell Williams. Crazy. Ich hatte ja ehrlich gesagt erst noch Sorge, ich habe heute die tiefste Stimme überhaupt, weil Samstagabend auf einer Geburtstagsparty gewesen. Und ich sag mal so, die Musik auf dem Dancefloor, die war zwar laut, aber sie war schon noch so leise, dass man sich halt noch unterhalten konnte auf der Tanzfläche, aber natürlich nur, wenn man geschrien hat. Habe ich definitiv zu viel gemacht und deswegen gestern Stimme noch im Eimer. Aber heute, ja, pünktlich zur Show, wieder da. Manchmal läuft so ein Montag besser, als man denkt. Und wenn ich euch K-Pop-Fans, also wenn ich den K-Pop-Fans unter euch jetzt noch sage, dass jetzt hier Golden Huntrix läuft, dann ist der Montag gerettet.

Also Sektor, ich sag mal so, ich wollte mir eigentlich ein neues Handy kaufen. Hab schon so recherchiert. Und dann habe ich mein altes Handy, also mein aktuelles Handy angeguckt und habe gedacht... Leute, wisst ihr, was ich meine? Ich hoffe, ich bin nicht der Einzige, der so ein bisschen emotional auch ist zu so manchen Gegenständen. Vielleicht auch ein bisschen zu emotional. Aber wisst ihr was? Mein Handy und ich, wir sind jetzt schon seit 6 Jahren zusammen quasi. Also seit 6 Jahren habe ich dieses Ding. Was habe ich in 6 Jahren mit diesem Ding alles erlebt? Also viele Urlaube natürlich, auch die erste Beziehung mit dem Handy. Also jetzt nicht mit dem Handy, sondern mit der Person. Wisst ihr, was ich meine? Also der ganze Chatverlauf mit meinem Freund auf dem Handy. Ich habe auf diesem Handy zum Beispiel die Einladung zum 1Live-Casting bekommen. Also so Jobs natürlich auch irgendwie mit diesem Handy verbunden. Erste eigene Wohnung, irgendwie Mietvertrag dann so. Wisst ihr? Also da steckt so viel drin, so viel Emotionalität in diesem Gerät. Und das soll ich jetzt einfach in die Ecke knallen oder wie? Kann ich nicht. Obwohl ich dringend mehr Speicherplatz bräuchte und auch eine bessere Handykamera. Also und ich frage mich, geht es jetzt nur mir so? Bin ich zu emotional mit meinem Handy oder habt ihr das auch? Und was ist es bei euch? Muss ja jetzt nicht nur unbedingt das Handy sein. Vielleicht Laptop, Fernseher, vielleicht auch ein Auto, wo ihr sagt so, es ist echt eine Klapperkiste, aber ich habe so viele Erinnerungen an dieses Ding, das kann ich nicht einfach verkaufen oder auf den Schrottplatz bringen oder ein Fahrrad oder Schmuck, irgendein Ohrring, keine Ahnung. Meldet euch gerne mal rein und erlöst mich, dass ich nicht der Einzige mit diesem Tick bin. Könnt gerne mal eine Nachricht drüber schicken über die 0221 56789 111 oder über den Messenger in der 1Live-App. So, und jetzt machen wir die emotionale Musik immer aus.

0: Leute, dieses Wochenende vielleicht ins Kino? Wie wär's? Also falls ihr im Kino seid und auf einmal kreischen die Leute, dann liegt's nicht daran, dass es auf einmal da Popcorn for free gibt, sondern die Leute kreischen wegen ihr hier.
1: Larissa!
0: Wegen Lisa von Blackpink ist ab heute nämlich im Kino mit ihrer neuen Doku Always La Lisa. Und SF-Kinofrau Brünja Becker, du hast mir vorhin schon gesagt, so, es ist wirklich eine der besten Musikdokus, die du je gesehen hast.
2: What? Ja, weil sie ganz clever so alle mitnimmt. Alle, die Lisa schon kennen und alle, die auch neu dabei sind. Es geht nämlich eigentlich nur um das eine Jahr, in dem Blackpink eine Pause gemacht hat.
0: Ja.
2: Und Lisa so einfach alles mal machen konnte, was sie wollte. Naja, und sie hat sich auch für alles entschieden. Sie hat einfach ein Album gemacht, Musikvideos, Auftritte bei den VMAs, den Oscars und dem Coachella Festival. Und nebenbei hat sie auch noch bei der Serie White Lotus mitgespielt.
0: Ja, ich weiß noch, als ich White Lotus geguckt habe und irgendwann, als ich das gecheckt habe, dass das Lisa von Blackpink ist, dachte sie, ah ja, krass. Okay. Aber sie hätte sich da auch mal ausruhen können.
2: Ja, wollte sie aber nicht. Sie wollte wissen, was noch so in ihr steckt. Und jetzt sagt sie, die Zeit hat sie auch zu einem ganz neuen Menschen gemacht.
3: I'm finding myself as well.
0: A new me. Ui, okay, da wird's dann jetzt doch auch mal ein bisschen deep, oder? Wenn sie sagt, ein neues Ich und so.
2: Sehr deep sogar. Es geht nämlich auch noch um Hass, um Morddrohungen sogar und Shitstorms.
0: Krass.
2: Und den ganzen Druck, ein K-Pop-Idol zu sein. Sie spricht zum Beispiel da auch ganz offen über Dating.
0: Ui, okay, also wen sie gerade datet?
2: Ja, nee, eher so, dass es als K-Pop-Idol schwierig ist zu daten, weil man dann immer auch direkt an Beliebtheit verliert. Und ihr großer Traum ist aber eigentlich eine eigene Familie. Und das wird in der Doku halt besonders dokumentiert.
0: Mhm.
2: Es wird sehr emotional und persönlich und darum ist sie jetzt auch super aufgeregt.
4: I'm super excited. Like, I'm so nervous right now. Yeah, I hope they enjoy it.
2: Ja, muss sie aber gar nicht. Ihre Fans werden die Doku nämlich lieben und Nicht-Fans werden vielleicht auch noch welche durch diesen Film.
0: Okay, wenn sie denn ins Kino gehen zu dieser Doku, gibt's nämlich heute und am Wochenende kurz im Kino Always La Lisa, die Doku über Lisa von Blackpink und gibt's dann bald auch bei YouTube Premium. Mensch, wieder ein neues Abo. YouTube Premium, okay. Wissen wir Bescheid.

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10: Kurz nach 2:30, wir starten auf der A1 Köln Richtung Euskirchen zwischen Hürth und Kreuz-Bliesheim. Braucht ihr gerade 10 Minuten länger, es stockt auf 4 Kilometer. Dann A3 Köln Richtung Oberhausen zwischen Kreuz-Breitscheid und Oberhausen-Lierich. Eine Viertelstunde on top, 7 Kilometer stockend. A4 Aachen Richtung Köln zwischen Kreuz-Köln-West und Köln-Klettenberg. 15 Minuten mehr mitbringen, 3 Kilometer Stau. A40 Dortmund Richtung Essen zwischen Dortmund-Dorstfeld und Lütgendortmund. 10 Minuten plus, 3 Kilometer Stau. A45 Hagen Richtung Dortmund zwischen Kreuzhagen und Westhofener Kreuz dauert es auch 10 Minuten länger, stockt auf 6 Kilometern. Und zum Schluss haben wir die A57 Köln Richtung Krefeld. Zwischen Holzbüttgen und Kreuz Meerbusch eine halbe Stunde obendrauf, 5 Kilometer Stau.
11: Lukas, wie alt ist dein Handy?
12: Tatsächlich relativ neu. Ach, anderthalb Jahre jetzt.
11: Ja, okay.
12: Aber hättest du mich davor gefragt?
11: Lange gehabt?
12: Ja.
11: Ja, ich habe vorhin erzählt, dass mein Handy 6 Jahre alt ist und ich eigentlich ein neues vor, aber ich bin schon emotional mit dem Ding, weißt du?
12: Ja.
11: Ah, okay, ich bin nicht der Einzige, danke.
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11: Und Sektor, ich merke gerade, euch geht's ja auch so. Hier zum Beispiel eine Seifhörerin Jane. Bei Jane ist es jetzt nicht ein Handy, sondern, finde ich auch interessant, Schuhe.
13: Meine Laufschuhe, ich arbeite im Krankenhaus und ja, das ist einfach so ein Must-Have. Also die habe ich mir frisch zum Examen gekauft, also theoretisch so ein bisschen als Belohnung, dass ich es geschafft habe. Und ich wäre schon traurig, wenn die irgendwann ausgelatscht wären.
11: Ja, check ich. Wenn das dann noch so mit so einem riesen Event wie so eine Examensprüfung oder so verbunden ist. Naja, gut. Es gibt noch mehr Gegenstände, zu denen ihr emotional seid. Wir checken das in der nächsten halben Stunde.

Also dieser Song von Adela heißt Ain't in L.A. Und ich frage mich immer noch, welche Stadt Adela meint mit L.A. Das kann ja eigentlich nur sein Ladbergen, La oder vielleicht Bochum-Leer, Langenberg, Langenfeld, Lage oder Langerwehe. Das sind auf jeden Fall die meisten Städte im Sektor mit L.A. Tja, ich versuche das nochmal rauszufinden bei Adela. Dann haben wir erstmal Gigi Perez, Sailor Song, jetzt hier in 1 Live. Und danach gibt's David Guetta.

0: was sie jetzt seit 6 Jahren hat.
1: Das war so mein erstes großes Möbelstück, was ich mir für meine erste eigene Wohnung geholt habe. Und das ist so gemütlich, da passen so viele Leute drauf, da sitze ich immer mit Freunden. Und ja, das habe ich bis heute. Das gebe ich auch so schnell wieder nicht ab.
0: Ja, check ich. Wir quatschen drüber, über vielleicht ein bisschen zu emotional sein zu bestimmten Geräten oder Gegenständen. Es fing damit an, dass ich halt mir eigentlich ein neues Handy mal kaufen müsste, weil Speicherplatz und Kamera und so. Und ich kann mich irgendwie nicht trennen von meinem aktuellen Handy, weil das neue aber natürlich auch so, also zumindest das, was ich haben will, auch so mega teuer ist. Deswegen denke ich mir so, ach komm, eigentlich läuft das Ding doch noch. Und ich habe so viel mit diesem Handy erlebt, das kann ich nicht abgeben, einfach so. So, und da schreibt ihr jetzt hier zum Beispiel ein Sofa. Das finde ich interessant. Ein Sofa bei Lea. 6 Jahre altes Sofa, das kann man nicht mal eben kurz abgeben. Check ich auf jeden Fall. Bei Melina ist es ein Geschenk, was sie mal bekommen hat.
2: Die Kette, die mein Papa mir zu Weihnachten geschenkt hat, weil da war noch so ein kleines Kärtchen drin, wo drauf stand so, die Kette beschützt dich, kommt von Herzen und so. Und wenn ich die dann nicht anhab, werde ich dann schon ein bisschen nervös.
0: Ja, check ich auch. Und was auch viele von euch reinschreiben, so Auto oder Motorrad habe ich auch schon gelesen. Das ist natürlich auch so ein Ding, ne? Auch wenn es voll die Klapperkiste ist. Aber man kann sich einfach nicht von trennen, weil irgendwie zu emotional, so viel damit erlebt. Könnt euch gerne auch weiter reinmelden über den Messenger in der 1Live-App zum Beispiel. Jetzt gibt's Summer in 1Live.

0: Summer. My body isn't ready. Ich hoffe, ihr seid sowas von ready für Katy Perry und Sabrina Carpenter. Die gibt's beide noch vor den Infos um 15 Uhr.
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0: Es ist 15 Uhr, wir sind Lukas Haag
1: und Timo Rudolf. Und wir gucken auf einen Fall aus Düsseldorf. Samir kriegt im Sommer Post vom Gericht und kann es nicht glauben. Er soll 6.000 Euro Strafe zahlen. Für Samir erstmal ein Schock, denn er weiß, er hat nichts getan. Ja, das klappt
0: warte,
1: nicht.
0: Warte, es hat nicht geklappt. Eine Sekunde. Ein Trick habe ich noch im Ärmel.
2: Das erste Mal, wo ich den Brief geöffnet habe, hatte ich etwas Händezittern. Da hatte ich auch etwas schon Angst. Da ist mir auch schon das Herz in die Hose gerutscht.
0: Es war auch nicht der erste Brief dieser Art. Schon vor einem Jahr hatte er Post wegen einer Anhörung bekommen. Inzwischen weiß er, dahinter steckt eine Verwechslung. Es gibt in Düsseldorf noch einen anderen Samir mit dem gleichen Nachnamen, der offenbar immer wieder Ärger mit dem Gesetz hat.
1: Samir wurde also verwechselt. Inzwischen konnte er das zum Glück alles aufklären. Ihm ist trotzdem wichtig, seinen Fall zu erzählen.
2: Ich möchte auch auf jeden Fall auch aufmerksam machen, dass das jedem passieren könnte und dass es auch natürlich schon schwere Folgen hat, wenn eine unschuldige Person einfach als schuldig betitelt wird.
0: Auf Anfrage vom WDR entschuldigt sich die Staatsanwaltschaft. Der Fehler im System sei jetzt behoben. Samir sollte also keine Probleme mehr bekommen.
1: Eine Bundesministerin hört auf, auch wegen Anfeindungen. Bärbel Bas tritt als Arbeitsministerin und Co-Chefin der SPD zurück.
0: Sie will sich Zeit nehmen, um einen Todesfall in der Familie zu verarbeiten. Und sie sagt, dass sie zuletzt viel Hass abbekommen hat, auch von Politikern aus CDU und CSU.
1: In Oelde im Münsterland gibt es neue Details zu über 70 Leuten, die nach einem Imbissbesuch Magen-Darm-Probleme hatten. Jetzt ist klar, es waren Noroviren.
0: Die wurden wohl unter Menschen übertragen. Proben von Lebensmitteln waren negativ. Deshalb war es laut Lebensmittelbehörde richtig, den Imbiss offen zu lassen. Daran gab es in Oelde auch Kritik.
1: Viele Supermärkte in Frankreich müssen Tiefkühlessen wegwerfen, weil das aufgetaut ist. Der Grund ist ein Hackerangriff.
0: Die Hacker sollen ferngesteuert die Temperaturregler verstellt haben. Dadurch ist das Essen angetaut. Wer dahinter steckt, ist nicht klar.
1: Tennisprofi Alexander Zverev hat was Krasses geschafft. Er wird die Nummer 1 der Tennis-Weltrangliste spätestens zu Saisonende. Es ist das erste Mal, dass Zverev das in seiner Karriere schafft.
0: Zverev hatte in diesem Jahr die French und die US Open gewonnen. Das sind mit die größten Tennisturniere.
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1: Es gibt den ganzen Tag viel Sonne, zwischendurch kann es mal windig sein. Dazu in Brilon und Schleiden bis 14 Grad, Bad Salzuflen kommt auf 15, Düsseldorf und Lünen auf 17 Grad.
0: Morgen gibt es dann viele Wolken und ab und zu wird es auch mal nass. Am Mittwoch wieder oft trocken und auch sonnig bei bis 20 Grad.
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1: Dann mal zuerst die A1 Köln Richtung Euskirchen. Zwischen Hürth und Kreuz Bliesheim braucht ihr 10 Minuten länger, 4 Kilometer stockend. A3 Köln Richtung Oberhausen. Zwischen Kreuz Breitstadt und Oberhausen-Lierich kommt eine Viertelstunde drauf, 6 Kilometer Stau. A4 Aachen Richtung Köln. Zwischen Kreuz Köln West und Köln Eiffeltor auch eine Viertelstunde länger, 5 Kilometer Stau. Dann A57 Köln Richtung Krefeld. Zwischen Neuss-Norf und Holzbüttgen eine halbe Stunde länger, 6 Kilometer Stau nach einem Unfall. Und wir haben noch A57 Köln Richtung Krefeld. Zwischen Kreuz Karst und Kreuz Meerbusch eine halbe Stunde länger, 4 Kilometer Stau.
4: Sorry, könnt ihr die Staus nochmal von vorne vorlesen?
1: Ich weigere mich.
4: Was ist da los? Ich wollte dich noch ein bisschen vom Feierabend abhalten, Lukas.
0: Ach ja. Ah, Lennart, danke.
4: Ja, du hast jetzt gehen.
0: Danke.
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4: Ja, happy Feierabend, Lukas. Ich bleib noch ein bisschen und ihr hoffentlich auch, Sektor. Ich hab doch gute Mucke hier am Start.

Also 1Live-Hörerin Marjana aus Gelsenkirchen und ich, wir verstehen uns. Und das, obwohl ich aus Dortmund komme und sie aus Gelsenkirchen. Sie schreibt nämlich, ich habe ein Handy auch von 2019. Das war mit mir sogar in Kuba, habe ich kurz vor dem Urlaub gekauft. Das hat schon so viel mit mir gemacht. Ich liebe es einfach. Und wenn ich drüber nachdenke, bei meinem neuen Handy alles zu übertragen, auch dass alle Chats noch da sind, die mir mit am wichtigsten sind, dann grault es mir jetzt schon. Ja, Marjana, ich weiß wirklich genau, was du meinst. Wir sprechen drüber, dass wir vielleicht manchmal ein bisschen zu emotional zu manchen Sachen sind, zu so random Sachen, wie zum Beispiel Handy. Meins ist auch 6 Jahre alt und ich habe ehrlich gesagt, eigentlich bräuchte ich ein neues, aber ist auch teuer und das alte hat so viel gemacht. Was ist es bei euch? Irgendwas anderes? Auto, Sofa hatten wir auch schon. Meldet euch gerne rein. Messenger in der 1Live-App.

0: 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Also, wir haben lange diskutiert.
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0: Kollegin Kerstin und ich haben lange diskutiert, ob es jetzt noch 9 Tage sind bis zur 1Live-Comedy-Nacht XXL oder dann doch nur 8 Tage, ob wir den Tag heute noch mitzählen. Leute, wir einigen uns darauf, nächste Woche Mittwoch ist es schon soweit. Die 1Live-Comedy-Nächte XXL starten mit unter anderem Thorsten Sträter, Björn von Morgenstern, Elli Liss, Basti Bielendorfer und auch Jerry Wiesen ist am Start. Und wir sind ganz ehrlich, Jerry Wiesen und sein Name, da haben wir schon echt die ganze Zeit überlegt, wie sprechen wir den jetzt eigentlich richtig aus? Basti Bielendorfer hat zum Beispiel einfach mal Jerry Van Zan gesagt.
2: Hä?
0: Haben wir bei Jerry im Interview natürlich erstmal direkt gedroppt.
2: Ist jetzt auch nicht so ein Nachname wie Bielendorfer, den jeder zweite Trottel hat.
0: Ja gut, das könnt ihr ja dann mal Backstage nächste Woche klären. Jerry ist auf jeden Fall in diesem Jahr zum ersten Mal bei der XXL mit am Start und ist einfach super happy.
2: Ich freue mich riesig auf die XXL-Comedy-Nacht. Hammer. Das ist eine super geile Möglichkeit für mich, vor so vielen Menschen zu stehen, zu performen. Bin ich sehr dankbar für.
0: Ja, es ist halt einfach auch ein Riesending, ne? Da ist jetzt unser Comedy-Format Generation Gag schon so ein bisschen kuscheliger, ein bisschen muckeliger. Da stand Jerry letztens auf der Bühne.
3: Mein bester Freund ist am Studieren. Ich rufe den letztens an, sag ich, pass auf, Kumpel, heute ist ein mordsgeiler Dienstag. Du und ich, wir lassen uns volllaufen und machen einen drauf. Bist du dabei oder ja? Sagt der Mann, ich hätte so Bock, aber ich kann nicht, wegen Bachelor. Ich hab gesagt, du die Scheiße, kannst du auch morgen noch gucken. Komm, wir gehen schnell in die überfallene Tankstelle, Alter. Sagt der Mann, ich würde so gern, aber ich bin zum Lernen verabredet. Mit meinen Kommunion. Mit meinen Kommodovaronen, Alter. Ich sag, wie, Komodo Varonen, die Scheißviecher gibt's doch gar nicht in Deutschland. Was willst du von meinen Eiern? Komm mal raus jetzt. Nee, mit den Leuten, mit denen ich studiere. Ich sag, ja, sag doch, du triffst dich mit den Trotteln aus der Uni. Was ist los, Junge? Ich gesagt, gib mir mal eben deine Mom. Hat er aufgelegt, ja? Auch Semester, check ich nicht. Semester, was soll das sein, Junge, wenn ich Semester höre? Krieg ich Bock auf Raclette? Und Koks, Alter.
0: 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Jerry Wiesen auf jeden Fall unter anderem mit am Start. 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Und dann könnt ihr schon mal den Roller anschmeißen. Und dann sehen wir uns nächste Woche in der Arena Oberhausen oder Köln. Brumm, brumm, Apache.

0: Ey, Annika, wir können schon sagen, dass wir es quasi zuerst wussten, oder?
1: Ja, schon, würde ich behaupten.
0: Mutter Iki hat's drauf, das wussten wir doch eigentlich, das wissen wir schon lange, wussten wir zuerst. Und jetzt geht Rapperin Iki Mel auch einfach mal international komplett steil.
2: Y'all don't understand how obsessed I am with Iki Mel?
0: Ja, Annika Wasenmüller aus dem 1Live-Pop-Team. Dem Iki Mel goes international im wahrsten Sinne des Wortes.
1: Ja, total im wahrsten Sinne des Wortes. Iki Mel spielt nämlich gerade einfach Shows in Australien.
0: Australien, wie crazy.
1: Ja. Jetzt am Wochenende ist sie in Melbourne und in Sydney aufgetreten. Und obwohl ja da fast niemand ihre Texte versteht, sie hat einfach abgerissen.
3: Ich will euch gleich hören, Sydney, okay? I want to hear you,
1: right? No. Ja, ich liebe einfach richtig doll, wie sie immer wieder auf Deutsch mit dem Publikum spricht und dann halt mit ihrem German Accent einfach nochmal ins Englische übersetzt.
0: Das ist ja wahrscheinlich scheißegal, Hauptsache einfach fette Party.
1: Ja, und es funktioniert ja auch, ne? Iki Mels Auftritte werden richtig gut besucht in Australien und nachdem Mutter Iki da jetzt so gut aufgenommen wurde, geht's im Frühjahr auch direkt auf den nächsten Kontinent. Da macht Iki Mel dann nämlich die USA unsicher.
0: Das ist so crazy, aber Iki Mel und die USA, da war doch schon mal was, da ist sie doch schon viral gegangen.
1: Ja, das stimmt, und zwar mit ihrem Auftritt Anfang Juli beim MoMA. Mitten in der Fußball-WM-Zeit hat Iki Mel da ja ihren Song Fußballmänner performt.
0: Ja.
4: Fußball, Männer, alles. Lecker.
1: Ja, wir erinnern uns, beim Publikum, beim MoMA vor Ort ist es jetzt nicht so mega gut angekommen.
0: Das war so geil.
1: Da wurden dann eher so lange Gesichter gezogen und die Menschen im MoMA-Studio waren so ein bisschen verstört von ihr. Aber durch diesen cringen Auftritt wurde einfach Grammy-Gewinnerin Doechii auf Iki Mel aufmerksam. Die hat nämlich das Video geteilt und Iki Mel ist komplett viral gegangen. Und deswegen steht nächstes Jahr jetzt halt auch eine kleine US-Tour an.
0: Und in den USA gibt es bestimmt auch irgendein Morgenmagazin, wo Iki Mel dann noch auftreten kann. Aber die machen dann bestimmt Party dann da. Iki Mel übernimmt auf jeden Fall gerade einfach mal die Welt. Läuft bei ihr.

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2: Oh, ich habe hier den Knopf schon gedrückt, du. Warum kommt die Musik nicht?
3: Ich weiß es nicht.
2: Warte.
3: Hasse noch einen.
2: Ich könnte jetzt natürlich Live-Musik machen.
3: Warte,
2: Kinderklavier, aber das will auch kein Mensch.
3: Das klingt doch super. Ich habe hier doch meinen Emergency-Knopf.
2: Der Notfallknopf in meinem Livehaus.
3: Kurz nach 3:30, los geht's mit der A1 Euskirchen Richtung Dortmund zwischen Köln-Bocklemünd und Kreuz-Leverkusen-West. Da braucht ihr 10 Minuten länger, 4 Kilometer stockend. A1 Münster Richtung Dortmund zwischen Kamenau-Kreuz und Kreuz-Dortmund-Unna. 10 Minuten braucht ihr länger, 6 Kilometer stockend. A1 Köln Richtung Euskirchen zwischen Hürth und Kreuz-Bliesheim. 10 Minuten länger, 4 Kilometer stockend. A3 Köln Richtung Oberhausen zwischen Kreuz-Breitscheid und Oberhausen-Lierich. 10 Minuten länger, 6 Kilometer stockend. A4 Aachen Richtung Köln, zwischen Kreuz-Köln-West und Köln-Eipeltor. Da kommen 10 Minuten drauf. Es gibt 4 Kilometer Stau. Weiter geht's mit der A57 Köln Richtung Krefeld. Zwischen Dreieck Neuss-Süd und Holzbüttgen eine halbe Stunde plus 7 Kilometer Stau. Es hat einen Unfall gegeben. Die A57 Köln Richtung Krefeld ist auch zwischen Bowert und Kreuz-Meerbusch nach einem Unfall gesperrt. 4 Kilometer Stau. Und zum Schluss A59 Duisburg Richtung Dienstlaken. Zwischen Duisburg-Zentrum und Kreuz-Duisburg-Nord braucht ihr 10 Minuten länger. 6 Kilometer stockt.
2: Hör mal, war irgendwas? Nö, ne?
3: Nö.
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2: Ich feiere diesen Notfallknopf, mit dem dann doch noch die Stauschaumusik dann doch noch mal hier anfängt und ihren Job macht, Mensch. So, was haben wir? Kurz nach 3:30, hier kommt der nächste Notfallknopf. Den drücken die Radiomoderatoren, wenn sie nicht mehr wissen, was sie sagen sollen. Dann kommt nämlich ganz schnell Musik. The Bowser, Magnetic. Ab geht's.

Boah, Leute, ich gehe ein hier im 1Live-Studio, ich sag's euch. Aber ich kann jetzt auch nicht die Klimaanlage anmachen im Studio. Also im Oktober Klimaanlage anmachen, da gucken mich aber dann bestimmt alle doof an aus der 1Live-Redaktion. Das Ding ist, ihr müsst wissen, ich habe einen Fleece-Pulli an. Ich habe diesen Pulli neu gekauft und ich wollte den unbedingt anziehen. Und heute Morgen war es einfach so arschkalt, deswegen habe ich gedacht, komm, jetzt oder nie. Weil morgen wird's doch schon wieder wärmer. Dachte ich, heute ist der Tag und jetzt ist es... Was haben wir jetzt irgendwie hier? 3:30 und es ist so warm. Meine Güte. Und jetzt kommen hier die krassen Beats, da wird's noch wärmer. No, no.

0: Und Kerstin aus der 1Live-Redaktion sagt, ich habe da auch so ein Ding. Und bei dir ist es ein Klavier, das hast du sogar, also so ein E-Piano, das hast du sogar eigentlich schon verkauft quasi, ne?
1: Quasi. Also es steht in meiner Wohnung, es nimmt, E-Piano ist ja ein bisschen kleiner als so ein klassisches Klavier.
0: Ja.
1: Also es nimmt nicht so mega viel Platz weg, aber ich dachte so, boah, da könnte halt übelst gut auch ein Regal stehen oder so. Naja, dann habe ich es aber hab ich's auf jeden Fall bei eBay reingestellt, dann ist sogar jemand vorbeigekommen.
0: Ach, war jemand da?
1: Ja, safe, zum Probespielen.
0: Ja.
1: Der hat sogar einen Klavierlehrer mitgebracht, damit der gucken kann, ob es wirklich gut ist.
0: Und die hatten das schon so in den Händen? So,
1: gefühlt, naja, und dann wollte er mal so drüber schlafen und so. Und dann hat er am nächsten Tag irgendwie geschrieben, jo, ich würde es nehmen für 650 Euro. Und dann hat es sich so falsch angefühlt, das abzugeben. Und ich muss dazu sagen, das steht seit dem Jahr unbespielt in meiner Bude.
0: Ja.
1: Weil ich einfach keine Zeit dazu habe. Ich rede mir mal ein, irgendwann wird es schon wieder passieren.
0: Ja, ja, ja. Und dann sagst du so, ach, eigentlich sieht es auch ganz schön aus da. Und man kann andere beeindrucken. Die kommen rein und sehen dann, ah,
1: und
0: du spielst Klavier.
1: Die
0: und
1: denken so, ich könnte was.
0: Aber du bist einfach zu emotional, um das Ding abzugeben.
1: Ja, irgendwie, ich habe das halt vom, also so quasi ein bisschen von meinem Opa mal bekommen,
0: ja,
1: so mäßig.
0: Ja.
1: Und ich glaube, das macht es schwer.
0: Ja, check ich. Und wir haben ja auch schon so viele Nachricht von euch bekommen, Sektor. Es geht um Autos, Motorrad und Ohrringe. Ah, ja, man hat irgendwie doch so emotionale Verbindungen zu solchen Sachen. Könnt ihr euch gerne weiter reinmelden mit euren Sachen, die ihr einfach nicht loswerden könnt und wollt. 0221 567 89111 oder schickt mal eine Nachricht über den Messenger in der 1Live-App. Und wo wir gerade bei Instrumenten sind, also falls meine Mutter zuhört, die Blockflöte. Die Blockflöte von damals kannst du gerne wegwerfen.

0: Selbst am Montag eine Runde Liebe gefunden. Rihanna, We Found Love. Vor den Infos um 4 spiele ich euch noch Adam Port und Justin Timberlake.
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1: Um 16 Uhr, ich bin Benjamin Paris.
2: Und ich Timo Rudolph. Eine wichtige Politikerin aus der Bundesregierung gibt ihre Posten auf, auch weil sie immer wieder angefeindet wurde. Bärbel Baas war Arbeitsministerin und Co-Chefin der Regierungspartei SPD.
1: Baas sagt, dass sie Zeit braucht, um zu trauern, denn ihre Stieftochter ist vor kurzem gestorben. Und sie schreibt in einem Statement, dass sie in dieser schwierigen Zeit auch noch persönlich angegriffen wurde, auch vom Regierungspartner der CDU. SPD-Co-Chef Klingbeil findet das daneben.
3: Das ist unanständig. Ich will es für mich in aller Klarheit sagen, das ist unanständig. Und niemand in unserem Land sollte das ertragen müssen.
2: Es gab zum Beispiel in den letzten Wochen den Vorwurf, dass Baas zu langsam gearbeitet hätte und die Pläne der Regierung verzögert. Zu dieser Kritik kam dann eben aber auch noch dazu, dass es fast täglich persönlich wurde. Baas wurde unter anderem Fehlbesetzung und Blockiererin genannt. Da wussten in ihrem Umfeld wohl schon alle, dass ihre Stieftochter im Sterben liegt.
1: Bundeskanzler Merz bedauert den Rücktritt. Er verteidigt sich aber auch und sagt, er hätte mit Baas immer nur Sachfragen diskutiert und nicht persönlich.
2: Bundeskanzler Merz will die Stromsteuer senken. Wenn das so kommt, würde man in einem Ein- bis Zwei-Personen-Haushalt zwischen 30 und 60 Euro im Jahr sparen. Leute, die ein E-Auto fahren, sparen dann auch noch mal so viel.
1: Helfen soll die niedrigere Stromsteuer aber vor allem der Wirtschaft, denn die deutschen Strompreise sind im EU-Vergleich mit am höchsten.
2: Die Polizei in Köln ermittelt in einem ungewöhnlichen Fall. Da soll ein Roboter einen sexuellen Übergriff begangen haben. Gesteuert wurde das Gerät von zwei Jugendlichen.
1: Ihr Roboter hatte wohl eine 16-Jährige am Po berührt und dann Stoßbewegungen ausgeführt. Polizisten haben den Roboter beschlagnahmt.
2: Ja, und dann geht's noch um einen möglichen Puma, der einen ganzen Landkreis in Bayern verrückt gemacht hat. Ein Jäger will den vor knapp einer Woche gesehen haben. Daraufhin gab es einen großen Polizeieinsatz mit Wärmebildkameras, Hubschrauber und Drohnen.
1: Gefunden wurde nichts, auch bei einer neuen Suche gestern. Das Ganze erinnert an einen Fall vor 3 Jahren, wo es Löwenalarm in Brandenburg gab und es hinterher dann doch nur ein Wildschwein war.
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2: Heute Abend bleibt es trocken, es ziehen ab und zu Wolken durch und die Temperaturen liegen noch bei 6 bis 13 Grad.
1: Morgen bleibt es meistens grau und es regnet zwischendurch. Sonne kommt quasi gar nicht raus. Dazu gibt es in Halle und Wermelskirchen 15 Grad, in Xanten und Iserlohn 18 und in Heinsberg 19 Grad. Der Mittwoch wird dann wieder trockener mit Sonne und Wolken bei sogar bis 20 Grad.
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2: Los geht's mit der A1 Köln Richtung Euskirchen. Zwischen Gleuel und dem Kreuz Bliesheim braucht ihr eine Viertelstunde länger, 7 Kilometer stockend. A3 Köln Richtung Oberhausen. Zwischen Kreuz Breitscheid und Oberhausen-Lierich plant mal eine Viertelstunde mehr ein, 7 Kilometer stockend. Die A57 Köln Richtung Krefeld ist zwischen Bovard und dem Kreuz Meerbusch nach einem Unfall gesperrt, 4 Kilometer Stau. A59 Duisburg Richtung Dienstlaken zwischen Duisburg Zentrum und dem Kreuz Duisburg Nord. Da braucht ihr 10 Minuten länger, 6 Kilometer stockend. Und zum Schluss A555 Bonn Richtung Köln. Zwischen Wesseling und Kreuz Köln Süd kommen 10 Minuten drauf, 4 Kilometer Stau.
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4: Ich sag euch, das kann euch natürlich in unserem 1 Live Sektor Express in unserem Partyzug mit Chiago natürlich nicht passieren, dass ihr auf einmal irgendwie getrennt seid und der eine und der andere da irgendwie am ganz anderen Ende vom Zug ist, so wie das hier André nämlich passiert ist. André schreibt ins Studio, hey Lennart, ich wollte mal ganz liebe Grüße an meinen Mann Matthias da lassen, der gerade ebenfalls 1 Live hört. Wir sitzen gerade beide im Zug von Berlin nach Hause Richtung Dortmund und dank der tollen Bahn sitzen wir natürlich auch noch weit voneinander entfernt. Also Matthias, ganz liebe Grüße von deinem André. Was ist das cute? Leute, und apropos 1 Live Sektor Express, Partyzug, da sage ich euch mal in der nächsten halben Stunde, wie ihr da noch an Tickets kommt, okay? Die ganze Woche gibt es nämlich Tickets für diesen krassen Partyzug, der dann am Samstag abfährt.

0: Sektor, nicht erschrecken. Achtung. Ich habe keine Ahnung, wie laut die Gitarre eingestellt ist, die E-Gitarre, die jetzt im nächsten Song kommt. Weil ich sag euch eins, ne? Wenn man einmal in einer Band gespielt hat, egal was für eine Band, das lernst du schon in einer Schülerband. Selbst wenn es nur die Schülerband, weil es gibt eine Sache, die ist in jeder Band gleich. Der Gitarrist stellt seine Gitarre immer viel zu laut. Wirklich. Aber hier geht's. Blink-182. Kann auch nicht zu laut sein.
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0: Nein, das ist keine Illusion. Diesen Zug gibt's wirklich.
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0: So, wer braucht noch ein Ticket?
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0: Ja, buongiorno, Chiago. Chiago fährt einfach mal mit euch nächsten Samstag, diesen Samstag, durch den Sektor mit dem allergeilsten Partyzug überhaupt. Und Chiago wünscht sich eine Sache.
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0: So, und die liefert ihr, die virale Chiago Sektor Express Party, während ihr einfach mal durch den Sektor tingelt. Wie geil ist das denn? Es geht von Essen über Münster, Osnabrück, Bielefeld, Hamm. Vielleicht gibt es dann da eine Zugteilung in Hamm, keine Ahnung. Dann Dortmund und dann wieder zurück nach Essen und in diesem Zug, es wird einfach so wild. Ihr kriegt in diesem Zug einfach während der Fahrt eine fettere Party als in den meisten Clubs. Chiago spielt da für euch ein exklusives Konzert an Bord. Dazu gibt's noch hier natürlich ein DJ-Set von JC Zeller. Es gibt Food, es gibt Drinks.
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0: Ja, ist auf jeden Fall pünktlicher als jeder andere RE im Sektor. Das kann ich euch schon mal sagen, weil Sektorbürgermeister und Comedian Reiko ist auch am Start. Der regelt das schon mit der Pünktlichkeit. Der ist auf jeden Fall am Start, macht bestimmt auch den Schaffner. Ihm könnt ihr dann schön das Ticket vorzeigen, was ihr die ganze Woche über hier in 1 Live bekommt für diesen krassen Partyzug. Und die Tickets gibt's ganz ohne Abo-Falle, das verspreche ich euch. Und ich sage euch so gegen, so Viertel vor fünf, in einer halben Stunde sage ich euch, wie ihr an die Tickets kommt, okay?
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0: Was meint ihr, wie oft ich schon zu diesem Song getanzt habe? Mark Ronson, Uptown Funk, getanzt und währenddessen dieses Handy, dieses Ding da in meiner Hosentasche. Das habe ich seit 6 Jahren und ich bin vielleicht ein bisschen zu emotional mit meinem Handy. Habe ich vorhin schon erzählt, ich bräuchte eigentlich mal ein neues, aber das ist mir erstens zu teuer und zweitens bin ich halt emotional mit diesem Gerät, so, weil ich so viel damit erlebt habe. Irgendwie erste Beziehung, erste eigene Wohnung nach WGs, Urlaube mit diesem Ding. Und wir quatschen heute in der Show darüber, ja, ob ihr auch vielleicht so Sachen habt, wo ihr voll emotional seid, wo ihr sagt so, ja, eigentlich muss das Ding mal weg, aber nee, irgendwie kann ich mich nicht davon trennen. Was hatten wir schon alles? Wir hatten sogar schon Sofa. Ja, Sofa, wo man einfach schon irgendwie sehr viel erlebt hat. Keine Details bitte. Oder Autos natürlich, Ohrringe, Handys, habt ihr auch schon gesagt. Eins Live-Hörerin Melli aus Olpe sagt, das Motorrad.
1: Es war mein erstes Motorrad, sprich ich habe darauf fahren gelernt, die ersten Touren gemacht. Dazu kommt, dass mein Papa das so gesehen komplett kernsaniert hat und deswegen das Motorrad auch einen total emotionalen Wert für mich hat. Ich habe seit 2 Jahren circa ein neues Motorrad, aber seitdem steht es halt in der Garage, aber ich kann mich halt einfach nicht trennen. 1.

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11: Um kurz nach 16:30 gibt es über 100 Kilometer Stau. Hier braucht ihr gerade die meiste Geduld. A1 Euskirchen Richtung Dortmund zwischen Köln-Bocklemünd und Kreuz-Leverkusen-West eine Viertelstunde länger, 6 Kilometer. A1 Münster Richtung Dortmund zwischen Hamburg-Kamen und Kamen-Zentrum 10 Minuten plus 2 Kilometer. A3 Köln Richtung Oberhausen zwischen Kreuz-Breitscheid und Oberhausen-Lierichstockz auf 7 Kilometern macht eine Viertelstunde plus. A4 Köln Richtung Aachen zwischen Dreieckheimer und Kreuz-Köln-Süd 15 Minuten länger, 7 Kilometer stockend. A40 Dortmund nach Essen zwischen Bochum-Hamm und Essen-Krai 15 Minuten länger, 7 Kilometer. Dann die 43 Wuppertal Richtung Recklinghausen zwischen Bochum-Leer und Herne-Eickel 5 Kilometer Stau und 20 Minuten plus. Die A57 Köln Richtung Krefeld ist zwischen Burwardt und Kreuz-Meerbusch gesperrt nach einem LKW-Unfall, gerade 4 Kilometer Stau. Und A61 Koblenz Richtung Venlo zwischen Mönchengladbach-Wanlow und Kreuz-Mönchengladbach Viertelstunde länger, 8 Kilometer.
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12: Unpopular Opinion. Ich habe gerade während der Stauschau überlegt, ob Staus im Sektor vielleicht auch sowas sind, wovon wir uns einfach nicht trennen wollen und können. Wisst ihr, was ich meine? Also natürlich, Staus sind super nervig, aber andererseits, stellt euch mal einen Sektor vor, komplett ohne Staus. Stellt euch vor, es gäbe keine Staus im Sektor. Stellt euch vor, ihr würdet einfach über die A40 düsen und so richtig schnell und ihr würdet gar keine Zeit haben, zu sehen, wie schön der Ruhrpott ist. Das kann doch auch nicht sein. Wir quatschen auf jeden Fall heute in der Show drüber. Welchen Dingen wir manchmal vielleicht so ein bisschen zu emotional sind. Bei mir ist es das Handy, das ist 6 Jahre alt, aber ich kann es einfach nicht abgeben. Und 1 Live-Hörer Marvin, ich habe ein bisschen Angst, jetzt wird es ein bisschen fies, aber 1 Live-Hörer Marvin hat auch noch was.
13: Ja, das Erste, was mir jetzt eingefallen ist zu dem Thema, ja, das ist auf jeden Fall meine Freundin. Ganz ehrlich, wie oft man sich gegenseitig nervt, aber abgeben will man sie auch nicht, ne?

0: Was kommt denn hier gerade für eine Sprachnachricht rein ins 1Live-Studio?
1: Hey 1Live-Team, ich bin wie immer gerade unterwegs und höre natürlich, dass Chiago noch Leute sucht für seinen geilen Partyzug.
0: Aber sowas von, weil in diesem Zug gilt das Deutschland-Ticket nicht. Da gelten nur die geilen Tickets, die 1Live euch schenkt. Und wie ihr an diese Tickets kommt, das erkläre ich euch in gut 5 Minuten, okay? Jetzt erstmal Marco und The Chainsmokers.
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0: Lass mal kurz den Fahrplan checken. Ach, guck mal, wir sind pünktlich unterwegs. Und der nächste Halt?
1: Der nächste Halt, schlimmer Abriss.
0: So.
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0: Leute, das wird einfach die geilste Zugfahrt, die ihr jemals hattet. Wobei, jetzt fällt mir gerade ein, Zugfahren im Sektor ist natürlich auch leicht zu toppen. Aber trotzdem, was? Also, dieser Partyzug, das wird wirklich der krasseste Partyzug, den ihr euch vorstellen könnt. Chiago und 1 Live stellen euch einfach diesen Partyzug auf die Gleise. Chiago fährt mit euch nächsten Samstag durch den Sektor mit dem geilsten Partyzug, der in Essen startet, geht dann über Münster, Osnabrück, Bielefeld, Hamm, Dortmund und dann wieder zurück nach Essen. Und ich sag mal so, Verspätungen, wie wir das jetzt vielleicht vom RE1 oder RE5 kennen, ist bei dieser Anreise, bei diesem Partyzug völlig ausgeschlossen.
1: Dieser Zug bringt euch garantiert pünktlich zum Konzert, weil dieser Zug ist das Konzert.
0: So einfach ist das. Das ist einfach mal der einzige Zug, bei dem ihr komplett das Zeitgefühl verlieren werdet, wo jeder Fahrplan egal ist, wo jede Verspätung egal ist, weil Verspätung bedeutet einfach länger Party machen. Wie geil ist das denn? Im Zug wird es auf jeden Fall wild. Ihr kriegt da einfach während der Fahrt ein exklusives Konzert von Chiago. Dann gibt es natürlich ein DJ-Set von JC Zeller. Comedian Raiko ist auch dabei, der hat auch schon Zug.
4: Ich glaube, es wird einfach arschgeil. Ich habe, also, als mir das vorgeschlagen wurde, dachte ich so, ich krieg FOMO, wenn ich nicht dabei bin, weil das könnte wirklich heftig geil werden.
0: Ja, und Food und Drinks gehen auch noch auf uns. Meine Güte, was müsst ihr jetzt tun, um an Bord zu kommen von diesem krassen Partyzug diesen Samstag? Ihr müsst auf Chiago warten,

0: The Kid Laroi und Justin Bieber. Ein geht noch. Und sogar ein bisschen Text. Stay war das. Vor den Infos um 5 noch Sabrina Carpenter und The Weeknd.
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2: 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Ich freue mich auf euch, euer Chiago.

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1: Um 17 Uhr, ich bin Benjamin Paris.
2: Und ich Timo Rudolph. Dass Hackerangriffe Schaden anrichten können, ist ja klar. Was in Frankreich aber passiert ist, ist dann doch unüblich. Nach einem Hack musste tonnenweise Essen weggeworfen werden.
1: Die Hacker sollen über Nacht die Temperatur der Kühlregale und Truhen in hunderten Supermärkten hochgedreht haben, sogar auf 50 Grad plus. Am Morgen, als das bemerkt wurde, soll aus den Kühlregalen sogar warme Luft gekommen sein.
2: Die Supermärkte mussten all ihr frisches und tiefgekühltes Essen wegschmeißen. Und das war nicht nur ein Einzelfall. Allein von einer Kette sollen bis zu 200 Märkte betroffen sein.
1: Ein Konzernchef in Frankreich geht sogar so weit, dass er von einem Anschlag auf die Lebensmittelversorgung der Franzosen spricht. Wie viel Essen genau weggeschmissen wurde und was die Hacker anrichten wollten, das ist noch nicht bekannt.
2: In der Politik wird gerade über Menschlichkeit diskutiert. Grund ist der Rücktritt von Arbeitsministerin Baas, die sagt, dass sie nach einem persönlichen Trauerfall hart angegangen wurde.
1: Politiker von SPD und Grünen finden das unerträglich und sprechen davon, dass Politik inzwischen ein super hartes Geschäft sei, in dem man als Mensch kaum noch bestehen kann.
2: In Warstein im Sauerland ist eine 21-Jährige tödlich verunglückt. Sie war bei einem Bungee-Sprung in einem alten Steinbruch gegen die Felswand geprallt.
1: Sie war mit einer Gruppe unterwegs, die die Anlage für den Sprung selbst gebaut hat. Die anderen mussten nach dem Unglück psychologisch betreut werden.
2: Stellt euch vor, ihr werdet immer wieder in Gerichtsverfahren reingezogen, obwohl ihr gar nichts gemacht habt. Samir aus Düsseldorf bekommt immer wieder Post. Zuletzt sollte er 6.000 Euro zahlen.
3: Das ist schon sehr, sehr frustrierend und auch sehr angstmachend, dass man als eine unschuldige Person, die mit nichts zu tun hatte, auf einmal in ein Verfahren einfach hineingezogen wird, wo viel auf dem Spiel steht.
1: Das Problem, Samir hat einen Namensvetter in Düsseldorf. Laut der Staatsanwaltschaft war eine falsche Adresse hinterlegt. Der Fehler soll jetzt behoben sein.
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2: Der Tag geht freundlich zu Ende mit Sonne und Wolken. In der Nacht bleibt es dann trocken und die Temperaturen gehen runter auf 13 bis 3 Grad.
1: Morgen sind viele Wolken unterwegs, teilweise auch mal Regen. Sonne ist selten, dazu wird es aber wärmer. In Porta Westfalica und Olpe 14 Grad, in Oberhausen und Steinfurt 17 und in Hürth morgen 18 Grad. Am Mittwoch sind dann sogar bis 20 Grad drin und dann scheint auch wieder mehr die Sonne.
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2: Viel los, mehr als 200 Kilometer Stau in NRW. Hier braucht ihr gerade die meiste Geduld. A1 Dortmund Richtung Köln zwischen Vollmarstein und Kreuz Wuppertal Nord. Ungefähr eine halbe Stunde plus 6 Kilometer Stau, da ist nur eine Spur frei. A40 Dortmund Richtung Essen zwischen Bochum, Hamme und Essen-Krai eine Viertelstunde länger, 7 Kilometer stockend. Die A44 Aachen Richtung Mönchengladbach ist zwischen Titz und dem Dreieck Jackerath nach einem Unfall gesperrt. Die A57 Köln Richtung Krefeld ist zwischen Büttgen und dem Kreuz Karst nach einem LKW-Unfall gesperrt. Es gibt 6 Kilometer Stau ab Neuss-Reuschenberg und weiter auf der Strecke, da ist die A57 in Richtung Nimwegen zwischen dem Kreuz Karst und Bovert nach einem Unfall mit mehreren LKW auch gesperrt.
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5: Ah, das finde ich schon ein bisschen frech. Finde ich frech, ehrlich gesagt, dass ich diesen Partyzug nicht fahren darf. Ich meine, ich habe als Kind mehrere Jahre lang Train Simulator gezockt. Und bin da, wo bin ich überall hergefahren? Durch den Sektor teilweise. Ich bin U-Bahn gefahren durch Düsseldorf, U-Bahn gefahren durch Köln, ja. Aber trotzdem darf ich diesen Partyzug nicht fahren am Samstag. Okay, ist ja gut. Ist ja auch ein Partyzug, das ist vielleicht nochmal was anderes als eine U-Bahn. Wir machen Party am Samstag im 1 Live Sektor Express mit Chiago und ihr macht da hoffentlich Party. Zwei Plätze für den Sektor Express am Samstag. Gehen ihr die halbe Stunde noch raus, jetzt anrufen 0800.

0: Ja, ich bin ja auch so ein Typ. Ich kann Chatverläufe auch überhaupt nicht löschen, weil ich da emotional irgendwie doch dran hänge. Mein ältester Chat, ich habe gerade mal schnell gecheckt, ist vom 21. Juni 2014 mit einem Schulkumpel. Meine Güte. Ja, das Ding ist, mein Handy ist jetzt 6 Jahre alt. Ich bräuchte eigentlich mal ein neues, aber ich hänge emotional da so dran, weil ich irgendwie so viel mit diesem Ding erlebt habe. Und ich merke, also wir quatschen schon den ganzen Nachmittag drüber und ich merke, euch geht das ähnlich. Jetzt nicht immer mit dem Handy, aber zum Beispiel hier auch beim Thema Auto. 1Live-Hörerin Alina hat es geschafft und ihr Auto tatsächlich verkauft, auch wenn es schwer war.
1: Das kommt aus der Familie deswegen. Einerseits tat es schon weh, andererseits war es auch irgendwie befreiend, sage ich jetzt mal, weil es hatte viele Reparaturen, das hätte viel Geld gekostet, es war ein altes Auto und man muss dann auch Sachen gehen lassen.

0: Ey, ich würde sagen, ich tue jetzt einfach mal so, als hätte ich so eine geile Schaffnersmütze auf und hau hier noch so ein paar Tickets raus, ein paar Zugtickets für den Party Express am Samstag mit Thiago.
1: Hallo, Christina hier.
0: Hallo, Christina. Bist du Christina aus Detmold?
1: Ja.
0: Bist du die Christina, die es hasst, Zug zu fahren?
1: Ja, das ist richtig.
0: Ja, gut, dann lege ich jetzt wieder auf, oder?
1: Nein.
0: Würdest du, also sagen wir so, du hast Zugfahren. Warum hast du Zugfahren?
1: Weil da einfach so viele Menschen sind, das ist ja meist auch ein bisschen eklig und häufig Verspätung.
0: Aber wenn da viele Menschen sind und einer dieser Menschen Thiago ist und da noch so ein paar andere aus dem Sektor, die geile Party machen, wäre das dann in Ordnung?
1: Ja, das wäre in Ordnung. Das wäre mehr als in Ordnung.
0: Dann bist du am Samstag dabei!
1: Oh mein Gott!
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0: Ja, buongiorno. Da kannst du ja auch schon mal eine Begrüßung überlegen für Thiago dann am Samstag, okay?
1: Ja, moi, wird die Begrüßung sein.
0: Ja, natürlich. Warum bist du so großer Thiago-Fan?
1: Oh, weil ich einfach finde, dass er so gute Laune macht, so ein lieber Mensch ist und aber auch so tiefgründige Songs hat, die super lyrisch sind. Also richtig, richtig toll, ja.
0: Und Thiago hat einen Wunsch für den Samstag?
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0: Ja, bist du denn auch so eine Partymaus?
1: Ja, total.
0: Ja, geil. Und deine Schwester soll mit, habe ich gelesen, ne?
1: Ja, auf jeden Fall. Die ist auch am Start. Die wird ausrasten.
0: Okay, dann fahrt ihr einfach am Samstag mal von Essen über Münster, Osnabrück, Bielefeld, Hamm, Dortmund und dann wieder zurück nach Essen.
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0: Ja, und vielleicht schafft Thiago es einfach mal, dass dein neues Lieblingshobby einfach mal Zugfahren ist. Wie wär's?
1: Wenn er dabei ist, auf jeden Fall.
0: Ja, so, viel Spaß am Samstag, Christina.
1: Danke.
0: Sektor, die ganze Woche gibt es für euch natürlich weiter noch Tickets für den krassen Partyzug am Samstag. Nächste Chance morgen früh.
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5: Barbra Streisand.

0: Let's go! Ich finde, diesen Song könnte man auch super so unter Reels packen auf Insta oder TikTok. So Parkour-Reels, wisst ihr? So Videos, wo dann Leute so über Mauern springen, auf Geländern balancieren oder irgendwie über Dächer laufen. Das sieht schon immer krass spektakulär aus auf Insta und Co. Louis aus Köln, 22 Jahre alt. Für ihn, also er ist da voll big im Game und es steckt ehrlich gesagt noch viel mehr für ihn dahinter als jetzt irgendwelche Insta-Reels. Er trainiert am liebsten mit seinen Jungs, egal ob jetzt in der Halle oder auf den Dächern von Paris.
1: Am meisten fasziniert mich, dass die Sportart keinen Rahmen hat. Es ist quasi wie selbstständig sein, nur nicht im beruflichen Sinne, sondern sportlich. Ich bin zum Parkour gekommen, indem ich schon früher gern Trampolin gesprungen bin und mich von Filmen habe inspirieren lassen, in denen ich spektakuläre Stunts gesehen habe. Die Welt umzudeuten ist ein Teil vom Parkour, dass ein Dach zum Beispiel ein Absprung ist. Oder Sand dieselbe Funktion hat wie eine Matte, weil er eben weich ist. Einerseits musst du dich mental overcommitten und andererseits natürlich in der Lage sein dazu, wenn alles passt. Plus der richtige Moment, dann let's go. Es gibt immer zwei Arten von Leuten, wie sie auf Parkour reagieren. Entweder sie feiern es komplett oder überhaupt gar nicht.
0: Ja gut, selbst wenn man es für sich selbst jetzt nicht krass feiert, ich finde spektakulär sieht es trotzdem immer noch aus. Parkour auf jeden Fall die große Leidenschaft von Louis.

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7: Gerade 5:30 durch. A1 Dortmund Richtung Köln zwischen Volmerstein und Kreuz-Wuppertal-Nord dauert es eine Dreiviertelstunde länger, 7 Kilometer Stau nach einem Unfall. A3 Oberhausen Richtung Köln zwischen Kreuz-Ratingen-Ost und Kreuz-Hilden, Viertelstunde länger, 7 Kilometer. A40 Dortmund Richtung Essen zwischen Bochum-Hamme und Essen-Krai, 8 Kilometer Stau, 20 Minuten plus. Die A44 Aachen Richtung Mönchengladbach ist zwischen Dreieck-Jackerath und Kreuz-Holz nach einem Unfall gesperrt. A57 Köln Richtung Krefeld zwischen Kreuz-Neuss-West und Kreuz-Meerbusch, mehr als 2 Stunden länger, 9 Kilometer Stau. Die A57 Köln Richtung Krefeld ist zwischen Büttgen und Kreuz Karst nach einem LKW-Unfall gesperrt. Gerade 6 Kilometer Stau ab Neuss-Reuschenberg. Und im weiteren Verlauf ist die A57 in Richtung Nimwegen zwischen Kreuz Karst und Bowart nach einem Unfall mit mehreren LKW gesperrt.
8: Das war's?
7: Jo.
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8: Stellt euch vor. Eine Bühne im Club, alles ist dunkel, die Nebelmaschine läuft und dann gehen die 2 Scheinwerfer an und da stehen Flo Rida und David Guetta. Diesen Vibe gibt mir dieses Intro, ich liebe dieses Intro. Club Can't Handle Me, ab geht's!
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Okay, dann geht's mal los diese Woche. Ab geht's mit den Seminaren und Vorlesungen an den Unis im Sektor. Wintersemester geht los. Ich glaube, das beliebteste Seminar diese Woche ist auf jeden Fall das Keine-Panik-Seminar. Don't Panic. Ja, an der Uni in Bonn gibt's so ein Begleitprogramm für Erstis, so nach dem Motto Don't Panic, damit man halt besser klarkommt, so ganz neu an der Uni. Und ich würde sagen, ich mache jetzt schon mal den ersten Punkt für das Seminar Don't Panic in Bonn. Wenn Leute zu spät kommen für ein Seminar oder so, das ist normal in Bonn. Mit gesperrter Nordbrücke, mit kaputten Stadtbahnen, mit zurückgebauten Fahrradwegen. Also Seminaruhrzeiten sind in Bonn nur Richtwerte, okay? Obwohl, da fällt mir ein, Seminaruhrzeiten nur so als Richtwerte. Das gilt auch eigentlich immer für Studis, oder? Und Freitags bitte auf jeden Fall frei!

0: Mensch, Simone, was hast du denn da für ein Buch mitgebracht? Ich hab's in der Hand und du kannst dieses Buch wirklich drehen und wenden, wie du willst. Du kannst es in jeder Richtung gefühlt lesen. Das neue Buch von Ailey Hazelwood, eine der angesagtesten Autorinnen aktuell. Und das ist ein Wendebuch. Ein Live-Bücher, Frau Simone Sohn. Wieso Wendebuch?
1: Ja, weil man hier gleich zwei Geschichten, also sozusagen zwei Bücher in einem hat. Von der einen Seite liest du Bounce. Ja. Und wenn du damit nach so gut 300 Seiten fertig bist,
0: dann dreh ich um.
1: Klappst du es zu, genau, drehst es um und liest dann
0: Unbound
1: von der Rückseite aus.
0: Ja.
1: Und ich hab's fast in einem Rutsch durchgelesen, weil es zwei richtig, richtig schöne Liebesgeschichten sind.
0: Und die hängen miteinander zusammen?
1: Ja, die hängen schon miteinander zusammen. Die spielen quasi so im selben Universum. Im ersten Band geht es aber um ein anderes Paar als im zweiten. Und es liegen so, so 10 Jahre dazwischen. Die Figuren aus der ersten Story, die spielen aber in der zweiten nochmal so eine Nebenrolle. Da geht es um eine Betrügerin, die Sachen fälscht und einen Professor, der sie erst entführt und dann anheuert. Alles bisschen skurril.

0: und ein bisschen spooky, darke Setting gibt. Das passt ja auch ganz gut jetzt so zum Herbst- und Halloween-Vibe.
1: Ja.
0: Aber es sind wirklich vor allem die beiden Liebesgeschichten, die einfach so unfassbar toll sind. Also so Yearning hoch 10, das ist halt das, was man mit unsterblich verliebt meint, glaube ich. Die Liebe, nach der wir uns alle sehen, das hat Ellie Hazelwood hier perfekt beschrieben.
1: Okay, ich fasse zusammen, wir können sagen, für alle Romantik-Junkies, ne?
0: Ja.
1: Okay, Ellie Hazelwood, neues Buch hat unsere Einzelbücherfrau Simone Sony vorgestellt und mitgebracht. Ich lese mal vor, Bound steht auf der einen Seite, jetzt mache ich den magischen Turn und drehe es. Und hier steht Unbound.
0: Ja.
1: So.
0: Oh.

0: Meine Güte, ich habe irgendwie zu oft dieses Buch gewendet. Lena, du musst wissen, wir hatten gerade hier Simone Sohn, hat ein Buch vorgestellt, das ist so ein Wendebuch.
1: Hazelwood.
0: Ja, klar.
1: Ich höre dir doch zu, Lena. Ja, meine Güte.
0: Doch eine Person, die meine Sendung gehört hat. Aber deswegen ist mir schon so ein bisschen schlecht. Ich habe dieses Buch jetzt zu oft irgendwie gewendet und es wird ein bisschen schummerig. Ich würde vorschlagen, ich mache einfach Feierabend, so du machst weiter, okay?
1: Okay, cool.
0: Warte, kurz bevor ich abhaue, du wolltest Handcreme haben, ne?
1: Das ist richtig. Ich habe mich gerade so gefreut, weil ich war auf Klo, Hände gewaschen und habe gedacht, verdammte Axt, ich habe keine Handcreme dabei.
0: Ja.
1: Und das ist ja so ekelhaft, wenn man so trockene Hände kriegt. Ich mag das nicht. Und dann frage ich dich, hast du Handcreme? Jetzt hast du Handcreme für mich.
0: Ich habe Handcreme, aber die chillt da seit 5 Jahren in meinem Rucksack. Passt, oder?
2: Lecker. 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

0: Info.
1: Um 18 Uhr, ich bin Benjamin Paris.
2: Und ich Timo Rudolph. In den Frauenfußball wird gerade viel Geld gesteckt. Trotzdem denken einige Spielerinnen über ein Karriereende nach. Eine Spielergewerkschaft hat eine Umfrage in 40 Ländern gemacht.
1: Jede zweite Spielerin hat dabei gesagt, dass sie überlegt, früher als nötig aufzuhören. Und mehr als die Hälfte davon sagt, Grund ist das Geld.
2: Weltweit verdienen Fußballerinnen im Schnitt rund 2.300 Euro im Monat. In Deutschland sind es rund 2.000 Euro mehr. Und das ist immer noch sehr wenig, wenn man die Gehälter der Männer sich anguckt. Die gehen ja in die Millionen.
1: Beim Frauenfußball kommt noch dazu, dass die Gehälter sehr ungleich verteilt sind. In den USA boomt der Sport, auch in England gibt es verhältnismäßig viel Geld. In mehreren Ländern in Osteuropa verdienen die Fußballerinnen im Schnitt aber sogar weniger als den jeweiligen Mindestlohn.
2: Die Spielerinnenvertreter sagen, es muss dafür gesorgt werden, dass Bezahlungen weltweit fair sind. Denn Spielerinnen, die abgesichert sind, performen auch besser.
1: Dann gibt es einen sehr ungewöhnlichen Hackerangriff in Frankreich. Da ist in hunderten Supermärkten die Temperatur in den Kühlregalen und Truhen hochgedreht worden, teilweise auf 50 Grad.
2: Dadurch sind tausende Tonnen Lebensmittel verdorben und müssen weggeschmissen werden. Der Fall beschäftigt jetzt die Regierung in Frankreich. Der Hintergrund ist unklar.
1: Rauchen könnte in Deutschland deutlich teurer werden. Laut Medienberichten will die Regierung die Tabaksteuer deutlich anheben.
2: Danach könnte ein Päckchen Zigaretten bald schon mindestens 12 Euro kosten. Auch Vapen würde dann teurer werden. Beschlossen ist das aber noch nicht.
1: Und dann geht es noch um einen möglichen Puma, der einen ganzen Landkreis in Bayern verrückt gemacht hat. Ein Jäger will den vor knapp einer Woche gesehen haben. Daraufhin gab es einen großen Polizeieinsatz mit Wärmebildkameras, Hubschrauber und Drohnen.
2: Gefunden wurde nichts, auch bei einer neuen Suche gestern. Das Ganze erinnert an einen Fall vor 3 Jahren, wo es Löwenalarm in Brandenburg gab und es dann doch nur ein Wildschwein war.
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1: Heute Abend bleibt es trocken, es ziehen ab und zu Wolken durch und die Temperaturen liegen noch bei 6 bis 13 Grad.
2: Morgen bleibt es meist grau und es regnet zwischendurch, Sonne kommt quasi gar nicht raus. Dazu in Höxter 14 Grad, Gelsenkirchen und Soest kommen auf 17, Bocholt und Wessling auf 18 Grad. Der Mittwoch wird wieder trockener mit Sonne und Wolken bei bis zu 20 Grad.
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1: Hier dauert es gerade noch am längsten. A1 Dortmund Richtung Köln zwischen Vollmerstein und Kreuz Wuppertal Nord. Eine halbe Stunde länger, 7 Kilometer nach einem Unfall. A3 Köln Richtung Oberhausen zwischen Duisburg-Wedau und Oberhausen-Lierich. 10 Minuten plus 5 Kilometer stockend. A40 Dortmund Richtung Duisburg zwischen Bochum-Wattenscheid und Dreieck Essen-Ost. 6 Kilometer stockend, 10 Minuten plus. Die A44 Aachen Richtung Mönchengladbach ist zwischen Dreieck Jackerath und Kreuz Holz nach einem Unfall gesperrt. Und die Polizei hat die Sperrung auf der A57 Köln Richtung Krefeld zwischen Holzbüttgen und Kreuz Meerbusch aufgehoben. Es ist wieder eine Spur frei, dauert trotzdem noch 20 Minuten länger, 4 Kilometer Stau.
3: Aber habt ihr die Aufnahmen gesehen eigentlich, diese Kamera,
1: Wärmebild?
3: Das sieht nicht aus wie ein Wildschwein.
1: Nee, es sieht schon aus wie eine Katze diesmal, aber das war ja kein Puma, Leute.
3: Ja, mal gucken, mal gucken.
1: Was Quatsch.
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3: Hey, na? Ihr kleinen Rumpelstilzchen. Seid ihr ready, ums Lagerfeuer zu tanzen? Schwöre, ich hatte ja schon wieder das YouTube-Kaminfeuer laufen bei mir, ne? Weil es so kalt und kuschelig geworden ist. Vielleicht wickelt ihr euch da auch einfach in eure Lieblingsdecke ein oder wie Holly Humberstone in ihren Lieblingspulli, den von Oma nämlich.
4: Grandma Sweater all the way.
3: Ja, Mann, der macht nicht nur warm auf der Haut, der macht auch warm im Herzen. So wie Holly selbst. Natürlich auch in unserer Playlist. Das ist mit To Love Somebody.

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0: Iago für euch, der sich heute auch gedacht hat, wie cute ist denn bitte schön diese Fabienne?
1: Guten Tag, darf ich mitfahren?
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0: Ja, und für genau den nämlich hat sich Fabienne aus Solingen tatsächlich heute Vormittag ihre Tickets klargemacht.
1: Wow, perfekt, ich freue mich.
0: Ja, und auch Christine aus Detmold haben wir schon happy gemacht. Ja, na klar. Und falls ihr euch jetzt fragt, warum die sich so freuen, also auf was genau, hier nochmal die Key Facts, Freunde. 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Diesen Samstag kacheln wir mit euch durch den Sektor. 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Und ja, Ski-Agu wünscht sich nicht weniger als
3: Moshpits im Regionalexpress.
0: geht klar, oder nicht? 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
0: Ja, Comedian und Sektorbürgermeister Raiko ist halt auch mit los. Also macht 1Live laut, Freunde. 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Auch morgen früh wieder.
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Wisst ihr eigentlich, wie krass sich lohnen kann, wenn ihr einem fremden Menschen einfach mal was Nettes sagt? Ihr hört eins live an diesem Montagabend. Mir ist das heute Morgen aufgefallen, als ich mich nämlich so ready gemacht habe for the day, ne? Da stand ich so am Spiegel, hab meine Wimpern so getuscht. Und dann habe ich nämlich an so eine ultra cute schottische Oma gedacht, die ich mal im Flieger getroffen habe. Beim Warten aufs Aussteigen so, da habe ich so Schäpps in meinem Sitz gehangen, eben drauf gewartet, dass es weitergeht. Und dann hat die mich von hinten so ein bisschen angequatscht. Ich war erstmal so, hä, was will die? Und dann war sie eben so wahnsinnig süß, meine so, excuse me, love. Ob das dann meine echten Wimpern wären oder ob die künstlich wären, weil die auf jeden Fall ja wohl total toll wären. Und ey, ich hätte fast geheult, weil das so aus dem Nix kam und ich selbst erst so rabatzig war auch, ne, sie aber eben so lieb. Und was ich dabei eigentlich jetzt in diesem Moment sagen wollte, das Ganze ist 2 Jahre her. 2 Jahre, aber erwischt mich einfach heute noch. Guck in den Spiegel und sehe für einen Moment nur meine angeblich voll tollen Wimpern und nicht meine Nase, die ich gerne mal doof finde oder meine doofen Augen bringe, sondern was Schönes. Und wie schön ist das? Ne? Lass selbst sein wie die Oma. Spread the love, auch an Fremde, weil wer weiß, wie gut denen das tut, auch in 2 Jahren noch.

0: Ja, okay. Gönn dir, Martin. Der ist nämlich noch nicht im Sektor Kuschel-Kaminfeuerstimmung gerade. Der schreibt mir aus Malaga in Spanien. Wir haben heute entspannte 26 Grad und ich gehe jetzt erstmal an der Promenade entspannt joggen. Danach nochmal ins Meer abkühlen bei nur 23 Grad.
1: Okay.
0: Allein entspannt und joggen passen ja nicht für mich zusammen, so die Wörter. Aber wie gesagt, hab's gut mit dem, was dir gut tut, ne? Und dann guten Rückflug. Der geht nämlich schon morgen wieder, schreibt er, zurück in den kalten Sektor. Der ja wohl der schönste ist der Welt. Aber oder nicht?

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3: Kurz nach 6:30 und einiges los auf den Straßen. A1 Dortmund Richtung Köln zwischen Volmarstein und Kreuz Wuppertal-Nord dauert es eine halbe Stunde länger, 6 Kilometer nach einem Unfall. A40 Duisburg Richtung Dortmund zwischen Essen-Zentrum und Essen-Krai, 4 Kilometer Stau, 20 Minuten plus. A40 Essen Richtung Duisburg zwischen Essen-Huttrop und Frohnhausen, 3 Kilometer. Die A44 Aachen Richtung Mönchengladbach ist zwischen Dreieck-Jackerath und Kreuz-Holz nach einem Unfall gesperrt. A45 Gießen Richtung Hagen zwischen Wetzlar-Ost und Ehringshausen, 10 Minuten länger, 4 Kilometer. A52 Düsseldorf Richtung Essen. Zwischen Essen Süd und Dreieck Essen Ost dauert es eine Viertelstunde länger, 2 Kilometer. A57 Köln Richtung Krefeld zwischen Holzbüttgen und Kreuz Meerbusch 20 Minuten plus 4 Kilometer wegen Bergungsarbeiten. Und A61 Koblenz Richtung Mönchengladbach zwischen Bettburg und Dreieck Jackerath dauert es etwa eine Stunde länger, 4 Kilometer Stau wegen der gesperrten A44.
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4: Guck mal, angeblich ist es schon 2-mal von einem Eishockey-Puck getroffen worden. Also aus Versehen, ne? Als im Publikum saß im Eishockey-Stadion. Da kamen die wohl geflogen, die Pucks, auf sie drauf gedötzt. Einmal da war sie 5 und einmal da war sie 8. Aber so wie es aussieht, haben sie nicht zu doll getroffen. Hat ihr alles nicht geschadet, weil ich habe sie...
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0: Und ich sag auch, hey, seid ihr schon rumgekommen, nämlich in der 1Live-App für guten Nachschub oder was?
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0: Ja, Mann, wir haben da lauter neues Zeug rumliegen. Und ihr könnt für voten in der 1Live-App eben oder auf 1Live.de. Gehen wir mal durch die Sachen, oder?
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0: Da, wie soll ich sagen, beweist das Ganze mal wieder, dass eben doch hier und da mal auf eine kleine Silbe ankommt. Merken wir im Podcast TNT mit Livia und Romina, nämlich von Das Ding, den wir bei ARD Sounds gehört haben. Da geht's ums Oktoberfest oder Oktoberfeste, so im Allgemeinen, und wie man sich dafür schick macht und naja, dies oder das hin oder her.
2: Ich liebe Oktoberfest. Also ich war noch nie auf einem richtigen, aber bei uns in den Dörfern ist halt immer so Oktoberfest. Und ich mag einfach den Vibe. Ich mag einfach, dass da alle so in Dirndl kommen, in Tracht kommen und alle sind so hingerichtet und so.
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0: Da haben wir ein bisschen cuten Tier-Content jetzt für euch aus dem ZDF-Fernsehgarten, wobei es mit echten Tieren vielleicht noch ein Tacken cuter geworden wäre.
3: Wir haben Möwenarten vorbereitet.
4: Lachmöwe klingt da so ganz anders. Also.
3: Ja, ja, genau.
4: So ein Partnerkontakt.
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0: Da sneaken wir uns jetzt mal noch eben ins Sommerhaus der Stars auf RTL Plus und dürfen staunen darüber, wie viel Ego in einen Menschen passt und wie sehr dabei zu Unrecht auch, ob wir es lieben.
5: Buchstabiere das Wort Palelelus.
6: P-A.
5: Nein.
6: Hä?
5: P-H.
6: Das heißt dann nicht Palus.
5: Palus, doch.
6: Palus.
5: Palus. P-H-A-L-L-U-S.
6: P-H spricht man
7: für Pau. Es war mir klar, dass die Laura das Wort nicht buchstabieren wird, weil Laura kann sich ja manchmal nur gerade mal ihren Namen merken.
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Beat gerade schon hart mitperformt, dann finde ich das gut. Hoffe aber gleichzeitig auch, ihr habt noch genug Power, um auch beim nächsten Song abzugehen. Ich sag euch, bei dem ist richtig schlecht fürs Karma, wenn ihr es nicht macht. The Killers, Mr. Brightside.

0: immer noch bester Song. Oder einer der besten, sagen wir mal so. Ich meine, die Welt findet ja auch gerade raus, zum Beispiel, was wir schon lange wissen in Sachen Ikki Mel, wie krass und toll die nämlich ist.
1: Oh my God, she's like incredible.
0: Das war die internationale Version von sie ist krass und toll. Und wo genau Mama Ikki nämlich gerade die Herzen erobert, dazu nach 7 mehr hier in 1 Live. Nur so viel, vielleicht tragen bald auch Kängurus Ikkis Merch.
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0: Info. Um 19 Uhr, ich bin Benjamin Paris. Wenn ein Schüler Ärger im Unterricht macht, was dürfen Lehrerinnen und Lehrer dann machen? Das versucht Dänemark gerade genauer zu klären. Es gibt dazu einen ziemlich umstrittenen Vorschlag. Mehr von Timo Rudolph.
1: In dem Entwurf steht unter anderem, dass Lehrkräfte bei einem Streit bei Schülern auch körperlich eingreifen dürfen. Aber der Vorschlag geht noch weiter, denn sie dürfen auch einen Schüler, der den Unterricht stark stört, aus dem Raum bringen. Dadurch soll Streit vermieden werden, bevor es richtig eskaliert. Voraussetzung ist, dass die Lehrkräfte vorher schon alles andere versucht haben. Die dänische Regierung will mit dem Gesetz gegensteuern, denn die Gewalt an den Schulen wird mehr, das zeigen neue Zahlen. Und das ist ein Problem, das es ja auch zum Beispiel in NRW gibt. Da steigt auch die Gewalt an Schulen. Die Regeln für Lehrkräfte sind in NRW aber zurückhaltender. Sie dürfen zwar zum Beispiel bei einer Schlägerei dazwischen gehen, sonst müssen sie aber genug Abstand halten. Schüler am Arm aus dem Klassenraum zu ziehen, ist laut Gesetz nicht vorgesehen.
0: Der reichste Mensch der Welt ist der größte Unterstützer von US-Präsident Trump und seiner Partei. Elon Musk hat $276 Millionen gespendet, um die Republikaner bei der Wahl im November zu unterstützen. Dann wird das Abgeordnetenhaus in den USA neu gewählt und ein Teil des Senats. Laut Umfragen liegt Trumps Partei aber hinten. An den meisten Unis in Deutschland sind heute die Vorlesungen losgegangen. Viele Erstis haben aber noch keine Wohnung, weil der Wohnungsmarkt so angespannt ist. In Aachen stehen laut Studierendenwerk gerade mehr als 11.000 Leute auf der Warteliste für einen Wohnheimplatz.
2: Die Wohnsituation in Aachen ist enorm angespannt. Laut deutschem Studierendenwerk ist das die längste Warteliste bundesweit. Ja, und wir stehen damit noch vor München.
0: Deutschlandweit sind demnach sogar mehr als 100.000 auf den Wohnheim-Wartelisten. Frauenfußball wird mittlerweile mehr gefördert als früher. Trotzdem denkt fast die Hälfte der Spielerinnen darüber nach, früher ihre Karriere zu beenden, als es nötig wäre. Laut Umfrage einer Spielergewerkschaft in 40 Ländern liegt das vor allem an finanziellen Problemen und psychischem Stress. Im Vergleich zu männlichen Profifußballern verdienen die Frauen fast nichts.
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0: Heute Nacht bleibt es trocken und die Temperaturen gehen runter auf 13 bis 3 Grad. Morgen sind dann viele Wolken unterwegs, teilweise sind auch mal Schauer dabei. Sonne ist selten, dazu wird es aber etwas wärmer. In Bielefeld 15 Grad, in Essen und Lünen 16, Viersen und Eschweiler kommen auf 18 Grad. Am Mittwoch dann sogar bis 20 Grad und dann scheint auch wieder öfter die Sonne.
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0: Hier braucht ihr gerade die meiste Geduld. A1 Dortmund Richtung Köln zwischen Gevelsberg und Kreuz Wuppertal Nord. 20 Minuten länger, 4 Kilometer Stau nach einem Unfall. A40 Duisburg Richtung Dortmund zwischen Essen Zentrum und Essen Krai. 3/4 Stunde länger, 5 Kilometer nach einem Unfall. Die A44 Aachen Richtung Mönchengladbach ist zwischen Dreieck Jackerath und Kreuz Holz nach einem Unfall weiter gesperrt. A52 Düsseldorf Richtung Essen zwischen Essen Süd und Dreieck Essen Ost. 30 Minuten länger, 2 Kilometer. Und A61 Koblenz Richtung Mönchengladbach zwischen Bettburg und Dreieck Jackerath. 30 Minuten länger, 5 Kilometer Stau wegen der gesperrten A44.
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4: Ich bin gerade mal ein bisschen lost gegangen hier bei DJ Goja auf Instagram. Das ist eigentlich nur randvoll mit Videos von anderen Leuten, wie sie zu seinem Song dancen, also sein eigenes Profil, wie die zu Michiko dancen. Und das finde ich aber, muss ich ganz ehrlich sagen, aus zwei Gründen sehr niedlich. Erstens, so gibt ja DJ Goja offensichtlich auch anderen ganz viel Bühne. Aber zweitens zeigt das ja wohl auch ein bisschen, wie doll der sich freut, dass die alle seinen Sound so lieben. Und dann will er, dass der ganz

0: Stacey Abrams war das für euch hier in 1 Live an diesem Montagabend. Und ja, man muss sagen, so an die erste Verliebtheit kann man uns kaum mehr erinnern. Ne? Weil wir haben ja schon lange durch, was die Leute in Australien gerade erst fühlen.
1: Y'all don't understand how obsessed I am with Icky Mel.
0: Ja, ich check doch nicht, wie obsessed ich einfach bin mit Icky Mel, sagt ein Mädel. Also ihr checkt doch nicht, habe ich check doch nicht gesagt. Egal, die checken es alle nicht, wie obsessed sie sind. Denn ja, nicht nur wir haben Mama Icky eben voll im Herzen, sondern auch der Rest der Welt checkt's. Auch da zieht sie langsam ein in die Herzen. Gerade ist Icky Mel in Australien auf Tour. Jetzt am Wochenende stand sie da zum Beispiel in Melbourne auf der Bühne.
2: Ich will euch gleich hören, okay?
0: Und wie witzig sie da erst so auf Deutsch mit dem Publikum spricht und da mit ihrem German Accent noch ein bisschen alles ins Englische übersetzt, weil sie sonst wirklich gar nichts verstehen. Wobei das mit dem Wort für Wort verstehen, glaube ich, eh nicht so wichtig ist in dem Fall, weil Ickys Songtexte, die bleiben ja auch deutsch. Ne? Trotzdem gehen die Australier dazu unnormal ab. Und ich glaube, das wird bei ihrem nächsten internationalen Stopp auch nicht anders sein. Im Frühjahr nämlich spielt sie da ein paar Shows in den USA. Und die, ich glaube, die werden sogar noch ein bisschen fetter. Denn in den USA ist Icky Mel hier wegen Grammy-Gewinnerin Doechii vor ein paar Monaten erst richtig krass viral gegangen. Die hatte nämlich ein Video von ihr geteilt, weil sie selbst, also Doechii, auch Mama Icky so krass feiert. Ja, und dann, weiß ich nicht, bei den Shows in den USA, Doechii vielleicht sogar als Überraschungsact mit auf der Bühne. Also ist nicht so, aber wäre ja wohl der Oberhammer.

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0: 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Also kann man sagen, grundsätzlich schon ein bisschen wild. 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Das Wiesen, Basti Bielendorfer zum Beispiel, der hat wohl gedacht, das wäre Jerry Van Son, also so wäre richtig. Van Son, naja. Jerry Wiesen dazu jedenfalls so.
2: Ist jetzt auch nicht so ein Nachname wie Bielendorfer, den jeder zweite Trottel hat.
0: Ja, ganz gut gelaunt nämlich ist Jerry zum Interview rumgekommen bei uns. Aber klar ist er gut gelaunt und happy, weil zum ersten Mal eben dabei bei unserer Monstersause.
2: Ich freue mich riesig auf die XXL Comedy Nacht. Hammer. Natürlich eine super geile Möglichkeit für mich, vor so vielen Menschen zu stehen, zu performen. Bin sehr dankbar für.
0: Ja, mega. Aber klaro, schon auch krasser Kontrast zur 1Live-Generation Gag zum Beispiel. Da stand Jerry letztes Jahr ja auf der Bühne. Damals noch ganz muckelig und klein, aber halt auch schon ganz schön lustig.
3: Mein bester Freund ist am Studieren. Ich rufe den letztens an, sag ich, pass auf, Kumpel, heute ist ein mordsgeiler Dienstag. Du und ich, wir lassen uns volllaufen und machen einen drauf. Bist du dabei oder ja? Sagt der Mann, ich hätte so Bock, aber ich kann nicht, wegen Bachelor. Ich sag, du die Scheiße, kannst du auch morgen noch gucken. Komm, wir gehen schnell in die überfallene Tankstelle, Alter. Sagt der Mann, ich würde so gern, aber ich bin zum Lernen verabredet. Mit meinen Kommunion. Mit meinen Kommodovaronen, Alter. Ich sag, wie, Kommodovaronen, die Scheißbücher gibt's doch gar nicht in Deutschland. Was willst du von meinen Eiern? Komm mal raus jetzt. Nee, mit den Leuten, mit denen ich studiere. Ich sag, ja, sag doch, du triffst dich mit den Trotteln aus der Uni. Was ist los, Junge? Ich sag, gib mir mal eben deine Mom. Hat er aufgelegt, ja? Auch Semester, check ich nicht. Semester, was soll das sein, Junge? Wenn ich Semester höre, krieg ich Bock auf Raclette? Und Koks, Alter.
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3: Gerade 7:30 durch. A40 Duisburg Richtung Dortmund. Zwischen Essen-Zentrum und Essen-Krai dauert es 10 Minuten länger, 4 Kilometer stockend. Die A44 Aachen Richtung Mönchengladbach ist zwischen Dreieck Jackerath und Kreuzholz wegen Bergungs- und Reinigungsarbeiten noch gesperrt. A52 Düsseldorf Richtung Essen. Zwischen Essen-Süd und Dreieck Essen-Ost dauert es eine Viertelstunde länger, 2 Kilometer. Und dann noch die A57 Köln Richtung Krefeld zwischen Kreuz Karst und Kreuz Meerbusch. 10 Minuten plus, 3 Kilometer Stau, weil da nur eine Spur frei ist.
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4: Was los, ihr Süßis? Geht's euch gut? Das ist ja so meine Art, euch anzuquatschen, ne? Timbaland macht's bei Nelly Furtado fast beinahe genauso, nur ein bisschen mehr von oben herab, wenn ihr mich fragt.

0: Teddy Swimswell, das für euch an eurem Montagabend.
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2: Wir sind auf dem Weg in den Urlaub. Das Auto ist bis oben hin vollgepackt. Doch schon kurz nach der Abfahrt passiert es. Das Motorlämpchen fängt an zu leuchten und kurz darauf auch das Werkstattlämpchen. So ein Ärger. Der Urlaub fängt ja gut an. Natürlich suche ich gleich nach der Ankunft eine Autowerkstatt und kümmere mich um mein Auto. Und während ich dort sitze und auf die Ergebnisse des Fehlerspeichers warte, kommt mir ein Gedanke. Schon verrückt, dass ich mich sofort um mein Auto kümmere, wenn die Alarmleuchten angehen. Wenn allerdings in meinem Inneren, in meiner Seele, die rote Lampe angeht, der Tank leer ist oder dringend mal wieder eine Inspektion nötig wäre, dann ignoriere ich das oft fröhlich und wundere mich, warum ich irgendwann einen Motorschaden habe. Selfcare ist nichts Egoistisches, sondern etwas Notwendiges. In der Bibel sagt Jesus, das Wichtigste im Leben ist, liebe Gott und deine Nächsten wie dich selbst. Alles fängt also damit an, dass wir uns selbst lieben. Dazu gehört, dass ich mich auch regelmäßig um meinen Motor kümmere und nicht erst dann, wenn alle Lampen rot leuchten. Ich ertappe mich so oft dabei, wie ich mich um alles und jeden kümmere, nur nicht um mich selbst. Das habe ich im Urlaub dann direkt mal geändert und endlich mal wieder ein gutes Buch gelesen. Lisa Kielwasser, Felbert.
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0: 1Live-Hörer. JP hat gerade Grüße geschickt über die 1Live-App aus Italien. JP schreibt, sind auf Klassenfahrt und haben leider ein schlechtes Hotelzimmer gezwungen. Da, weil ich ja sagen würde, das liegt jetzt ganz an euch so, ob ihr das coolste und beste Zimmer werdet, wo dann alle abhängen wollen oder auch nicht. Hätte ich JP auch gern direkt am Telefon gesagt, so in der Art? Also ich habe es probiert bei ihm, aber...
1: Ihr Anruf kann derzeit nicht entgegengenommen werden.
0: So nicht!
1: Bitte hinterlassen Sie eine Nachricht nach dem Signalton.
0: Toll. Jetzt wollte ich mal einmal gerade hören, wie es so läuft auf Klassenfahrt. Linda hier von 1Live. Jetzt gehst du nicht dran. Vielleicht probier's nochmal. Ansonsten, ja, liebe Grüße und eine gute Zeit, ne?
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0: Ihr habt da gedacht, nach Dua Lipa kann es doch nicht besser werden. Und dann kommt Franzi Nisa hier rein.
1: Ja, merci. Das ist ja sehr nett.
0: Franzi Nisa nehme ich ab 20 Uhr für euch in 1Live mit 1Live Plan B.
1: So
0: Pickepacke voll wahrscheinlich wieder, ne?
1: Ja.
0: Sag doch mal, was hast du denn wieder alles dabei, Franzi?
1: Wow, wo soll ich anfangen? Also erstmal Deutschland-Premiere eines ganz neuen Songs von Fontaines D.C. aus Irland zusammen mit Rosalía.
0: Rosalía.
1: Genau.
0: Geil. Hast du schon alleine, das reicht schon.
1: Aber du hast wahrscheinlich schon eine Vorstellung, wie der ungefähr klingen könnte.
0: Auf jeden Fall groß, episch. Wie wieder so ein bisschen so opermäßig oder so?
1: Episch ist auf jeden Fall ein gutes Stichwort. Aber ich habe es mir anders vorgestellt.
0: Ehrlich?
1: Aber ja, werden wir gleich dann hören. Und habe auch noch einmal 2 Tickets für Materia in der Halle Münsterland in Münster.
0: Franzi, morgen, ne?
1: Hör mal,
0: oder
1: ja.
0: Wo ist er da? Morgen.
1: Morgen.
0: Ja, wann ist er da, meine ich nicht, wo ist er da? Also sogar das auch noch.
1: Das Hammer, oder, Leute?
0: 20 Uhr hier in 1Live bleiben. Ihr habt Spaß!
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1: Um 20 Uhr, ich bin Benjamin Paris. Eine wichtige Politikerin aus der Bundesregierung gibt ihre Posten auf, auch weil sie immer wieder angefeindet wurde. Bärbel Baas war Arbeitsministerin und Co-Chefin der Regierungspartei SPD. Heute ist sie zurückgetreten. Mehr von Timo Rudolph.
2: Baas sagt, dass sie Zeit braucht, um zu trauern. Denn ihre Stieftochter ist vor kurzem gestorben. Und sie schreibt in einem Statement, dass sie in dieser schwierigen Zeit auch noch persönlich angegriffen wurde, auch vom Regierungspartner der CDU. Es gab zum Beispiel in den letzten Wochen den Vorwurf, dass Baas zu langsam gearbeitet hätte und sie Pläne der Regierung verzögert. Und zu dieser Kritik kam dann aber eben noch dazu, dass es fast täglich persönlich wurde. Baas wurde unter anderem Fehlbesetzung und Blockiererin genannt. Da wussten in ihrem Umfeld wohl schon alle, dass ihre Stieftochter im Sterben liegt.
1: Dass Lehrkräfte ihre Schüler körperlich angehen, ist ja ein absolutes Tabu. Dänemark will davon jetzt ein Stück abweichen. Durch ein neues Gesetz sollen Lehrkräfte Schüler zum Beispiel festhalten und in einen anderen Raum bringen dürfen, wenn der oder die Schülerin immer wieder stört. Kritiker befürchten, dass Situationen dadurch erst recht eskalieren. Bundeskanzler Merz will die Stromsteuer senken. Wenn das so kommt, würde man in einem Ein- bis Zwei-Personen-Haushalt zwischen 30 und 60 Euro im Jahr sparen. Leute, die ein E-Auto fahren, sparen dann circa nochmal so viel. Helfen soll die niedrigere Stromsteuer aber vor allem der Wirtschaft, denn die deutschen Strompreise sind im EU-Vergleich mit am höchsten. Die Polizei in Köln ermittelt in einem ungewöhnlichen Fall. Da soll ein Roboter einen sexuellen Übergriff begangen haben. Gesteuert wurde das Gerät von zwei Jugendlichen. Ihr Roboter hatte wohl eine 16-Jährige am Po berührt und dann Stoßbewegungen ausgeführt. Polizisten haben den Roboter beschlagnahmt und ermitteln jetzt gegen die Jugendlichen.
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1: Heute Nacht gehen die Temperaturen runter auf 13 bis 3 Grad. Regen gibt es keinen, dafür ziehen aber Wolken auf und die halten sich auch morgen den ganzen Tag. Es wird grau und regnet zwischendurch, Sonne kommt quasi gar nicht raus. Dazu in Herford morgen 15 Grad, in Ibbenbüren, Bonn und Dülmen 16 und in Grevenbruch 17 Grad. Der Mittwoch wird dann wieder trockener mit Sonne und Wolken bei bis zu 20 Grad.
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1: Da gibt es nur noch zwei Meldungen. Die A44 Aachen Richtung Mönchengladbach ist zwischen Dreieck Gackerath und Kreuzholz wegen Bergungs- und Reinigungsarbeiten weiter gesperrt. Und A61 Koblenz Richtung Venlo zwischen Mönchengladbach-Holt und Mackenstein gerade 5 Kilometer stocken.
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3: Hi, hier ist Franziska Nieser. Leute, es gibt ganz viel Tolles jetzt die nächste Stunde. Wie gesagt, eine Deutschland-Premiere zum ersten Mal im deutschen Radio wird hier gleich ein Song laufen von Fontaines D.C., die ja jetzt am Freitag ihr neues Album rausbringen, Band aus Dublin, und haben einen neuen Song zusammen mit Rosalía. Und wenn ihr Rosalía kennt, wirklich die grandioseste, beste Sängerin, die Spanien zu bieten hat, würde ich mal sagen. Und die beiden oder diese Band und diese Künstlerin zusammen in einem Song, das kann großartig werden. Mehr dazu in der nächsten halben Stunde. 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Einmal zwei Tickets habe ich hier für euch. Was ihr dafür tun müsst, auch dazu mehr noch in dieser Stunde. Haltet schon mal eure Handys bereit. 0221 567 89 111 oder über den Messenger in der 1Live-App könnt ihr euch sehr gerne reinmelden zu mir ins Studio. Jetzt erstmal UFO 361, Blumengarten und Soli.

0: das mitbekommen? Girl in Red, also die Künstlerin, die hat sich vor ein paar Tagen einfach umbenannt. In ihrer Bio steht jetzt Once Red, Now Blue. Und dementsprechend heißt sie jetzt Girl in Blue. Wie komme ich da jetzt ausgerechnet drauf? Hat was mit einer anderen Künstlerin zu tun, die neulich bei uns zu Gast war.
1: We Fell in Love in October ist auf jeden Fall ein Banger. Und ich habe auch diesen Song damals, als ich mich im Oktober verliebt habe, gehört mit meinem Ex-Freund. Das war dann so unser Song. Deswegen ist er auf jeden Fall in der Hinsicht musikalisch eine Inspo.
0: Kyla Shikes ist das, die sich als großer Fan von Girl in Red und vor allem auch dem Song We Fell in Love in October outet. Der soll auch ein bisschen Inspiration gewesen sein für ihren aktuellen Song October. Dani Einemann aus dem Team, hört man's raus, was sagst du?
2: Ich würde sagen, es ist natürlich eine naheliegende Assoziation. Kyla Shikes singt ja auch in dem Song Jeder verliebt sich im Oktober, We Fell in Love in October. Es ist jetzt nicht so mega weit weg voneinander. Aber ich finde den Vergleich generell ganz spannend, weil der Girl in Red Song für mich schon sehr deutlich so das Verliebtsein als positives Gefühl feiert. Ja, mhm. Also man spricht aus dieser Verliebtheit heraus in die Zukunft. Sie singt ja in dem Song auch, wer den noch im Kopf hat, You Will Be My Girl, also spricht in die Zukunft. Bei Kyla ist es eigentlich genau das Gegenteil. Sie singt aus so einer frisch getrennten Perspektive über einen vergangenen Oktober und sagt so ein bisschen, ja, okay, vielleicht lügt man sich das ein oder andere Gefühl selbst so ein bisschen in die Tasche, weil man im Oktober, im Herbst nicht alleine sein will und den Sommer überlebt man aber nicht als Paar.
0: Also falls ihr zu denjenigen gehört, die frisch getrennt sind, die gar keinen Nerv fürs Dating gerade haben, ich glaube, dieser Song ist was für euch. Kyla Shikes für euch jetzt hier in 1 Live Plan B, Track der Woche. Oktober heißt der Song. Ganz neu.

Direkt eine Deutschland-Premiere für euch. Neuer Song von Fontaines DC aus Dublin nämlich, die diesen Freitag am 16. Oktober ihr neues Album rausbringen, Dopamine Chamber. Und der ganz neue Song, der lief noch nirgends im Radio. Ihr bekommt den hier jetzt als erste in 1 Live Plan B, zusammen mit einer anderen großartigen Künstlerin, nämlich Rosalía aus Barcelona. Über wenig Konzerte wurde in diesem Jahr so viel und ausgiebig gesprochen, wie über das, was sie in der Arena in Köln da gegeben hat. Ich habe geweint, ich habe gelacht. Ich war zutiefst berührt und musste, glaube ich, erst mal 3 Tage lang verdauen. Das war so eine Mischung aus Theater, aus Musical, aus Ballett, aus operettenhaftem Gesang auf Spanisch und Katalan. Und wie das klingt, wenn Rosalía mit einer der momentan gehyptesten Post-Punk-Bands aus Irland zusammenarbeitet, das bekommt ihr jetzt hier. Es ist anders, als ihr denkt, würde ich mal sagen. Ihr hört es schon im Hintergrund. Es ist episch. Es sind Fontaines DC zusammen mit Rosalía, Where Is Gone. Deutschland-Premiere hier in 1 Live Plan B.

0: Was sagt ihr? Rosalia, eine der momentan größten Stars, zusammen mit Fontaines DC, Post-Punk-Band aus Irland. Where is Gone heißt der Track. Ich bin ehrlich, ich habe was anderes erwartet. Es überrascht mich ein bisschen, dass sie auf Englisch singt, nicht auf Spanisch oder Katalan. Dani Ammermann aus dem Team, was sagst du? Du hast ihn gerade zum allerersten Mal gehört.
1: Ich fand ihn gut. Ich fand es sehr cineastisch. Ich fand es sehr pompös. Ich hatte so ein bisschen Western vorm inneren Auge irgendwie manchmal so. Haben die Strohballen so ein bisschen sind durch die Wüste gerollt. Und ich kann irgendwie, glaube ich, verstehen, warum Rosalia Teil dieses Songs sein wollte. Weil es irgendwie so... Ich finde, sie hat mit dem letzten Album ja auch gezeigt, dass so... Das, was sie musikalisch davor gemacht hat, sie, glaube ich, so ein bisschen gelangweilt hat, dass für sie zu Ende erzählt war. Das kann sie, das hat sie gemacht, das ist abgehakt. Jetzt mache ich ein Album, das irgendwie mit Klassik liebäugelt. Und das hier ist wiederum ein ganz, ganz anderer Sound, einer, auf den man sie auch nicht kannte, stimmlich bisher. Deswegen, ich kann schon verstehen, dass sie das irgendwie reizt. Und ja, Überraschung, auch das steht ihr sehr gut. Weiß nicht. She can't miss.
0: Für mich hat es ein bisschen was auch von so einem abgespeckten Bond-Song.
1: Oh ja, ganz krass, stimmt.
0: Aber klar, so ein bisschen Country-esque schon auch, ne? Also... Western, ja. Ja, gediegen, getragen, berührend.
1: Ja.
0: Auf jeden Fall. Ganz neuer Song, Leute, von Fontaines DC. Deutschlandpremiere war das hier für euch in 1 Live Plan B. Freitag kommt ja das Album Dopamin Chamber raus. Und auf dem Album geht es um etwas, das mich sehr berührt hat. Nämlich darum, dass wir nur noch nach dem schnellen Dopamin-Kick suchen. Handy, Social Media, unendliches Scrollen, obwohl wir eigentlich schlafen sollten. Also die Suche oder die Sucht nach dem schnellen Reiz und dass das was mit uns macht, nämlich dass wir immer hedonistischer werden. Dass wir nur noch nach dem nächsten Kick hinterherjagen und dadurch auch eine komische Distanz zu Dingen, zum Leben, zu Situationen bekommen. Weil wir nur noch konsumieren, statt wirklich zu fühlen. Und ich finde, dieser neue Song ist ein Gegenbeispiel dafür.
1: Ja. Schön.
0: Schon alleine, weil er 5 Minuten lang ist. Ich meine, wer macht heutzutage noch 5-Minuten-Songs?
1: Ja.
0: Oder?
1: Kommt seltener vor, auf jeden Fall.
0: Die dann im Radio laufen.
1: So nämlich, ja. Aber er hat mich gecatcht. Ich muss sagen, Dopamin wurde ausgeschüttet.
0: Sehr gut. Ohne aufs Handy zu gucken.
1: Ohne aufs Handy zu gucken.
0: Love it. Ja. Leute, jetzt wird auch Dopamin ausgeschüttet, aber auf eine andere Art und Weise, nämlich von Fred Again zusammen mit Obong Jaya. Adore You für euch jetzt hier in 1 Live Plan B.

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1: Es ist 8:30 und die Straßen sind frei.
2: Hör mal, aber das bin ich jetzt aber total krass überrascht. Mir fliegen hier die Regler um die Ohren. Okay, wow.
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2: Ja, hallo, hier ist Franziska Nieser. Freut mich für euch, dass die Straßen frei sind. Ich war noch nicht ready hier am Mischpult. Aber jetzt, Paula Hartmann, 2 Punkte.

war für mich einer der besten Popsongs, die gerade draußen sind in Deutschland. 2 Punkte, Paula Hartmann. Das hier sind Camelphat und Elderbrook. Bisschen was Elektronisches jetzt so kurz nach 8:30 für euch in 1 Live Plan B. Cola.

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Morgen, Halle Münsterland, Materia. Spring von Lappe zu Lappe zu Lappe zu Lappe zu Lappe, bis der Endboss kommt. Erinnert ihr euch noch an den Track? Endboss war auf seinem vierten Album Zum Glück in die Zukunft drauf. 2010 ist das rausgekommen. Dieses Jahr kam Zum Glück in die Zukunft Teil 3 raus. Und anlässlich des 15-jährigen Jubiläums aus dem letzten Jahr und zur Feier des neuen Albums aus diesem Jahr geht Materia auf Tour. Morgen eben Halle Münsterland in Münster, 13. Oktober, präsentiert von 1Live. Und ihr könnt hingehen, wenn ihr mir denn sagen könnt, aus welchem Materia-Song diese Sekunde hier stammt. Aus welchem Materia-Song ist diese eine Sekunde? Meldet euch rein, Messenger in der 1Live-App oder die 0221 567 89111. Hier ist nochmal eure Materia-Sekunde. 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Könnten euch gehören.

gute Laune-Track. Nur noch halb so gut, wenn ihr mich fragt. Aber schauen wir mal auf die weniger unangenehmen Samples. Da stecken nämlich einige drin in dem neuen Track. So klingt der Song ja an anderen.

Cent an Ice Cube und seinen legendären Song It Was a Good Day. Just waking up in the morning, gotta thank God. I don't know, but today seems kinda odd. In dem Song beschreibt er, wie ein richtig guter Tag in seinem Leben aussehen würde. Das machen Anderson .Paak und Corday auch. Und es geht auch um ähnliche Themen, hauptsächlich um Sex, eine gute Zeit haben. Und es gibt noch jede Menge weitere Rap-Zitate.

einfach mal den eigenen Track gesampelt. Aber das ist ja auch häufiger so, ne? Da spart man sich die ganze rechtliche Kiste. Und zum Schluss müssen wir natürlich noch über das Main-Sample im Song sprechen. Das kommt nämlich von einer absoluten Legende, nämlich von Bill Withers und seinem Riesenhit Lovely Day. Da ist er, von 1977. Lief gefühlt auf jeder Hochzeit seitdem bis heute. Am 23. Oktober kommt das ganze Album von Anderson .Paak zusammen mit Corday raus. Ich bin sehr gespannt drauf.

0: Info. Um 21 Uhr, ich bin Benjamin Paris. Dass Hackerangriffe Schaden anrichten können, ist ja klar. Was in Frankreich aber passiert ist, ist dann doch unüblich. Nach einem Hack mussten tausende Tonnen Essen weggeworfen werden. Mehr von Timo Rudolf.
1: Die Hacker sollen über Nacht die Temperatur der Kühlregale und Truhen in hunderten Supermärkten hochgedreht haben. Sogar auf 50 Grad plus. Am Morgen, als das bemerkt wurde, soll aus den Kühlregalen sogar warme Luft gekommen sein. Die Supermärkte mussten all ihr frisches und tiefgekühltes Essen wegschmeißen. Und das war nicht nur ein Einzelfall. Allein von einer Kette sollen bis zu 200 Märkte betroffen sein. Ein Konzernchef in Frankreich geht sogar so weit, dass er von einem Anschlag auf die Lebensmittelversorgung der Franzosen spricht. Wie viel Essen genau weggeschmissen wurde und was die Hacker erreichen wollten, ist nicht bekannt.
0: In der Politik wird gerade über Menschlichkeit diskutiert. Grund ist der Rücktritt von Arbeitsministerin Baas. Die sagt, dass sie nach einem persönlichen Trauerfall hart angegangen wurde. Politiker von SPD und Grünen finden das unerträglich und sprechen davon, dass Politik inzwischen ein super hartes Geschäft sei, in dem man als Mensch kaum noch bestehen kann. Rauchen könnte in Deutschland deutlich teurer werden. Laut Medienberichten will die Regierung die Tabaksteuer massiv anheben. Dadurch könnte ein Päckchen Zigaretten bald schon mindestens 12 Euro kosten. Auch Vapen würde dann teurer werden. Beschlossen ist das aber noch nicht. Und dann geht's um einen möglichen Puma, der einen ganzen Landkreis in Bayern verrückt gemacht hat. Ein Jäger will den vor knapp einer Woche gesehen haben. Daraufhin gab es einen großen Polizeieinsatz mit Wärmebildkameras, Hubschrauber und Drohnen. Gefunden wurde nichts, auch bei einer neuen Suche gestern. Das Ganze erinnert an einen Fall vor 3 Jahren, wo es Löwenalarm in Brandenburg gab und es dann doch nur ein Wildschwein war.
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0: In der Nacht bleibt es trocken und die Temperaturen gehen runter auf 13 bis 3 Grad. Morgen sind viele Wolken unterwegs, teilweise auch mal Regen. Sonne ist selten. Dazu wird es ein bisschen wärmer. In Bünde und Paderborn 15 Grad, in Kamen und Wuppertal 16 und Wesel kommt auf 18 Grad. Am Mittwoch dann sogar bis 20 Grad und dann scheint auch wieder öfter die Sonne.
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0: Die Straßen sind frei.
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3: 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Einmal 2 Tickets für Materia. Morgen in Münster habe ich hier rumliegen. Wenn ihr mir sagen könnt, aus welchem Materia-Song diese Sekunde ist, dann könnt ihr euch reinmelden und mit ein bisschen Glück gehen die Tickets an euch. Hier ist eure Sekunde.
4: Charité.
3: 0221 567 89111 oder auch gerne über den Messenger in der 1Live-App könnt ihr euch reinmelden für einmal 2 Tickets morgen Abend Münster Materia.
4: Charité.
3: Das hier sind Provinz, Crybaby Cry.

0: Ihr Dance Life Plan B. Letztes Jahr klang er selbst noch ziemlich zuversichtlich, hatte für all seine Fans erstmal gute Nachrichten.
1: Ihr habt bestimmt alle meine Doku gesehen. Ich wollte euch auch sagen, ich bin clean.
0: Ihr habt bestimmt alle meine Doku gesehen. Ich wollte euch noch sagen, ich bin clean. Das ruft Haftbefehl bei einem Clubkonzert in Osnabrück ins Publikum. Damals war die Doku Babo gerade mal wenige Wochen draußen. Im selben Jahr haben die beiden Macher der Doku auch die 1 Krone in der Kategorie Sonderpreis bekommen. Naja, und gestern dann meldet sich sein Bruder Capo auf Instagram.
2: Wie ihr wisst, kann mein Bruder Aykut gerade selbst nicht zu euch sprechen, denn er befindet sich aktuell unter ärztlicher Aufsicht und muss sich gerade voll und ganz auf seine Gesundheit konzentrieren. Deshalb haben wir uns als Familie gemeinsam dazu entschieden, seine angesagten Konzerte abzusagen.
0: Ein Konzert in Düsseldorf und eins in Berlin hätte er die Tage gespielt, beide abgesagt aus gesundheitlichen Gründen. Danny Emmermann aus dem Team, ist nicht das erste Mal in diesem Jahr, dass Konzerte von Haftbefehl recht kurzzeitig abgesagt werden müssen, ne?
3: Ja, stimmt. Im Juni hätte es eigentlich 2 Festivalauftritte von ihm gegeben, auf dem World Club Dome und auf dem Heroes Festival. Beide wurden damals recht kurzfristig, auch ohne große Bekanntgabe von Gründen, abgesagt. Im September dann wiederum hat er nach längerer Pause ein Konzert in Frankfurt gespielt. Jetzt wieder 2 Absagen mit dem Hinweis eben auf seine Gesundheit, was irgendwie auch naheliegt, wenn man letztes Jahr die Doku gesehen hat, natürlich seinen Drogenkonsum und auch was für verheerende gesundheitliche Folgen das auf ihn hatte und scheinbar auch nach wie vor noch hat. Das konnte man darin ja leider sehr deutlich sehen. Im Anschluss an die Doku und an die Diskussion dazu, die sind ja auch gar nicht mehr zur Ruhe gekommen so richtig
0: danach. Und auch jetzt wird ja in der Kommentarspalte zur Absage wieder viel diskutiert.
3: Ja, voll. Also viele Fans äußern sehr, sehr klar, das fand ich sehr bemerkenswert, ihr Unverständnis darüber, warum man Haftbefehl denn gerade überhaupt noch für Konzerte buche, weil er ja offenbar noch mit gesundheitlichen Folgen zu kämpfen hat.
0: Was genau mit den gekauften Tickets passiert, dazu haben sich die Veranstalter noch nicht geäußert.

Loving on Me, Jack Harlow und 1 Live Plan B. Was macht das hier mit euch? Bologna von Wanda. Und krasserweise, Leute, irgendwie waren die ja lange weg, ne? Also der Track ist natürlich schon uralt gefühlt. 2014 kam der raus. Und jetzt gibt's, es kam auch noch andere Songs dazwischen, aber jetzt länger nichts mehr. Und jetzt gibt's einen ganz neuen Song, Salbei heißt der. Was den Text angeht, wieder ein bisschen poetischer, wieder ein bisschen ernster, wie man es von der Band zuletzt auch gehört hat, anders als zu Beginn. 2022 ist der Christian Hummer, der Keyboarder von Wanda und Gründungsmitglied der Band, nach langer Krankheit verstorben. Die Band ist also schon durch schwere Zeiten gegangen und ich würde sagen, der Song, der dreht sich vage auch um Trauer und die Möglichkeit, nochmal neu anzufangen. Gib mir einen Schluck von deiner Hoffnung und ich bleib, singt der Sänger von Wanda. Der hat jetzt in einem Interview auch erklärt, dass er das kommende Album erstmals nüchtern geschrieben hat. Irgendwann hat er mal in einem anderen Interview erzählt, dass er glaubt, dass er in seinem ganzen Tourleben und Musikerdasein so an die 3 Badewannen voll Schnaps getrunken hat. Und komplett unironisch. Also da kann man schon von Alkoholismus sprechen. Und das hat er wohl überwunden und hat dieses Album, was dann bald rauskommt, eben zum ersten Mal komplett nüchtern geschrieben. Salbei, neuer Song von Wanda für euch in 1 Live Plan B.

0: Vienna Spyro mit 1 live.
1: Lots of love. Bye.
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2: Um 9:30 gibt es eine Meldung von der A33 Brilon Richtung Bielefeld. Die ist zwischen Paderborn Schloss Neuhaus und Sennelager nach einem Unfall mit einem Schwertransporter gesperrt. Da müsst ihr unbedingt eine Rettungsgasse bilden. Und ihr könnt ab Paderborn Schloss Neuhaus über die U33 fahren.
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3: Hallo, in der nächsten halben Stunde gehen Sie weg. Die 1x2 Tickets für das Konzert von Materia morgen Abend in der Halle Münsterland in Münster. Wenn ihr mir sagen könnt, aus welchem Materia-Song diese Sekunde ist, dann meldet euch rein über den Messenger in der 1Live-App oder die 0221 56789 111. Hier ist eure Materia-Sekunde. 0221 56789 111 oder der Messenger in der 1Live-App. Hier ist nochmal eure Sekunde für 1x2 Tickets Materia morgen in Münster. Charité, Charité. Das hier ist Slater mit Brand New Chanel. Ich bin Franziska Nieser und ich wünsche euch einen schönen Abend. 1,5 Stunden haben wir noch zusammen bis 23 Uhr. 1Live Plan B.

0: Walz der Giant Rooks in 1 Live Plan B. Madonna ist gerade wieder überall. Mit Sabrina Carpenter hat sie ein Feature aufgenommen, mit Charlie XCX auch und auch auf einem Album, das für uns diese Woche eine große Rolle spielen wird, ist sie indirekt vertreten. Einer ihrer bekanntesten Songs nämlich wird darauf gesampelt. Schon mal kleiner Vorgeschmack auf gleich. Aber da hört man sehr gut, Madonnas Music wurde da gesampelt von 2000 auf dem neuen Album von Australier Troye Sivan. She's the best heißt das. Und Party heißt der Song, aus dem wir eben schon mal einen kleinen Ausschnitt gehört haben. Dani Ammermann aus dem Team. Ist das komplette Album eine einzige Party? Komm, du hast es rauf und runter gehört.
1: Nee, überhaupt nicht. Also
0: wie,
1: ist
0: du
1: keine
0: hast
1: Party.
0: Es nicht gehört?
1: Doch,
0: ach so.
1: Ich hab's gehört. Es ist keine Party durch und durch. Das ist nämlich ziemlich spannend. Ich war beim ersten Hören sehr überrascht, weil ich mich so soundtechnisch sehr auf Club-Atmosphäre irgendwie eingestellt hatte. Mhm. Sein letztes Album war ja auch eins, das viel so auf der Tanzfläche stattgefunden hat. So in der Postpandemie vereinsamt. Wie geht man jetzt wieder aufeinander zu, war so ein bisschen das Thema. She's the Best, das neue Album, ist eigentlich fast das Gegenteil davon. Das Album, bis auf so wenige Ausnahmen, sehnt sich ganz krass nach Zweisamkeit, nach Intimität. Sehr häuslich irgendwie alles, was sich da vorgestellt wird. Und Troye selbst hat es als so fast wahnsinnige Sehnsucht bezeichnet.
0: Yearning ist ja gerade popkulturell wieder total das Thema.
1: Voll. In allen möglichen Serien von Heated Rivalry bis über Bridgerton, Off Campus, you name it. Auf TikTok, finde ich, sieht man auch so inspiriert von queeren Liebesgeschichten und Charakteren. Viele heterosexuelle Frauen, die so sagen, bring back men who yearn. Und Troye Sivan hat zu seiner Sehnsucht nach einem Partner mit She's the Best eigentlich ein komplettes Album gewidmet. Ja? Und was mich an seiner Art zu yearnen wirklich fasziniert, weil seine Art ist schon echt ein bisschen speziell, wie ehrlich er mit sich und mit jedem, der oder die es wissen will, ist. Also zum Beispiel so Zeilen wie You'd come home, park the car on the bed, I'll be waiting.
0: Yeah.
1: Hard and impatient,
0: yeah.
1: I just want to be.
0: Yeah,
1: also
0: genau.
1: Wie ehrlich kann man sein?
0: Ja, ja, nee, nee. Und dann ist es doch nicht so im richtigen Leben.
1: Ja.
0: Viel Raum zur Interpretation bleibt da nicht, aber das ist so gewollt auf jeden Fall. She's the Best heißt das neue Album von Troye Sivan. Party bekommt er jetzt hier.
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0: Roosevelt. Ordinary Love in 1 Live Plan B. So, Dani, was ist denn deine Glückszahl? Also von Daniel Furin ist es die 7 gewesen, von Philipp Kressmann die 3.
1: Warum kennst du die Glückszahlen von allen Leuten aus dem Team?
0: Ja, weil die bei den letzten Verlosungen hier von Tickets für verschiedene Konzerte waren eben Daniel Furin und Philipp Kressmann hier mit im Studio.
1: Ach so, okay.
0: Und die durften dann immer die Leitung auswählen, auswähle hier.
1: Okay, verstehe. Meine Glückszahl ist die 5.
0: Guck. Die ist ja genau in der Mitte.
1: Ja.
0: Oder?
1: Ja.
0: Leute, wer liegt auf Leitung Nummer 5 für einmal zwei Tickets für Materia? Hallo, wer ist denn da?
2: Hi, hier ist Michelle.
0: Hi Michelle, hier sind Franzi und Dani. Franzi
2: Hi.
0: Und Dani, das klingt auch wie so eine Ponyhof-Serie, ne?
2: Ja, ein bisschen.
0: Wie geht's dir?
2: Mir geht's gut. Ich bin gerade tatsächlich ein bisschen aufgeregt, aber an sich geht's mir gut.
0: Okay, perfekt. Wo erreichen wir dich denn?
2: Ich bin in Beckum. Ich bin zu Hause bei mir habe ganz gespannt gewartet, ob ich jetzt noch angerufen werde oder nicht.
0: Du hast dich reingemeldet über die 0221 567 89111 oder über den Messenger? Ich weiß es gerade gar nicht.
2: Ich habe tatsächlich zuerst angerufen und habe dann auch mit einer ganz netten Kollegin telefoniert, die meinte, telefonisch ist das nicht, schreib mal besser eine Nachricht per WhatsApp. Und dann habe ich per WhatsApp geschrieben und genau.
0: Jetzt bist du hier bei mir im Studio gelandet.
2: Jetzt bin ich bei euch im Studio, ja.
0: Ja, ist Materia denn auf einer Skala von 1 bis 10? Wie groß ist denn dein Fandom? Sein Fantum.
2: Mein Fandom, also ich in den letzten Jahren ist es so ein bisschen weniger geworden, würde ich mal sagen. Gar nicht bewusst, aber dann kamen halt auch noch andere Künstler und Künstlerinnen dazu. Aber ich würde immer noch sagen, so 6 bis 7 auf jeden Fall.
0: Oh, das ist viel. Also zum Glück in die Zukunft, die Alben 1 und 2 von damals, die kennst du.
2: Ja, die alten, die, Die älteren Hits, sage ich mal, die kenne ich auf jeden Fall.
0: Okay, jetzt ist ja ein drittes rausgekommen, damit geht er ja auch auf Tour, ne? Zur Feier des dritten, zum Glück in die Zukunft sozusagen. Auf diesem Album ist auch der Song, den ich heute von euch allen wissen wollte, als kleiner Tipp. Du hast dich reingemeldet, du sagst, du weißt, was das für eine Sekunde ist, die ich da den ganzen Abend über immer wieder gespielt habe.
2: Ja.
0: Du musst es jetzt noch nicht sagen. Warte, ich würde die noch einmal hier für alle nochmal zum Besten geben, sozusagen.
2: Okay.
0: So, hier ist deine und eure Sekunde. Charité, Charité. Charité, Charité. Was sagst du denn? Was ist denn das für ein Song?
2: Also ich sag, das ist 9 Leben in Klammern 1 übrig.
0: 9 Leben in Klammern 1 übrig. Hören wir nochmal rein. Charité, Charité, brauche ein neues Herz, doch bekomm Dialyse. 9 Leben, 1 übrig, 10%. Ich würde sagen, einmal zwei Tickets gehen an dich, Michelle.
2: Wow, verrückt. Damit hätte ich nicht gerechnet, cool.
0: Ja, herzlichen Glückwunsch. Und jetzt kannst du ausatmen, sozusagen. Jetzt hast du es geschafft.
2: Ja, das braucht immer noch ein bisschen, aber ja.
0: Also morgen.

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1: Um 22 Uhr, ich bin Benjamin Paris. In den Frauenfußball wird gerade viel Geld gesteckt. Trotzdem denken einige Spielerinnen über ein Karriereende nach. Eine Spielergewerkschaft hat eine Umfrage in 40 Ländern gemacht. Timo Rudolph berichtet.
2: Jede zweite Spielerin hat dabei gesagt, dass sie überlegt, früher als nötig aufzuhören. Mehr als die Hälfte davon sagt, Grund ist das Geld. Weltweit verdienen Fußballerinnen im Schnitt rund 2.300 Euro im Monat. In Deutschland sind es rund 2.000 mehr. Und das ist immer noch sehr wenig, wenn man die Gehälter der Männer sich anguckt. Die gehen ja in die Millionen. Beim Frauenfußball kommt noch dazu, dass die Gehälter sehr ungleich verteilt sind. In den USA boomt der Sport, auch in England gibt es verhältnismäßig viel Geld. In mehreren Ländern in Osteuropa verdienen die Fußballerinnen aber im Schnitt sogar weniger als den jeweiligen Mindestlohn. Die Spielerinnenvertreter sagen, es muss dafür gesorgt werden, dass Bezahlungen weltweit fair sind. Denn Spielerinnen, die abgesichert sind, performen auch besser.
1: Der reichste Mensch der Welt ist der größte Unterstützer von US-Präsident Trump und seiner Partei. Elon Musk hat 276 Millionen Dollar gespendet, um die Republikaner bei der Wahl im November zu unterstützen. Dann wird das Abgeordnetenhaus in den USA neu gewählt und ein Teil des Senats. Laut Umfragen liegt Trumps Partei aber hinten. Dann gibt es einen sehr ungewöhnlichen Hackerangriff in Frankreich. Da ist in hunderten Supermärkten die Temperatur in den Kühlregalen und Truhen hochgedreht worden, teilweise auf 50 Grad. Dadurch sind tausende Tonnen Lebensmittel verdorben und müssen weggeschmissen werden. Der Fall beschäftigt jetzt die Regierung in Frankreich. Der Hintergrund ist unklar. Dass Lehrkräfte ihre Schüler körperlich angehen, ist ja ein absolutes Tabu. Dänemark will davon jetzt ein Stück abweichen. Durch ein neues Gesetz sollen Lehrkräfte Schüler zum Beispiel festhalten und in einen anderen Raum bringen dürfen, wenn der oder die Schülerin immer wieder stört. Kritiker befürchten, dass Situationen dadurch erst recht eskalieren.
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1: Heute Nacht gehen die Temperaturen runter auf 13 bis 3 Grad. Regen gibt es keinen, dafür ziehen aber Wolken auf und die halten sich auch morgen den ganzen Tag. Es wird grau und es regnet zwischendurch. Sonne kommt quasi gar nicht raus. Dazu in Lemgo und Lüdenscheid morgen 14 Grad, in Troisdorf 16, Bottrop und Bergheim kommen auf 17 Grad. Der Mittwoch wird dann wieder trockener mit Sonne und Wolken bei bis zu 20 Grad.
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1: A4 Aachen Richtung Köln zwischen Eschweiler West und Eschweiler Ost 2 Kilometer Stau. Die A33 Brilon Richtung Bielefeld ist zwischen Paderborn Schloss Neuhaus und Sennelager nach einem Unfall weiter gesperrt. Und die A31 Lingen Richtung Gronau ist gesperrt zwischen Lingen und Emsbüren wegen Bauarbeiten bis etwa Mitternacht. Am besten fahrt ihr über die U64.
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3: Hi, hier ist Franziska Nieser, Remy Wolf. Sagt euch diese Künstlerin noch was? Haben wir hier super gerne gespielt, spielen wir auch immer noch gerne. Hat ihr erstes Album jetzt schon vor längerer Zeit rausgebracht. Und ihr drittes ist jetzt gerade am Freitag erschienen. Remy Wolf, insofern eine sehr spannende Persönlichkeit, weil sie relativ früh schon sehr berühmt wurde, mit Anfang 20. Und das war alles ein bisschen viel. Und im Alter von... ja, so 24 bis 29, also 5 Jahre lang, war sie eigentlich nur unterwegs, nur auf Tour. Und das tat ihr gar nicht gut. Sie spricht sehr offen und ehrlich über sehr viel Alkohol, den sie in dieser Zeit zu sich genommen hat, von dem sie auch nicht runterkam. Jetzt ist sie über 30 und zum ersten Mal sober, also weg vom Alkohol. Wir haben viel drüber gesprochen. Mehr dazu in der nächsten halben Stunde hier in 1 Live Plan B. Jetzt erstmal Phoebe Bridgers.

0: so eine Person, an die man nicht so richtig rankommt. Dir tut niemand weh, aber dich hat auch keiner lieb. Also jemand, der oder die sich selbst schützen möchte, eine Mauer um sich rum baut. Nur das Gute, das erreicht einen dann halt auch nicht mehr. So ungefähr würde ich den Song lesen. Hund ohne Namen vom kommenden Berg-Album. Das wiederum hat schon auch einen anderen Namen, den Dani Ammermann jetzt nochmal hier zum Besten gibt.
1: Trautonium wird das Album heißen.
0: Yes!
1: Ich finde ja der Name, kannst du mal sagen, was du davon hältst, Franzi, aber ich finde, der klingt 1000% nach Berg. Weil ja. Der sticht irgendwie so krass heraus, klingt irgendwie ein bisschen besonders. Auch ein bisschen sperrig, wenn man ehrlich ist. Klingt sehr hochwertig, aber auch hat was zum Nachdenken. Also man ist so ein bisschen herausgefordert. Ich finde, das sind alles so Eigenschaften, die passen generell, finde ich, auch so zu Bergsmusik.
0: Ja, jetzt müssen wir nur noch einmal erklären, was das überhaupt bedeutet. Trautonium, also Instrument. Ich habe ja auch schon mal erzählt, das wurde damals benutzt, um diese sehr, sehr, erschreckende, geheimnisvolle Soundtrack-Musik zu machen von Alfred Hitchcock, Die Vögel.
1: Ah, echt? Ist das
0: ja,
1: so?
0: Genau, das waren keine echten Vögel, sondern das war mit einem Trautonium so nachgespielt.
1: Ja, okay, das passt natürlich irgendwie. Also ja, du hast schon gesagt, es ist ein Instrument und zwar so eins der ersten elektronischen Musikinstrumente weltweit, die es gab. Sowas wie der Vorläufer von dem, was man heute so als Synthesizer kennt, hat nur gar keine Tasten. Also passend zu diesem gruseligen, super komisch einzuordnenden Geräusch ist auch eigentlich das Bild, was man vor Augen hat, wenn man so ein Trautonium sieht. Es ist eigentlich eine gespannte Saite, die auf so einer Metallschiene liegt. Und den Rest erkläre ich jetzt nicht, weil das muss man sich angucken, das ist irgendwie super kryptisch. Aber ja, es klingt irgendwie sehr, also Berg setzt das ja irgendwie auch sehr düster ein, so, ne?
0: Ja, passt zu ihm auf jeden Fall. Ja. Von dem Instrument ist er auf jeden Fall großer Fan. Er spielt es nicht selber in seinen Songs, er hat sich da irgend so einen Virtuosen dazugeholt, aber es ist auch hier in diesem Track eben mit dabei. Hund ohne Namen bekommt ihr jetzt hier in 1 Live Plan B. Berg zusammen mit Kitsch Creek trifft dann auch ein bisschen so eine neue und alte elektronische Welt aufeinander. Ganz spannend bekommt ihr jetzt.

0: Mit dem Song haben wir sie vor 6 Jahren kennengelernt. Und jetzt Freitag ist ihr 3. Album rausgekommen, Mud. Das 1. Album, das sie komplett nüchtern geschrieben hat. Mehr dazu gleich. Eben haben wir nämlich gesprochen über Videocall. Gestern erst war ihre Release-Show in Los Angeles, die wohl ziemlich aufregend, aber gut war.
1: It was incredible. I mean, it was trippy. I was very nervous. It was just such a almost out-of-body experience for the album to be out and for people to be there and hearing it for the first time, but it was really cathartic, and I'm glad that we got to do that, like, essentially the day after the album came out.
0: What is, in your opinion, what is the most terrifying thing that could happen?
1: That is a great question. I mean, I think most of my, like, nerves and my stresses are completely unfounded in reality, but I do have dreams sometimes. I feel like every artist has some sort of version of, like, a show stress dream. And my version is that, like, I start the show, and then by the end of the show, like, everybody is just, like, has walked out because they hated it so much. But, you know, that never happens. So, it's all in my mind. Hopefully.
0: Das Schlimmste, das passieren kann, ist, dass am Ende ihres Konzerts niemand mehr da ist. Ihr größter Albtraum. Aber das ist noch nie passiert, deshalb ist das alles nur in ihrem Kopf und sie versucht, sich davon zu befreien. Bevor wir reingehen ins Album und auch ihre Psyche, Remy hat nämlich lange mit Alkoholabhängigkeit zu kämpfen gehabt, bekommt ihr jetzt einen ihrer neuen Songs vom 3. Album Mud. Der 1. ist das, der Album-Opener, der, wenn ihr ganz genau hinhört, eigentlich direkt die Karten auf den Tisch legt. Bottle heißt er. Bekommt ihr jetzt hier in 1 Live Plan B in voller Länge. Remy Wolf hat ein neues Album draußen, das heißt Mud.

0: Bottle ist das von Remy Wolf. Ist der allererste Track von ihrem ganz neuen dritten Album Mud, das Freitag rausgekommen ist. Wir haben heute gesprochen und sie hat erzählt, dass sie, Zitat, covered in shit war, als sie mit dem Album anfing und immer aufgeräumter und sauberer in Anführungsstrichen wurde währenddessen. Ich habe gefragt, wie das passiert ist.
1: Oh man, for real, I got sober, so I stopped drinking alcohol.
0: Like for good?
1: I think so, yeah.
0: For how long? Do you want to talk about it? You don't have to, but...
1: Yeah, no, I'm down to talk about it. I've been sober now for almost like a year and a half.
0: Wow. Congratulations, it's nice.
1: Thank you. I mean, yeah, if we're talking about the logistics of getting, wiping the dirt off of me or the shit, I got sober, I started doing therapy, I got on medication. I mean, what I really learned through making this album, I think, and like being sober and kind of trying to take care of myself in a really real way was that like the most therapeutic thing for me is actually just writing music and being around the people that make me feel really good, that I love, that are my friends and that I can trust in the studio and in life. And we're able to just create together. And I think that was the most therapeutic thing. I was like looking for grounding in my life. And I kind of just found my way back to my friends and these people that I had known for, you know, 10 plus years that I hadn't really sat down and made music with in a while, if not ever. And I kind of was just like, I need to be surrounded by like my friends and family right now in order to like rehabilitate myself back to feeling normal again. And it kind of went from there, and we ended up making like the entire album together. We were together for like a year and a half doing it, and it was amazing. Like it was like just a really amazing healing experience, and I will like cherish the memories like for the rest of my life, like best time of my life, truly.
0: Remy Wolf sagt, eigentlich war sie 5 Jahre lang alkoholkrank, hat sich immer betäubt, auch auf Tour, weil das alles so anstrengend war. 5 Jahre lang war sie fast durchgehend unterwegs im Alter von 24 bis 29. Jetzt ist sie knapp über 30 und hat gemerkt, sie muss eigentlich mehr mit den Menschen Zeit verbringen und auch Musik machen, die sie einfach sehr gut kennen und bei denen sie sich auch aufgehoben und sicher fühlt und denen sie vertrauen kann. Und das sind ihre Freunde, die sie einfach ein bisschen vernachlässigt hatte, 5 Jahre lang. Und mit denen hat sie jetzt tatsächlich dieses neue Album geschrieben. 1,5 Jahre lang haben die zusammengearbeitet und keiner von ihnen trinkt Alkohol. Und das tut ihr super gut. Und sie ist jetzt seit 1,5 Jahren nüchtern, trockene Alkoholikerin sozusagen und freut sich darüber, dass das so gut gelaufen ist. Das Album Mud, das ist seit Freitag draußen, haben wir eben drüber gesprochen hier in 1 Live Plan B.

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8: A4, Aachen Richtung Köln. Zwischen Eschweiler West und Eschweiler Ost gibt es da 2 Kilometer Stau. Die A33, Brilon Richtung Bielefeld, ist zwischen Paderborn Schloss Neuhaus und Paderborn Sennelager nach einem Unfall gesperrt. Die A31, Lingen Richtung Gronau, ist zwischen Lingen und Emsbüren wegen Bauarbeiten bis Mitternacht gesperrt. Die Umleitung führt über die U64.
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8: In der nächsten halben Stunde habe ich noch eine Hörspielempfehlung für euch, die euch mit Sicherheit gefällt, wenn ihr auf so Filme steht und auch Geschichten steht, die Dani Ammermann überhaupt nicht leiden kann.
9: Was kommt jetzt?
8: Ja, du hast mir eben noch erzählt, du magst Sachen nicht irgendwie mit Drachen.
9: Ja, Drachen bin ich raus.
8: Universum bist du raus.
9: Alles, was im Space ist, Alter, wirklich, nee. Auch so Cowboy-Zeug,
8: Wilder Western.
9: Nee.
8: Leute, wenn ihr aber darauf steht, also so Game of Thrones, Harry Potter, House of the Dragon, wenn das so eure Sachen sind, dann ist diese Hörspielserie auf jeden Fall was für euch. Die spielt nämlich auch so in dieser mystischen Drachenwelt, nenne ich es jetzt einfach mal.
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0: Jordans Live Plan B und Dani Ammermann aus dem Team sagte gerade so, ey yo, Chapel Roan, also die Künstlerin, die ist jetzt auch noch DJ. Was geht ab?
1: Ja, sie hat vor 20 Stunden gepostet, dass sie quasi letzte Nacht das erste Mal in ihrem Leben aufgelegt hat.
0: Und? Wo? Ja. Und was?
1: Wo und was, weiß ich nicht so richtig genau. Ich war noch nicht auf TikTok, ich habe mir noch nicht die Full Experience reingezogen. Aber ich könnte mir vorstellen, dass das so ein bisschen in Vorbereitung auf eine Veranstaltung stattfindet, die heißt The Super Graphic Spectacular. Das ist ja so ein Zweitages... Ja, Festival kann man eigentlich nicht sagen. Aber so ein Zweitages-Event, das Chapel Roan quasi, wo sie sowas wie eine Schirmherrin von ist. Sie sollen im Oktober stattfinden, da sollen ganz viele queere
0: Artists
1: auftreten.
0: In den USA wahrscheinlich.
1: Genau, in den USA, in Los Angeles. Leider nicht hier in Köln, leider nicht hier im Sektor. Aber in L.A. im The Shrine treten die auf, quasi zwei Nächte hintereinander. Ganz viele Artists, Tinashe, Lola Young, Muna, Carolyn Polachek. Treten da auf an den zwei verschiedenen Arbeiten und Tagen und in Vorbereitung auf diese zwei Nächte gibt es quasi so eine Blockparty, wo ganz viel Drag-Shows, DJ-Abende, ne, so Kultur irgendwie zelebriert werden soll. Und ich könnte mir vorstellen, dass sie in Vorbereitung darauf vielleicht schon mal so sich hinter so einen DJ-Pult gestellt hat.
0: Bisschen die Regler gedreht hat.
1: Komm, why not? Es sieht vor dem Pult immer so geil aus. Wie ist es denn dahinter? Baby.
0: Hot to go jetzt. Chapel Roan.

0: magisch. Ab 23 Uhr nämlich. Teil 3 von 4. Von Erdsee.
1: Er nimmt Gestalt an. Sieht jetzt wie ein Mann aus. Oh, du magst das Tageslicht nicht, was? Schau nur, wie er sich duckt.
2: Hier! Ich bin hier! Worauf wartest du noch? Komm her!
0: Leute, das ist nichts für schwache Nerven. Es geht weiter in unserer 1Live Sound Story Erdsee. Teil 3 von 4, wie gesagt, von Ursula Le Guin. Der junge Magier Sperber, der ist immer noch auf der Jagd nach dem mysteriösen Schatten, den er selbst durch einen Zauber freigelassen hat, sozusagen. Und kann das irgendwie nicht mehr so ganz kontrollieren. Und versucht das natürlich irgendwie in Zaum zu halten, diesen Schatten, diesen mysteriösen. Das erweist sich aber als ziemlich schwierige Aufgabe, die ihn durch halb Erdsee führt. Erdsee ist ja eben diese mystische Welt, in der diese komplette 1Live Sound Story spielt. In der heutigen Folge hören wir aber vor allem, wie sich Sperber und Tena kennengelernt haben. Sperber ist seinerzeit mit einem Auftrag nach Atuan gekommen. Er soll die Hälfte eines bestimmten Armreifs finden, der in einem Labyrinth unter dem Thronsaal lagern soll. Tena spürt Sperber auf und schließt ihn in ein Verlies ein. Sperber erklärt Tena schließlich, warum er überhaupt gekommen ist.
1: Der Armreif mit der Friedensrune hat einst der Königin El-Faran gehört. Havnor wollte ihn als Pfand einsetzen, um zwischen eurem Reich Khargad und dem übrigen Erdsee Frieden zu stiften. Wenn er zusammengefügt wird, können wir vielleicht das gegenseitige Töten zwischen uns beenden. Darum bin ich gekommen, um die beiden Hälften wieder zu vereinen.
0: Das klingt jetzt alles wie Bahnhof für euch, ne? Wenn ihr die Folgen davor nicht gehört habt. Die findet ihr natürlich alle in ARD Sounds. 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Also falls ihr nicht warten möchtet, dann werdet ihr da fündig.
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0: Nicht von Sam Smith. Gab's auch mal was, oder? Von dem hier, so ein Bond-Song. Hieß der nicht Writings on the Wall? Oh, ich muss mal dein Mikro anmachen.
1: Das war nicht Sam Fender, hast du gerade gesagt?
0: Sam Smith, meine ich.
1: Ja, ach so, aber das war das Writings on the Wall von Sam
0: ich
1: Smith?
0: Nein, schon. Writings on the Wall.
1: Ja, also es gibt auf jeden Fall einen, der heißt Writings on the Wall, aber war das nicht Adele auch?
0: Nee, Adele war Skyfall.
1: Ah, ja. Writings on the Wall. Ja, ich glaube, du hast recht, das ist Sam Smith.
0: Ja. Ey, mal, jetzt haben wir auch nochmal kurz hier die Bond Soundtracks durchgegangen. Leute, wir sind Dani Ammermann und Franziska Nieser.
1: Das ist richtig.
0: Hast du nochmal geguckt?
1: Ja, ich hab parallel geguckt, ich war kurz abgelenkt. Es stimmt, du hast recht, Sam Smith.
0: Fritz und Kyla Shikes noch für euch. Freunde.

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1: Die Nachrichten mit Peter Neuhaus. Guten Abend. Bundeskanzler Merz hat bedauert, dass Bärbel Baas von ihren Ämtern als Bundesarbeitsministerin und SPD-Chefin zurücktritt.
2: Frau Baas und ich haben in der Bundesregierung jetzt über fast anderthalb Jahre sehr gut und vertrauensvoll zusammengearbeitet. Ich bedauere Ihre persönliche Entscheidung, aber ich respektiere sie selbstverständlich.
1: Baas hatte ihre Entscheidung mit der Trauer nach dem Tod ihrer Stieftochter, aber auch mit öffentlichen Angriffen von Seiten des Koalitionspartners Union begründet. Neuer Arbeitsminister soll der frühere Ministerpräsident und heutige SPD-Fraktionschef in Rheinland-Pfalz Schweizer werden. Auf einem Bundesparteitag wollen die Sozialdemokraten zum Jahreswechsel ihre gesamte Führung neu zur Wahl stellen. Die EU hat neue Sanktionen gegen Russland beschlossen. Die EU-Außenbeauftragte Kallas sprach von der bislang größten Erweiterung der Sanktionsliste seit Beginn des Kriegs im Februar 2022.
3: That's why we are, of course, continuing our path.
4: Wir setzen unseren Weg unbeirrt fort. Wir setzen weitere 1600 Einträge auf die Sanktionsliste, weil eines ist klar, nur immer stärkerer Druck auf Russland wird Wirkung zeigen.
1: Betroffen sind unter anderem Akteure, die mit der Produktion von ballistischen Raketen zu tun haben. Es geht auch um Drohnenhersteller und Werften, die U-Boote warten. Mit den Sanktionen geht die EU bewusst auf Distanz zu den USA, die Sanktionen auf russisches Diesel gelockert hatten. Und auch das ist Thema. Wer Briefe verschickt, muss dafür bald voraussichtlich mehr zahlen. Die Bundesnetzagentur hat der Deutschen Post erlaubt, das Porto im Schnitt um rund 20% zu erhöhen. In Oelde im Münster ist jetzt klar, warum mehr als 70 Leute nach einem Imbissbesuch Magen-Darm-Probleme hatten. Auslöser waren Noroviren. Am Imbiss selbst und den Lebensmitteln lag es nicht. In Baden-Württemberg ist ein Linienbus von der Straße abgekommen, in ein Gebüsch gefahren und dabei in zwei Teile gerissen worden. Der Fahrer und drei Passagiere wurden verletzt. In Schottland dürfen Fußballfans zum ersten Mal seit 45 Jahren wieder im Stadion Alkohol trinken. Beim Spiel der Frauennationalmannschaft morgen gegen Tschechien ist das erlaubt. Der schottische Verband spricht von einem bedeutenden Schritt nach vorn. Das Alkoholverbot war nach dem Pokalfinale 1980 eingeführt worden. Damals war es beim Duell zwischen Celtic Glasgow und den Glasgow Rangers zu einer Massenschlägerei gekommen. Zu viel Alkohol war wohl der Hauptgrund. Das war WDR Aktuell.
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0: ehrt sie. Eine blaugrüne Welt der Meere und Inseln, im ewigen Kreislauf vom Dunkel zum Licht und zum Dunkel. Ganz im Osten liegt das Kargische Reich und in seiner Mitte der Tempel von Artuan. Seine hohe Priesterin Thénard, einst verehrt und gefürchtet, aber seit der menschliche Gottkönig zur Macht aufstieg, ist sie zur Ruhe verdammt. Alles, was blieb, das Bewahren der Gruft, ein Labyrinth ewiger Dunkelheit. Der Magier Ged tritt ein in dieses Dunkel und zwei Hälften eines Ringes werden vereint. Gemeinsam reisen Thénard und Ged durchs Gebirge ins Licht.
1: Erdsee von Ursula Le Guin. 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

0: ich bin ausgeruht. Komm, wir schauen, was wir in den Höfen dort unten an Freundlichkeit finden. Vielleicht ein warmes Essen, ein Date mit Talk in einem Stroh. Es war bald nach meinem Aufbruch aus Gond, auf der ersten Fahrt mit der Spee voraus, dass ich meine Hälfte unseres Rings bekommen habe, Tenna.
1: Von wem?
0: Eine alte Frau auf einer Sandbank hat mir, einem Fremden, die größte Kostbarkeit in ganz Erdsee zum Geschenk gemacht. Und ich habe sie mir in die Tasche gestopft wie ein wertloses Ding. Was sollte mir ein zerbrochener Ring bedeuten? Wir waren auf hoher See darauf aus, den Schatten zu jagen. Mein Boot Spee voraus und ich, wir fingen gerade an, uns kennenzulernen. Steht das Segel richtig? Ja? Sehr gut. Wir müssen dicht an ihm dran sein. Meine Narben brennen.
2: Komm her! Ich bin hier! Ich geht der Sperber und ich rufe meinen Schatten!
0: Er nimmt Gestalt an. Sieht jetzt wie ein Mann aus. Oh, du magst das Tageslicht nicht, was? Schau mal, wie er sich duckt.
2: Hier! Ich bin hier! Worauf wartest du noch? Komm her!
0: Auf! Wir fahren ihm entgegen. Er dreht ab. Er flieht vor uns. Spee voraus. Jetzt sind wir die Jäger.
2: Jetzt sind wir die Jäger!
3: Wir halten Kurs nach Süden und treiben den Schatten von Insel zu Insel. Er scheint nicht zu wissen, wohin. Nur weil wir ihn jagen, flieht er voraus. Auf jeder Insel, an der wir wegen Wasser und Proviant anlegen, sehen die Leute mich an, als ob sie ein Gespenst sehen. Schließlich lege ich in den Ostmarken an, der Heimat meines Freundes Vetsch, des Zauberers von Ifisch.
2: Vetsch! Weiche! Kannst deinen Stab unten lassen!
0: Ich hätte gedacht, wenigstens du erkennst mich, Freund.
4: Sperber! Komm näher. Ja. Doch, ich erkenne dich.
0: Ich bin selbst, Asteriol.
4: Verzeih mir, Kind. Das ist meine Schwester, Edelgard. Edelgard? Das ist Sperber, der Freund, von dem ich dir erzählt habe.
1: Du musst müde und hungrig sein. Bitte, komm doch mit.
0: So sollte man leben.
4: Es ist eine gute Art von vielen. Dein Leben hört sich aufregender an. Aber sag, wann bist du hier angekommen?
0: Heute. Ich bin schon seit Wochen auf See. Auf Verfolgungsjagd.
4: Ah, schau an. Weißt du, vor 3 Tagen habe ich geglaubt, dich zu sehen. In einem Dorf in den Bergen. Der Mann hat genau ausgesehen wie du. Ich habe ihn gerufen, aber er hat nicht geantwortet und ist Richtung Osten geflohen, aber ohne Spuren zu hinterlassen. Als ich dich eben so grob abgewehrt habe, habe ich gedacht, du wärst wieder eine Täuschung.
0: Vielleicht war es der Schatten.
4: Und jetzt bist du der Verfolger. Ich dachte, er verfolgt dich.
0: Dreh dich um, hat Orion gesagt. Tritt ihm entgegen. Aber es scheint, er will mir nicht entgegentreten. Allerdings hält er an, wenn ich anhalte.
1: Das ist schön, was du da um den Hals hast. Was ist das?
0: Das? Ich weiß nicht. Ein halber Armreif vielleicht? Auf der Innenseite stehen Runen. Eine freundliche, sehr alte Frau auf dem armseligsten Inselchen in ganz Erdsee hat die mir neulich geschenkt. Zweifle nie an der Freundlichkeit der Menschen, Edelgab. Oder der Tiere. Morgen werde ich mit neuem Mut weiterreisen. Nach diesem Abend in eurem Haus, meine Freunde.
4: Das wirst du. Und ich werde mitkommen?
0: Nein.
4: Ich denke doch. Ich habe es schon mal gesagt. Du kannst nicht alles auf deine Kappe nehmen. Wie dem auch sei. Entweder der Schatten siegt und ich muss dich begraben, oder ich muss seine Vernichtung bezeugen. In beiden Fällen brauchst du mich.
3: Endlich willige ich ein. Vetsch und ich stechen in See und heften uns an die Spur des Schattens. Tagelang segeln wir nach Osten, durch Regen und Schnee, immer weiter und weiter,
0: bist du sicher? Sperber, bist du sicher wie eine Kompassnadel?
5: Wir sind schon an Astuvel vorbei.
0: Nicht hier. Östlich von Astuvel ist die Landkarte leer.
4: Und nicht auf dem Meer, auf trockenem Land.
5: Jetzt kommt kein Land mehr.
0: Da. Schau. Da drüben.
5: Ich sehe nur das Meer.
4: Hilf mir rudern.

0: Bleib im Boot.
1: Was? Wo willst du? Warte hier!
2: Seogi.
3: Hier. Am äußersten Ende der Welt stellt sich der Schatten mir endlich. Ich gehe auf ihn zu und er treibt mir zögernd entgegen, wechselt im Näherkommen die Gesichter.
4: Sperber! Wo steckt der bloß? Nicht nutziger Bengel! Sperber!
5: Aber du kannst nicht die Gestalt wandeln oder Geister beschwören.
6: Bildet er sich wirklich ein, ich würde mich von einem Jungen herausfordern lassen, der weniger weiß als eine Ziege?
2: Was geht dich, mein Name, an?
3: Bis wir uns an der Pforte zwischen den Welten von Angesicht zu Angesicht gegenüberstehen. Im selben Moment die Arme ausstrecken, meinen Namen sagen,
4: Geld,
3: und uns umarmen.
1: Sperber! Hier drüben! Hierher! Geld! Zu mir!

0: Schau. Ist Dario. Es ist vollbracht. Es ist vorbei. Ich bin geheilt. Ich bin frei. Sei du selbst, hat er gesagt. Ganz und gar.
1: Siehst du, Tina? Gastfreundschaft. Das ist das Wichtigste. Wen du in dein Haus lässt, hat Urgion gesagt. Und die größte Freundlichkeit überhaupt ist es, wenn man den eigenen Schatten über die Schwelle bittet. Du hast Hunger. Zeit, dass wir bei diesem Hof hier um Gastfreundschaft bitten. Gibst du mir deine Hand?

0: erstklassiges Frühstück, oder, Tilla?
1: Bettelt ihr Magier oft?
2: Doch, ja. Ich glaube, ich habe schon immer gebettelt. Aber ich versuche auch etwas zurückzugeben. Geschichten, Neuigkeiten, Heilungen. Der guten Frau hier habe ich die Ziegen geheilt.
1: Hast du es ihr gesagt?
2: Nein, wieso? Wir müssten bald an der Küste sein.
1: Deine Magie ist also auch für kleine Sachen gut. Nicht nur für Drachen.
2: Auf meiner Fahrt habe ich so viel Freundlichkeit erfahren. Die andere Hälfte des Rings von Eref Akbe habe ich von einer alten Frau bekommen, die nur Lumpen am Leib hatte.
1: Den Teil der Geschichte hast du mir noch nicht erzählt.
2: Ich frage mich manchmal, ob ich das geträumt habe. Mein Boot Speferaus und ich, wir fuhren damals mit einem Magierwind in den Segeln an Karigoat und Athorn vorbei, auf dem Weg in die Ostmagen zu Vetsch. Der Schatten hat uns mit meiner alten List in einen Nebel gelockt. Und wir sind an einer Sandbank auf Grund gelaufen. Ich bin über Bord geflogen und habe mir den Kopf gestoßen. Und dann war da, wie aus dem Nichts, auf einmal diese alte Frau.
3: Sinia? Tama! Tama!
4: Was? Wer bist du?
3: Ganai. Kargat. Sinia?
4: Kargat. Kargat, ist das hier Kargat, ja? Ich, verzeih mir, ich spreche kein Kargisch. Kannst du mir helfen, das Boot höher zu ziehen? Danke. Vielen Dank.
3: Barisu.
2: Ich muss meine Sachen trocknen. Gibt's hier irgendwo ein Dach über dem Kopf? Ah. Oder was zu essen? Ein Feuer?
3: Ah, Feru.
2: Ja. Ja. Ja, ich komme mit dir. Danke.
3: Ganai.
2: Ganai. Ich bin Sperber. Ich folge dir.
1: Ganai ist kein Name. Es heißt von königlichem Blut.
2: Es bedeutet Prinzessin, ja. Jetzt weiß ich das. Die hat mich mit zu ihrem Palast genommen. Eine Hütte aus Treibholz, mehr Lücken als Wände, darin ein kauernder Mann, ein schwaches Feuer und rohe Muscheln. Sie hat mir Kinderkleider gezeigt, in einer Seekiste, ganz salzverkrustet. Ein Kleid war mit Perlen bestickt und daran war der halbe Ring genäht. Sie hat keine Ruhe gegeben, bis ich ihn angenommen habe.
1: Und der Mann?
2: Hat die Augen abgewandt und kein Wort gesagt. Sie müssen seit Kindertagen dort gewesen sein. Ich wollte sie mitnehmen, als ich gefahren bin. Aber sie haben vor Angst geweint und sich versteckt, als ich weggesegelt bin.
1: Ich weiß, wer sie waren.
2: Wirklich?
1: Ich glaube, ja. Ein königliches Geschwisterpaar. Meine Vorgängerin Tar hat mir die Geschichte erzählt, als ich klein war. Und kurz bevor du zu den Gräbern gekommen bist, habe ich sie dort jemandem erzählt. Im Tempel der Alten. Das war Pente, ein Mädchen, mit dem ich sonst aus Stolz nicht mehr geredet habe, seitdem ich Aha, die namenlose Priesterin, war. Pente? Warum hast du dich denn gerade so verbeugt?
5: Weil, na, du bist jetzt wie Ta. Nur noch größer natürlich. Mir egal, solange du nicht wie Kossi bist, die große, hohe Priesterin des Gottkönigs. Ich habe den Gottkönig mal gesehen. Er hat eine Glatze und ist 50. Er muss sich die Zehennägel schneiden, wie wir alle. Das hat meine Mutter früher immer gesagt. Er wird viel göttlicher sein, wenn er so tot ist wie deine Gebieter. Nicht böse gemeint. Aber kein Mensch kommt hierher. Es interessiert niemanden, was wir hier tun.
1: Männer kommen hierher, Pente.
5: Was? Wer?
1: Heimlich. Gefangene. Die Namenlosen verzehren sie. Ich sorge dafür. Ich, Pente, ich habe befohlen, dass sie nichts zu essen bekommen. Kein Wasser, kein Licht.
5: Du darfst dir das nicht so zu Herzen nehmen. Es ist nicht unsere Schuld, dass man uns hier festhält und zwingt, dumme Sachen zu machen. Wie ist es so da unten im Labyrinth? Zu dunkel, um die ganzen Schätze zu sehen?
1: Außerhalb der Gruft kann ich eine Fackel anzünden. In den Gängen und Kammern. Aber in der Schatzkammer da, da bin ich noch nicht gewesen. Das hebe ich mir noch auf. Es gibt dort einen besonderen Schatz, von dem Tami erzählt hat. Einen halben Armreif. Vor langer Zeit ist einer der verfluchten Zauberer aus dem Inselreich gekommen, der uns erobern wollte. Mit einem Amulett von großer Macht. Es ist in einem Kampf mit Intarthin zerbrochen, dessen Nachfahren die ersten Gottkönige wurden. Seine Hälfte wird im Labyrinth aufbewahrt. Die andere Hälfte ist für immer verloren.
5: Wieso verloren?
1: Der verfluchte Zauberer hat sie einem verräterischen König, der Torek hieß, für seine Tochter gegeben, als er nach Westen geflohen ist. Und die Hohepriesterin der Alten in den Gräbern von Atuan...
5: Das bist du!
1: Ich in einem anderen Leben. Die Hohepriesterin also hat prophezeit, dass die Nachfahren von Torek eines Tages das neue Reich der Gottkönige zu Fall bringen würden. Darum hat man die letzten Nachkommen geraubt. Ein Junge und ein Mädchen. Und weil königliches Blut zu vergießen Unglück bringt, hat man sie auf dem Meer ausgesetzt, wo sie mit den Robben schwimmen konnten.
5: Glaubst du das wirklich?
1: Selbstverständlich! Wenn du Kossel nicht dienen willst, Pente, könnte ich dich auch zum Dienst der Gräber abberufen.
5: Bitte nicht, Herrin. Ich habe Angst vor dem Dunkeln.
6: Die arme Pente.
1: Ich war niemals wirklich freundlich. Zu niemandem.
2: Tena. Ich habe mir auf den Fahrten durch Erdsee Freunde und Feinde gemacht. Aber keiner ist freundlicher zu mir gewesen als du. Obwohl ich dich berauben wollte, meine liebste Feindin und tapferste Freundin.
1: Aber ich habe dich in völliger Finsternis eingesperrt. Ich wusste nicht, was ich sonst tun sollte.
2: Du hast Licht in diese Finsternis gebracht.
1: Du hast das Licht gebracht. Ich weiß noch gut, wie ich dich das erste Mal gesehen habe. In der Gruft, du hast im Dunkeln gestanden und dein Stab hat geleuchtet. Da, wo alles Licht verboten ist. Ich hatte immer gedacht, es wäre eine große Grube von Sklaven ausgehoben. Aber es war eine echte Höhle. Mit Kristallsäulen und glitzernden Zacken an der Decke. Weißer Kalkstein und Schwarzstein mit bunten Flecken. Alles dahin. Zertrümmert wie ein Eispalast. Aber wenigstens. Oh, wenigstens habe ich sie gesehen.
7: Du hörst mich nicht. Du schaust auf die Stelle, wo Manan meine Gefangenen begraben hat. Ich denke, warum schlagen ihn meine Gebieter nicht an Ort und Stelle nieder und verzehren ihn auch? Dann fällt es mir ein. Ich bin ihre Hände und ihre Zunge. Ich bin Aha, die namenlose Hohepriesterin.
8: Ungläubiger! Hinaus, hinweg mit dir!
7: Deine Augen begegnen meinen. Du lässt den Arm sinken und die Dunkelheit fällt auf uns wie ein Samtvorhang. Du bewegst dich leise. Doch ich rieche wilden Beifuß aus den Bergen an deiner Kleidung und folge dir durch den Gang zur Eisentür. Dem Eingang des Labyrinths. Ich taste nach dem Griff über dem Metallrahmen, fasse ihn und...
2: Hattest du keine Angst, dass ich ihn mit meinen verfluchten Kräften einfach wieder öffnen würde?
1: Doch. Du musst ja auch die rote Tür mit einem Zauber geöffnet haben. Deshalb bin ich zum Kuckloch im Thronsaal gelaufen. Und da unten warst du. Gleich hinter der Tür und hast es versucht.
9: A man! A
4: Amanda! Amanda! Amanda!
2: Was bin ich doch für ein Dummkopf?
7: Du setzt dich hin, holst ein Stück trockenes Brot heraus, schüttelst eine fast leere Flasche, ohne zu trinken, und legst dich schlafen. Im Einschlafen greifst du nach etwas, das du an einer Kette um den Hals trägst. Etwas aus Metall. Die Hälfte des zerbrochenen Armreifs. Am Abend erzähle ich Manan von dir.
1: Manan!
9: Ich schau nur noch nach dem Feuer, Kleines. Ich bin gleich fort.
1: Die Männer. Die Männer, die gekommen sind, um die Gräber auszurauben vor langer Zeit.
9: Und es nie geschafft haben.
1: Wer waren sie? Weshalb sind sie gekommen?
9: Hauptsächlich Zauberer. Magier Park aus dem Inselreich. Hinter dem Schatz hier wie Ereth Akbe. Vor langer Zeit. Vor sehr langer Zeit.
1: Ich hab, glaube ich, einen gesehen, Manan.
9: Einen Mann? Wo?
1: Eingeschlossen. Ich hab einen Mann im Labyrinth eingeschlossen.
9: Kleines, du...
1: Psst, hör mir zu. Wem kann ich es sonst sagen? Kossel?
9: Ja, Herrin. Du musst es Kossel sagen, damit sie ihn töten lassen kann.
1: Nein, noch nicht. Nicht wie die anderen. Nicht noch einmal. Töten, ja. Manan... Aber auf meine Art, nicht auf ihre.
9: Herrin!
1: Bin ich Aha oder nicht? Hab ich in meinem eigenen Reich die Macht oder tue ich nur, was Kossel will? Meine Gebieter sind viele Jahrhunderte älter als ihre. Kann ich niemals etwas selbst wissen? Niemals ganz neu sehen? Na, jetzt habe ich was Neues gesehen. Ein Zauberermann. Ein Magier aus dem Inselreich, einen wie Ereth Akbar. Er ist gekommen, um die andere Hälfte seines Talismans zu stehlen.
9: Wer er auch sein mag, in 5-6 Tagen ist er tot. Dann gehe ich ihn suchen und begrabe ihn mit den anderen.
1: Ich will ihn lebendig haben.
9: Herrin, warum?
1: Um sein Sterben zu verlangsamen, es qualvoller zu machen.
9: Aber wie sollen wir ihn finden, Herren? Dort unten gibt es mehr Gänge als Straßen in eine Stadt. Naja, Durst ist ein qualvoller Tod.
1: Ja, Durst. Durst, sehr gut. Ich habe eine Idee, wie wir ihn morgen finden. Du bist nicht tot, das weiß ich. Kannst du dich nicht mehr aufsetzen? Komm hoch und trink. Dein Gesicht ist ganz schwarz und geschwollen. Wir haben dich in dem Gang am Fluss gefunden. Du bist dorthin, weil du Wasser gehört hast. Ich habe Manan befohlen, dich hierher zu tragen. Trink. Ich habe auch Brot dabei. Und Äpfel.
2: Danke.
1: Du sprichst meine Sprache?
2: Es ist angenehm, dass du da bist. Deine Gesellschaft. Licht.
1: Wie heißt du?
2: Das kann ich dir nicht sagen.
1: Ich habe keinen Namen. Ich bin Aha.
2: Die Verzehrte, ja.
1: Kommst du aus dem Inselreich?
2: Ja.
1: Warum bist du hier?
2: Die Gräber von Atuan sind berühmt.
1: Aber du bist ein Ungläubiger.
2: Oh nein, Priesterin. Ich glaube an die Alten. Ich bin ihnen begegnet. Jetzt. Hier.
10: und schon früher.
11: Du bist also gekommen, um ihn zu opfern?
10: Ich bin gekommen, um sie zu berauben.
11: Ja, aber stattdessen habe ich dich beraubt. Ich habe dir deinen Magierstab und deinen Umhang weggenommen, während du geschlafen hast. Und deine Hälfte unseres Talismans. Hier, siehst du? Jetzt trage ich ihn. Er gehört den Namenlosen.
10: Du weißt nicht, was damit zu tun ist.
11: Du etwa? Was bist du denn? Auch ein Gott? Du siehst sehr göttlich aus. Gefesselt, schmutzig, schwach. Du bist ein Lügner und ein Dieb. Schau mich nicht an.
10: Verzeih, Herrin. Ich bin im Unrecht. Es ist, wie du sagst, ich bin in deiner Hand. Und ich will leben. Sehr gern sogar. Verzeih mir.
11: Trink noch mal, wenn du magst.
10: Du bist sehr jung, Araha, für eine solche Position.
11: Ich bin die erste Priesterin. Wiedergeborene, uralt. Ich bin die Stimme und die Hände jener, denen ich diene. Und wenn ich ein Wort sage, wird mein Mann kommen und dir den Kopf abschlagen. Oder wir lassen dich hier liegen. Bist du im Dunkeln stumpf?
12: Herrin, alles in Ordnung.
11: Ich gehe. Schließ die Tür, Mann, an.

0: Als ich 2 Tage später wiederkomme, kauerst du in einer Ecke. Bleich, staubig, traurig.
1: Mit dir kommt das Licht wieder. Wie schön.
0: Ich bringe dir deinen Umhang. Und etwas zu essen und Wasser. Ein wenig. Hattest du Angst, dass ich nicht zurückkomme?
1: Nein. Aber allein in der Dunkelheit. Meine Gefährten hier gefallen mir nicht. Was sind das für Wesen mit den hängenden Flügeln und den traurigen Augen, die hier auf die Wände gemalt sind?
0: Das seid ihr. Die Menschen des Inselreichs.
1: Sie wirken nicht sehr glücklich.
0: Sie sind tot. Nach dem Tod gehen deine Leute auf ewig in ein graues Land voller Staub. Hinter einer Mauer, so hat es Tami erzählt.
1: Deine Leute nicht?
0: Wir werden wiedergeboren. In die Welt des Lichts und der Farben, des Windes und der Sonne.
1: Dann werde ich wohl auch bald Flügel haben. Ich bin schon 1-2 Mal ein Falke gewesen. Über die Erde zu fliegen ist wunderbar.
0: Du schlingst mein Essen weg wie eine Kröte eine Fliege. Schnapp, weg ist es. Aber es wird eine Weile nichts mehr geben. Langsam werde ich hungrig.
1: Du gibst mir dein Essen. Das war mir nicht klar. Warum?
0: Kostel passt die ganze Zeit auf. Wenn ich eine Zusatzration verlange, dann kommt sie dir auf die Spur. Sie ist die Priesterin des Gottkönigs. Mir unterstehen angeblich die Gräber, aber... Ich habe mir was zum Sitzen mitgebracht. Erzähl mir vom Inselreich.
1: Ich bin aus Gond, in den Nordmarken. Berühmt für seine Ziegen und Piraten und einen weisen alten Mann.
0: Du?
1: Ich doch nicht. Mein Meister Ogion. Die meisten Leute sagen aber, die schönste Insel ist Hafnor, in der Mitte. Mit einem weißen Palast über einer großen türkisblauen Bucht. Auf dem höchsten Turm steht das Schwert des Ereth Akbe und funkelt in der Sonne.
0: Er hat seine Macht und seinen Stab und sein Amulett verloren, als er hier war, um uns zu berauben. Genau wie du.
1: Der Armreif mit der Friedensrune hat einst der Königin Elfaran gehört. Hafnor wollte ihn als Pfand einsetzen, um zwischen eurem Reich Kargat und dem übrigen Erdsee Frieden zu stiften. Wenn er zusammengefügt wird, können wir vielleicht das gegenseitige Töten zwischen uns beenden. Darum bin ich gekommen, um die beiden Hälften wieder zu vereinen. Ich wusste gar nicht, was ich da hatte, bis ein Drache im fernen Selidor das Bruchstück gesehen und es mir gesagt hat. Er fand es lustig, dass ich es nicht wusste. Drachen finden uns sehr komisch.
0: Es heißt, dass Ereth Akbar ein Drachenmeister war. Wir haben ihn trotzdem besiegt. Und ein Drache hat ihn getötet. Was ist ein Drachenmeister?
1: Einfach jemand, mit dem ein Drache redet. Wenn du einem Drachen begegnest, gibt es nur eine Frage.
0: Ja.
1: Wird er mit mir reden oder mich fressen? Wenn er redet, bist du ein Drachenmeister.
0: Welche Sprache haben Sie denn?
1: Die wahre Sprache. Die Sprache der Schöpfung. Segoy hat sie gesprochen, als die Welt geschaffen wurde. Drachen leben tausende von Jahren. Darum ist es ratsam, ihnen gut zuzuhören. Es sind wunderbare Geschöpfe. Wunderbar und schrecklich. Als ich durch die Drachenflur in den äußersten Westmarken gesegelt bin, habe ich sie hoch im Wind in großen Spiralen tanzen sehen, wie ein gelbes Laubgestöber im Herbst.
0: Du lügst.
1: Warum sollte ich lügen, Adha?
0: Damit ich mich dumm fühle. Ich kenne nur unsere Tänze und die Wege durch die Dunkelheit, aber...
2: Plötzlich hebst du ganz kurz die Hand, als wolltest du eine Fliege wegwischen und zeigst nach oben. Du siehst mich an mit fragendem Blick. Das Kuckloch über uns. Kossel, beobachtet uns. Belauscht uns.
0: Deine Magie ist nur Kinderei, Zauberer. Nichts als Lug und Trug. Ich hab genug gehört. Mannan!
3: Herrin?
0: Mannan wird dich den Namenlosen vorwerfen. Ich werde nicht wiederkommen.
3: Soll ich ihn jetzt töten?
0: Sei still. Sie hat uns belauscht. Woher weiß sie davon?
3: Herrin, er hat dich verzaubert. Wir müssen...
0: Lass mich überlegen. Geh wieder hinein. Sag laut und deutlich, dass du ihn lebendig begraben wirst in der Gruft. Mach seine Ketten los und dann bringen wir ihn...
3: In die Gruft?
0: Ach, nein, du Dummkopf. Geh hinein.
2: Tu genau, was ich dir sage.
3: Du wirst lebendig begraben, sagt meine Herren. Unter den Gräbern. Steh auf. Komm mit.
0: Er soll sich an deinem Gürtel festhalten und mitkommen. Nimm du meinen Rockzipfel.
3: Herrin, wohin bringst du uns?
0: In die Schatzkammer. Um die zu sehen, bist du doch da. Nicht wahr, Magier?

0: Wir sind da. Bleib draußen, Mannan. Ich nehme den Magier mit. Niemand außer mir kann in die Schatzkammer hinein und sie lebend wieder verlassen.
1: Ja, Herrin. Aber Herrin, lass die Tür auf.

0: große Schatz der Gräben. Wenigstens bist du am Ende deiner Reise, am Ziel deiner Wünsche angekommen.
1: Herrin.
0: Du hast gesagt, du willst am Leben bleiben. Sehr gern. Dies ist der einzige Ort, den ich kenne, wo das geht. Überall sonst wird Kossil dich töten. Es ist einfach, einen Sperber im Käfig zu töten. Warum lächelst du?
1: Sperber ist mein Name. Mein Rufname.
0: Ich werde die Tür nicht zuschließen. Wenn du zu fliehen versuchst, werden meine Gebieter dich vernichten.
1: Ja. Ich werde tun, was du sagst.
0: Ich werde kommen, wenn ich kann, und dir essen und zu trinken bringen. Aber ich muss auch essen. Verstehst du? Und ich muss Kossil von meiner Fährte abbringen. Hier ist Wasser. Teile es dir gut an. Sperber. Ich werde wiederkommen.
1: Gib auf dich Acht, Tenar.

0: Als ich in jener Nacht die Augen schließe, höre ich...
1: Gib auf dich Acht, Tina.
0: ...und träume von zu Hause.
2: Mama! Tina, komm ins Haus! Es wird schon dunkel!
0: Von meiner Mutter.
2: Tina, komm! Mama! Mama!
3: Kann ich einen Kuss haben?
4: Ja.
0: Ich küsse sie und wache voller Freude auf. Ich bin Tina. Ich habe einen Namen. Tina. Ich erinnere mich.
4: Woher wusste er das? Woher kannte er meinen Namen?
0: Ich bin so hungrig.
4: Ich muss in die Küche und was essen. Ich bin so hungrig. Ich... Pente und die anderen Mädchen sind bestimmt schon da.
3: Ich hab dich noch nie so viel essen sehen.
4: Kannst du mir noch mehr Äpfel stehlen, Pente? Aus der Küche.
5: Arha, Herrin.
4: Kosse, was für ein schöner Tag. Den Mann habe ich beseitigt, den ich im Labyrinth gefangen hatte. Und zur Feier des Tages habe ich tüchtig gefrühstückt.
5: Ich dachte, Arha muss sich nach einem Menschenopfer 3 Tage des Essens enthalten.
4: Ja, er ist ja lebendig begraben. Wie du ja weißt. Schließlich hast du gelauscht, als ich es ihm gesagt habe.
5: In der Gruft.
4: In einem Holzsack.
5: Ah, das ist sehr riskant, Herrin. Er ist ein Zauberer. Hast du ihm die Zunge herausgerissen? Die Hände abgehackt?
4: Seine Zauberei ist nur Schwindel. Er ist begraben. Meine Gebieter werden seine Seele verzehren. Alles Weitere betrifft dich nicht, Priesterin.
5: Alles, was hier geschieht, betrifft mich. Die Stätte ist das Reich des Gottkönigs, dessen Dienerin ich bin. Niemand verwehrt ihm oder seiner Dienerin den Eintritt. Auch nicht unter der Erde.
4: Ich verwehre es. Meine Gebieter waren vor dem Gottkönig an der Stätte.
5: Sie sind alt. Ihre Macht ist vergangen. Sie sind nichts als Schatten, die Kinder erschrecken. Verbirg nicht noch einmal etwas vor mir und versuch nicht, mir Angst zu machen, Kind. Ich werde mich selbst um den Mann kümmern.
4: Mögest du ihn niemals finden! Mögen die Alten deine Seele verschlingen, Cousin!
6: Habt ihr gesehen? Sie wäre beinahe hingefallen. Ist sie wirklich verflucht? Arha, was ist los?
4: Pente, du und die anderen, ihr müsst jetzt gut auf euch aufpassen.
6: Warum? Was wird geschehen, Arha?
4: Ich weiß es nicht. Irgendetwas jedenfalls. Irgendwas, das unser Leben für immer verändern wird. Bring dich in Sicherheit, meine Freundin. Ihr alle, versteckt euch!
0: So schnell ich kann, eile ich unter dem Berg und durch das Labyrinth.
4: Sperber!
1: Sperber!
4: Tina, kannst du sitzen?
1: Wie lange warst du weg?
4: Einen Tag und eine Nacht. Ich habe was zu essen dabei.
1: Kein Hunger. Das hier ist ein tödlicher Ort.
4: Ich habe dir deinen Stab mitgebracht.
1: Warum? Tina. Tina, was ist los?
4: Ich bin nicht Tina. Ich bin nicht Arha, ich bin nichts. Die Götter sind tot. Die Götter sind tot.
1: Komm her. Setz dich. Lass mich dir übers Haar streichen.
4: Ich glaube, mein Mann hat mich an Kossel verraten.
1: Wenn, dann aus Liebe. Er fürchtet um deine Sicherheit.
4: Sie war schon hier, in der Gruft. Hat die Erde aufgescharrt wie eine Ratte auf dem Friedhof mit einer Kerze an der heiligen Stätte. Und die Alten haben sie nicht daran gehindert. Ich bin leicht an ihr vorbeigekommen. Die Kerze hat mehr Schatten als Licht gemacht. Meine Gebieter handeln nicht, wenn ich sie verfluche. Und beschützen mich nicht vor ihr. Sie sind dahin. Dort.
1: Tenar? Du denkst, die Alten wären tot.
4: Sie haben nichts getan.
1: Sie leben. Und das werden sie sehr bald und sehr laut kundtun.
4: Woher willst du das wissen?
1: Unter unseren Füßen ist die Veränderung schon im Gange. Fühlst du es nicht? Seit ich hier bin, versuche ich mich vor ihnen zu verbergen, sie ruhig zu halten. Ein Mann allein hat nicht die Kraft, sie zu halten. Ich war fast tot, als du mich gefunden und mich gerettet hast mit deinem Wasser und Essen, deinem Licht und deinem Mut. Die Alten wollen anscheinend nicht, dass du dich noch länger versteckst. Du bist der wahre Schatz der Gräber, nicht der Ramsch in diesem Steinthron, auf dem ich schlafe.
4: Wir sitzen hier auf dem größten Schatz des Reiches und haben ihn noch nicht einmal angeschaut.
1: Ich schon.
4: Im Dunkeln?
1: Ich habe ein kleines Wehrlicht angezündet. Nicht einfach ohne Stab. Als wenn man im Regen nasses Holz anzünden will. Aber ich habe gefunden, was ich gesucht habe.
4: Die andere Hälfte des Rings.
1: Hier ist sie. So. Und jetzt sag mir, warum du meinen Stab mitgebracht hast.
4: Damit du fliehen kannst.
1: Wie?
4: Das weiß ich nicht. Hinaus kommt man nur durch die Falltür im Thronsaal.
1: Und Kossil weiß das. Sie und die Wächter werden also dort warten. Was wirst du tun, wenn mir die Flucht gelingt?
4: Ich weiß es nicht.
1: Hörst du? Das Erdbeben lässt sich nicht länger aufhalten. Du hast die Wahl. Entweder du verlässt mich schnell, schließt die Tür zu und versöhnst dich mit Kossil, falls du das kannst. Das wäre das Ende einer Geschichte. Oder wir verlassen die Kammer, die Gräber und Atuan zusammen. Das wäre der Anfang einer anderen Geschichte. Du musst Arha sein oder du musst Tenar sein. Du kannst nicht beides sein.
4: Meine Gebieter werden uns nicht entkommen lassen. Nicht, wenn sie wirklich hier sind, wie du sagst.
1: Vielleicht nicht. Das weiß ich nicht. Sie haben uns bisher am Leben gelassen. Gemeinsam? Und nur gemeinsam haben wir vielleicht eine Chance. Du hast das Wissen und den Mut, ich habe die Kunst. Und gemeinsam haben wir...
4: den Ring des Erf Akbar.
1: Und noch was. Ein Wort dafür ist Vertrauen. Vielleicht das beste Wort. Seit ich dich zum ersten Mal gesehen habe, schön und tapfer im Dunkeln, hab ich dir vertraut. Ich bin als Dieb und Feind hergekommen und du hast mich beschützt. Lass es mich dir danken mit allem, was ich habe. Mein Name, mein wahrer Name, ist Geld. Wie ist deine Entscheidung, Tenar?
4: Ich werde mit dir gehen.
1: Halt den Ring in der flachen Hand, sodass die Bruchkanten aneinander liegen. So. Heil und ganz. Nimm ihn. Er wird an deinen Arm passen. Kannst du die Tür finden, durch die ich hereingekommen bin? Die oben am Hang?
4: Ich bin mir nicht sicher. Ich glaube ja.
1: Zeig mir den Weg.
4: Sie sind hier. In der Gruft.
1: Niemand ist hier.
4: Die Alten.
1: Dann lassen wir sie wissen, dass wir auch hier sind. Mit Licht.
5: Namen. Yitha. Aro. Geld. Al-Quaisaf.

0: Da ist sie.
1: Späferus, darf ich dir Thénard vorstellen?
0: Das Boot hat so einiges erlebt.
2: Ich habe erlebt, wie du ein Erdbeben aufgehalten hast.
3: Das ist anscheinend so die Art von uns Magiern aus Gond.
2: Kann ich dich um einen Gefallen bitten?
0: Was immer du willst.
2: Lass mich hier. Ich will nicht allein in einer großen fremden Stadt bleiben.
0: Dich verlassen? Nein. Hör mir zu. Ich werde dich nach Hafnor bringen und zu den Fürsten und dem Volk sagen, in der Dunkelheit habe ich dieses Mädchen gefunden. Und sie hat mich gefunden. Und gemeinsam haben wir euren Ring gefunden und geben ihn euch zurück. In der Hoffnung auf Frieden in ganz Erdsee. In der Hoffnung auf einen König in Hafnor, der eines Tages gut über alles herrschen wird. Und wenn der ganze Wirbel vorbei ist, werden die Späferaus und ich dich nach Gond bringen. Du bist zu jung und zu weise für den Hof. Ich werde dich zu meinem Meister Ogion bringen. Er wird erkennen, wer du bist.
2: Wirst du jemals dorthin kommen?
0: Wann immer ich kann. Ich würde aus dem Grab kommen, wenn du mich rufst, Thénard.

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1: Das war die 1Live Sound Story für euch jetzt hier in 1Live Plan B. Auch nochmal zum Nachhören oder auch zum Stöbern. Falls euch das gefallen hat, findet ihr vielleicht auch noch andere Sound Stories über eure Podcast-App oder auch in ARD Sounds. Und damit bin ich raus, Franziska Nieser. Habt eine gute Nacht.

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1: Die Nachrichten mit Magdalena Dietz. Guten Abend. In der Bundesregierung aus CDU, CSU und SPD gibt es unterschiedliche Auffassungen über den Umgang miteinander. Arbeitsministerin Baas von der SPD hatte am Vormittag ihren Rücktritt angekündigt und das mit einem Trauerfall in der Familie begründet, aber auch mit persönlichen Angriffen des Koalitionspartners. Unionsfraktionschef Frei wies das am Abend in der ARD zurück.
2: Wenn ich mir die letzten 4-5 Wochen anschaue, dann kann ich nicht sehen, dass man auf die persönliche Situation von Frau Baas nicht auch Rücksicht genommen hätte. Das gilt insbesondere dahingehend, als dass ich keine persönlichen Angriffe auf sie sehen kann.
1: Nachfolger von Baas als Arbeitsminister soll der frühere rheinland-pfälzische Ministerpräsident Schweizer werden. In Frankreich hat ein Hackerangriff die Kühlanlagen in hunderten Supermärkten lahmgelegt. Tonnenweise gekühlte und tiefgefrorene Produkte müssen deshalb jetzt in den Müll. Kai Rienecker, WDR Paris.
3: Die Hacker sollen die online gesteuerten, vernetzten Kühlanlagen des dänischen Herstellers Danfoss mitten in der Nacht so umprogrammiert haben, dass nicht nur eine komplette Enteisung in den französischen Supermärkten ausgelöst wurde. Die Täter stellten die Temperatur sogar auf plus 50 Grad ein, sodass aus den Kühlregalen Wärme ausgetreten sein soll.
1: Und das haben wir auch noch im Blick. Die EU hat ihre Sanktionen gegen Russland noch einmal erweitert. Die neuen Strafen betreffen 1600 Personen und Unternehmen, die an der Herstellung von Drohnen und Raketenteilen beteiligt sind. Bei Paderborn ist am Abend ein Schwertransporter verunglückt. Der LKW liegt auf der Seite. Die A33 ist deshalb voraussichtlich noch bis zum Mittag gesperrt. Die EU-Kommission ermittelt wegen der geplanten Übernahme der Möbelhauskette Porter aus dem westfälischen Porter Westfalica durch den Konkurrenten XXL Lutz. Die Behörde befürchtet Nachteile für Möbelkäufer, zum Beispiel höhere Preise. Im Tennis ist das bei den Männern bisher nur Boris Becker gelungen, dass ein Deutscher den ersten Platz der Weltrangliste belegt. Jetzt steht fest, Alexander Zverev wird das auch schaffen. Durch das vorzeitige Aus von Verfolger Carlos Alcaraz beim Turnier in Shanghai erobert Zverev spätestens zum Saisonende den Tennisthron. Der 29-Jährige wird den bisherigen Weltranglisten-Ersten Jannik Sinner überholen. Sinner ist verletzt und kann seine Punkte aus der Vorsaison nicht mehr verteidigen. Und das war WDR aktuell. Und jetzt der Blick aufs Wetter in NRW. Bei Tiefstwerten zwischen 13 und 3 Grad ist es überwiegend bewölkt. Der Dienstag startet lokal mit Nebel und bleibt dann meist grau mit gelegentlichem Regen und nur wenigen Auflockerungen. In Monschau bis 16, in Coesfeld bis 17 und in Zülpich bis 18 Grad. Es ist 0 Uhr 3.
4: Die junge Nacht ist hier. Wir gucken auf die Straßen. Geht los mit der A6 Nürnberg Richtung Heilbronn. Die ist zwischen Öhringen und Bretzfeld wegen Bergungsarbeiten gesperrt. Auf der A7 Ulm Richtung Würzburg, der ist in Höhe Kreuz Feuchtwangen-Crailsheim, die Überleitung zur A6 bis 2 Uhr morgens gesperrt. Eine Umleitung ist da eingerichtet. Dann die A23 Hamburg Richtung Heide zwischen Pinneberg Mitte und Pinneberg Nord. Da gibt es 3 Kilometer Stau. Die A23 Heide Richtung Hamburg ist zwischen Heide West und Heide Süd wegen Überflutungen gesperrt. Die A29 Wilhelmshaven Richtung Alhorner Heide ist zwischen Oldenburg Ohmstede und Kreuz Oldenburg Ost wegen Fahrbahnerneuerung bis 5 gesperrt. Auch da gibt es eine Umleitung, die führt euch über die U26. Und zum Schluss die A33 Brilon Richtung Bielefeld. Die ist zwischen Paderborn, Schloss Neuhaus und Paderborn Sennelager nach einem Unfall gesperrt. Gute Fahrt euch!
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4: Fussel aus dem Bauchnabel. Na, hebt ihr sowas Leckeres auch von eurem oder eurer Ex nach der Trennung auf? Ich sag's euch, manche Leute, die machen sowas. Und andere, die können sich das danach im Museum angucken. Welches Museum sowas Verrücktes ausstellt, darüber quatschen wir hier in 20 Minuten. Und solange könnt ihr euch reinmelden. Schreibt mir nochmal oder schickt mir eine Sprachnachricht. Was habt ihr noch so Skurriles oder auch total Langweiliges von eurem Ex oder eurer Ex zu Hause? 0221 56789 3x1. Ich bin Laura Dahm. Ich bin die nächsten 5 Stunden für euch da. Und erst dann trenne ich mich von euch.

0: Somebody, Holly Humberstone in der Jungnacht. Und die Doku Babo, die Haftbefehl-Story, die haben ja super viele Leute geguckt, war ja echt damals so ultra gesprächswertig. Und da haben wir ja tatsächlich total intime Einblicke, ne, in das Leben von Rapper Haftbefehl bekommen. Also vor allem auch mit seinen Drogen-Struggles, und der ist da vor laufender Kamera zusammengebrochen. Man hat gesehen, wie kaputt ihn die Drogen wirklich gemacht haben. Und trotzdem hat er dann in letzter Zeit ja wieder total aktiv, ne, so viel aufgetreten und so. Aber jetzt sagt Annika aus dem Pop-Team, es geht ihm gesundheitlich wieder nicht so gut, ne?
1: Ja, tatsächlich. Und Haftbefehl ist auch wieder unter ärztlicher Aufsicht. Sein Bruder, Rapper Capo, der hat dazu ein Statement veröffentlicht.
2: Wie ihr wisst, kann mein Bruder eigentlich gerade selbst nicht zu euch sprechen, denn er befindet sich aktuell unter ärztlicher Aufsicht und muss sich gerade voll und ganz auf seine Gesundheit konzentrieren. Deshalb haben wir uns als Familie gemeinsam dazu entschieden, seine angesagten Konzerte abzusagen.
1: Ja, viele Kollegen aus der Musikszene, also zum Beispiel Materia, Samra, Mero oder auch Esther Graf, wünschen deswegen Hafti gerade auch ganz gute Besserungen.
0: Und da ist natürlich jetzt auch die Frage, hängt das mit den Drogen zusammen? Weil eigentlich soll er doch clean sein, oder?
1: Ja, das ist auch auf jeden Fall nach wie vor unser letzter Stand. Haftbefehl hat das letztes Jahr sogar ganz stolz bei seinem Bühnencomeback erzählt.
3: Ihr habt bestimmt alle meine Buchen gesehen. Ich wollte euch auch sagen, ich bin clean.
1: Ja, da kriegt er noch voll viel Beifall dafür, dass er halt clean ist. Also ein Rückfall steckt hoffentlich nicht dahinter. Es ist aber, wie du schon sagst, trotzdem klar, dass halt langjähriger harter Drogenkonsum einfach seine Spuren hinterlässt, ne?
0: Ja, und wenn es da was Neues gibt, dann erfahrt das natürlich hier bei uns in der Jungen Nacht. Feststeht auf jeden Fall, Haftbefehl musste aus gesundheitlichen Gründen seine Konzerte absagen und er befindet sich gerade in ärztlicher Aufsicht.

Fotos, ein Buch, ein Holzherz oder auch irgendwie so ein kleines Kuscheltier. Das ist so Kram, den ich auf jeden Fall nach einer Beziehung von einem Ex noch in so einer Kiste gesammelt hatte, weil ich mich einfach nicht davon trennen konnte. Also anders als von dem Typen. Die Sachen habe ich behalten. Ist allerdings super lame gegen Fussel aus dem Bauchnabel oder eine Axt, mit der nach der Trennung die gemeinsamen Möbel kleingeschlagen wurden. Solche Sachen, die wurden ernsthaft schon im Museum of Broken Hearts ausgestellt. Diese Ausstellung gab es schon auf der ganzen Welt und da kann man halt, ja, wie gesagt, dann so den Kram hinbringen, den man noch zu Hause vom Ex oder von der Ex rumfliegen hat. Und diese Ausstellung, die kommt jetzt nächstes Jahr nach Münster. Die sammelt jetzt auch schon so die ersten Sachen. Ich habe schon mal geguckt auf der Seite, da gibt es auch so irgendwie so alte Gartenzwerge und so aus dem gemeinsamen Garten und halt eben auch diese Axt. Und wenn ihr jetzt halt auch noch irgendwas habt, ne, was ihr zu Hause rumfliegen habt vom Verflossenen, euch aber nicht so komplett davon trennen oder das wegschmeißen wollt, ja, dann ab ins Museum damit, ne? Und hier in der Jungen Nacht könnt ihr auf jeden Fall schon mal die Idee loswerden, was ihr da abgeben könntet. Unter der 0221567893 mal die 1. Da könnt ihr mir mal erzählen, was habt ihr denn noch so vom Ex zu Hause rumfliegen oder von der Ex. Kann lame sein, aber vielleicht kann ja jemand noch diese Bauchnabelfussel toppen.

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1: Es ist 12:30. Wir gucken auf die Straßen. Geht los mit der A6 Nürnberg Richtung Heilbronn. Die ist zwischen Öhringen und Bretzfeld wegen Bergungsarbeiten gesperrt. Auf der A7 Ulm Richtung Würzburg ist in Höhe Kreuz Feuchtwangen-Kreilsheim die Überleitung zur A6 bis 2 gesperrt, also 2 Uhr morgens. Da ist Umleitung eingerichtet. Dann die A23 Hamburg Richtung Heide. Zwischen Pinneberg Mitte und Pinneberg Nord gibt es 3 Kilometer Stau. Nochmal die A23 Heide Richtung Hamburg. Die ist zwischen Heide West und Heide Süd wegen Überflutungen gesperrt. Dann die A29 Wilhelm Hafen Richtung Ahlhorner Heide, die ist zwischen Oldenburg-Ohmstede und Kreuz Oldenburg-Ost wegen Fahrbahnerneuerung bis 5 gesperrt. Da gibt es eine Umleitung, die führt euch über die U26. Und zum Schluss die A33 Brilon Richtung Bielefeld, die ist zwischen Paderborn, Schloss Neuhaus und Paderborn-Sennenlager nach einem Unfall gesperrt. Da wo nichts gesperrt ist, gute Fahrt.
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1: Yes, und da bin ich, Laura Dahm, und Hörer Heiko, der hat sich reingemeldet.
3: Moin, Laura, es grüßt der Bierbulle aus Biertingen. Alles gut soweit?
1: Yes, alles gut soweit. Und noch geiler wär's, wenn ihr euch noch mehr reinmelden würdet hier ins Studio unter der 0221 56789. Dreimal die 1, weil ey, mit euch zusammen macht's doch viel mehr Bock.

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Und jetzt kommt hier Eve mit Let Me Blow Your Mind. Erinnert mich voll an meine erste, nennen wir das nochmal hier, so Jugendfreizeit. Also der erste Urlaub ohne Eltern, war ich mit Freunden in Pineda in Spanien. Und wir waren, ich war 15, glaube ich, ganz cool auf dem Dancefloor abgegangen zu dem Song. Naja, mittlerweile bin ich ein bisschen älter, aber Song finde ich immer noch genauso geil.

0: So klingt Sigma, Nobody to Love. Und so klingt es gerade im Kino. Lisa von Blackpink, die ist heute nämlich im Kino zu sehen mit ihrer neuen Doku Always La Lisa. Deswegen haben wir da so geschrien im O-Ton, ne? Und unsere Kinofrau Brinja, die sagt, das ist eine der besten Musikdokus, die sie ever gesehen hat. Warum?
1: Weil sie ganz clever so alle mitnimmt. Alle, die Lisa schon kennen und alle, die auch neu dabei sind. Es geht nämlich eigentlich nur um das eine Jahr, in dem Blackpink eine Pause gemacht hat. Mhm. Und Lisa so einfach alles mal machen konnte, was sie wollte. Naja, und sie hat sich auch für alles entschieden. Sie hat einfach ein Album gemacht, Musikvideos, Auftritte bei den VMAs, den Oscars und dem Coachella Festival. Und nebenbei hat sie auch noch bei der Serie White Lotus mitgespielt.
0: Okay, klingt gut. Klingt aber auch so wie bei allen anderen Musikdokus, ne, wo die Künstler einfach nur komplett abgefeiert werden. Ist das da auch oder wird es da jetzt auch mal ausnahmsweise mal richtig deep?
1: Sehr deep sogar. Es geht nämlich auch noch um Hass, um Morddrohungen sogar und Shitstorms und den ganzen Druck, ein K-Pop-Idol zu sein. Sie spricht zum Beispiel da auch ganz offen über Dating.
0: Ah, okay. Also kriegt man noch mit, wenn sie gerade datet?
1: Ja, nee, eher so, dass es als K-Pop-Idol schwierig ist zu daten, weil man dann immer auch direkt an Beliebtheit verliert. Und ihr großer Traum ist aber eigentlich eine eigene Familie. Und das wird in der Doku halt besonders dokumentiert. Es wird sehr emotional und persönlich und darum ist sie jetzt auch super aufgeregt.
2: I'm super excited.
1: Ja, muss sie aber gar nicht. Ihre Fans werden die Doku nämlich lieben und Nicht-Fans werden vielleicht auch noch welche durch diesen Film.
0: Ja, ey, mich hasse auf jeden Fall. Ich bin nicht unbedingt Fan, also ich kenne ihre Mucke, aber ich bin jetzt so ein Riesenfan. Aber die Doku klingt gut. Guck ich mir vielleicht an. Könnt ihr auch machen auf YouTube Premium.

Attention in der jungen Nacht um 0.55 Uhr. Und jetzt Attention an alle, die noch irgendeinen Kram vom Ex oder von der Ex zu Hause rumfliegen haben. Haben wir ja oft alle, ne? So Kisten, wo man dann noch so Sachen aufbewahrt, so Geschenke oder Fotos oder was auch immer einen an diese Beziehung erinnert. Aber irgendwann denkt man noch so, kann ich's mal weg. Aber man will es auch nicht wegschmeißen, weil es ja irgendwie zu schade, ne? So, und wenn ihr sowas auch schon mal erlebt habt oder halt, wie gesagt, noch so Kram zu Hause rumfliegen habt, dann könnt ihr das jetzt ins Museum geben. Ein Museum in Münster, die stellen jetzt bald, also nächstes Jahr, nämlich Kram von Verflossenen aus. Und ich habe schon mal geguckt auf der Seite, da sind schon so Plüschhandschellen und Gartenzwerge und so. Also ja, alles, was ihr nicht mehr braucht, könnt ihr da abgeben.

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1: Die Nachrichten mit Magdalena Dietz. Guten Morgen. In der SPD ist unklar, wie es an der Spitze weitergeht nach dem Rücktritt der Parteivorsitzenden Baas. Ihr Co-Vorsitzender Klingbeil sagte am Abend in der ARD, dass die SPD jetzt die beste Aufstellung brauche.
2: Wer jetzt für die SPD antritt beim Bundesparteitag, das werden wir jetzt gemeinsam in der Führung entscheiden. Und deswegen ist für mich erstmal heute klar, ich klebe nicht an meinem Amt. Ich glaube, ich kann dieser Partei helfen in einer schwierigen Phase, aber darüber werden wir jetzt gemeinsam entscheiden.
1: Mit Blick auf seine Regierungsämter sagte Klingbeil, dass er als Finanzminister und Vizekanzler weiter Verantwortung tragen werde. Baas hatte ihren Rücktritt als SPD-Vorsitzende erklärt, unter anderem wegen des Todes ihrer Stieftochter. Auch ihr Amt als Arbeitsministerin gibt sie ab. Ihr Nachfolger, der ehemalige rheinland-pfälzische Ministerpräsident Schweizer, soll heute als Minister vereidigt werden. Bei Paderborn ist am Abend ein Schwertransporter auf der A33 verunglückt. Der LKW liegt auf der Seite. Eine Person wurde verletzt. Frank Strohdiek aus dem WDR-Aktuell-Team.
3: Die Bergungsarbeiten dauern nach Polizeiangaben noch mehrere Stunden, möglicherweise sogar bis zum Vormittag. Ein etwa 55 Meter langes Spannbetonteil muss aufwendig geborgen werden. Unter dem Schwertransport hatte die Straße nachgegeben. Dadurch war das komplette Gespann umgestürzt. Dabei war die Ladung eine Böschung heruntergerutscht.
1: Und das ist auch noch Thema. Im Fall einer möglichen Sabotageaktion gegen eine Starlink-Kommunikationsanlage in Polen hat es 2 Festnahmen gegeben. Laut polnischer Regierung wurden 2 Verdächtige in Deutschland gefasst. In Frankreich sorgt ein Cyberangriff auf Supermärkte für Probleme. Die Kühlanlagen wurden in hunderten Filialen lahmgelegt. In den meisten davon muss sämtliche gekühlte und gefrorene Ware vernichtet werden. Wer Briefe mit der Deutschen Post verschickt, muss dafür voraussichtlich künftig mehr bezahlen. Die Bundesnetzagentur hat der Post erlaubt, das Briefporto im Schnitt um rund 20% zu erhöhen. In Schottland dürfen Fußballfans zum ersten Mal seit 45 Jahren wieder im Stadion Alkohol trinken. Beim Spiel der Frauennationalmannschaft heute gegen Tschechien in Paisley ist das erlaubt. Der schottische Verband spricht von einem bedeutenden Schritt nach vorn. Das Alkoholverbot war nach dem Pokalfinale 1980 eingeführt worden. Damals war es beim Duell zwischen Celtic Glasgow und den Glasgow Rangers zu einer Massenschlägerei gekommen. Zu viel Alkohol war wohl der Hauptgrund. Und das war WDR aktuell. Und das Wetter in NRW, bei Tiefstwerten zwischen 13 und 3 Grad ist es überwiegend bewölkt. Der Dienstag startet lokal mit Nebel und bleibt dann meist grau mit gelegentlichem Regen und nur wenigen Auflockerungen. In Solingen bis 16, in Arnsberg bis 17 und in Lippstadt bis 18 Grad. Es ist 1.03 Uhr.
4: Und da gucken wir wieder auf die Straßen. Geht los auf der A7 Ulm Richtung Würzburg. Die ist in Höhe Kreuz Feuchtwangen-Keilsheim. Da ist die Überleitung zur A6 bis 2 Uhr morgens gesperrt. Eine Umleitung ist da eingerichtet. Die A23 Hamburg Richtung Heide ist zwischen Pinneberg Mitte und Pinneberg Nord. Nee, da gibt's 3 Kilometer Stau, so. Nochmal die A23 Heide Richtung Hamburg. Die ist in Höhe Heide West wegen Überflutungen gesperrt. Die A29 Wilhelmshaven Richtung Ahlhorner Heide ist zwischen Oldenburg-Ohmstede und Kreuz Oldenburg-Ost wegen Fahrbahnerneuerung bis 5 gesperrt. Da gibt es eine Umleitung, die führt euch über die U26. Und zum Schluss die A33 Brilon Richtung Bielefeld. Die ist zwischen Paderborn Schloss Neuhaus und Paderborn Sennelager nach einem Unfall gesperrt. Gute Fahrt euch!
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4: Leute, es wird gruselig hier gleich in der jungen Nacht. Wir müssen nämlich über ein Horrorhaus sprechen im Schwarzwald und das verschluckt quasi Menschen. Was es damit auf sich hat, klären wir gleich in ungefähr 20 Minuten. Ich bin Laura Dahm und das hier ist The Weeknd, Dancing in

muss ich einmal reingrätschen. Es gibt einen Falschfahrer auf der A6 Kaiserslautern Richtung Mannheim zwischen Frankenthal und Mannheim-Sandhofen. Da kommt euch ein Falschfahrer entgegen. Fahrt äußerst rechts und überholt nicht auf der A6 Kaiserslautern Richtung Mannheim zwischen Frankenthal und Mannheim-Sandhofen. Da ist ein Falschfahrer unterwegs. Vorsicht in beiden Richtungen.

mal so richtig krass mitgegrölt oder auf dem Dancefloor zu, ja, gedanced, im Auto mitgesungen. Und bestimmt habt ihr alle eine Erinnerung an diesen Song. Wette ich. Der ist nämlich schon 2004 durchgestartet, ne? Und dann knapp 20 Jahre später gab es nochmal ein Revival. Unter anderem, ich habe das gerade extra mal nachgegoogelt, weil ich mich jetzt auch gefragt habe, warum der eigentlich nochmal so krass abgegangen ist. Weil der in einer Liebesromanze von den Hauptdarstellern gesungen wurde. Und zwar, während sie an einem Hubschrauber hingen. Na, muss ich sagen, da kann ich sogar fast mithalten. Mit dem Moment, an den der Song mich nämlich total erinnert. Hatte auch mit Fliegen zu tun. Allerdings muss ich sagen, ich hing jetzt nicht an dem Flugzeug, aber ey, ich saß immerhin drin.

0: Maroon 5, Cardi B, Girls Like You, um 21 in der jungen Nacht. Und ich dachte mir, um die Uhrzeit, da kann man doch nochmal die Geister schon an den Leuten, ne? Es gibt nämlich eine neue Serie über ein Horrorhaus, House of Young heißt das. Und das steht bei uns im Schwarzwald. Dahin kehrt Hauptfigur Jessie zurück. Wir sprechen hier nämlich gerade über eine Serie. Und Jessie kehrt dahin zurück, weil sie dieses Haus erbt. Kann man jetzt sagen, ist mutig. Man kann aber auch sagen, ist vielleicht auch nicht ganz so smart, weil in diesem Haus ist 1999 schon ihre Schwester verschwunden. Und Brinja Becker aus dem Serienteam, muss man jetzt sagen, das Haus, das hat ihre Schwester quasi verschluckt oder was?
1: Quasi. Also es scheint so einen Raum zu geben, der einfach immer wieder verschwindet. Und da gehen auch regelmäßig Mädchen verloren.
2: Das ist schon mal passiert. Ein Mädchen ist im Haus verschwunden.
1: Ja, das war nämlich 1949. Da gab es einen ganz ähnlichen Fall in dem Horrorhaus. Und den decken Jessie und ihre Tochter langsam auf der Suche nach Isabelle auch noch mit auf.
0: Okay, das heißt, da werden dann zwei Geschichten gleichzeitig erzählt?
1: Also irgendwie sogar drei. Es gibt halt die Gegenwart, dann gibt es immer wieder Rückblicke ins Jahr 1999 und halt ins Jahr 1949. Mhm. Und leider hat mich das zwischendurch auch ein bisschen verwirrt. War alles ein bisschen viel.
0: Okay, also würdest du jetzt die Serie eher nicht so empfehlen?
1: Nein, also ich würde einfach nur empfehlen, gut aufzupassen. Aber die Atmosphäre ist wirklich super, also sehr gespannt. Sehr mystery. Irgendwie ist das Haus quasi auch so eine Metapher für die ganzen Familienprobleme und Traumata. Es ist also nicht nur Horror, es ist auch sehr deep. Mhm. Allerdings bleiben am Ende auch noch so ein paar Fragen offen. Vielleicht aber auch, weil schon eine zweite Staffel in Planung ist.
0: Ich hoffe, wir jetzt schon Gänsehaut. Und jetzt geht's aber erst die erste Staffel von House of Young in der ARD-Mediathek.

0: halb 2 sind und wir gucken auf die Straßen. Da gibt es erstmal eine Entwarnung auf der A6 Kaiserslautern Richtung Mannheim. Da ist kein Falschfahrer mehr zwischen Frankenthal und Mannheim-Sandhofen unterwegs. Dann die A23 Heide Richtung Hamburg. Die ist in Höhe Heide-West wegen Überflutungen gesperrt. Die A29 Wilhelmshaven Richtung Ahlhorner Heide ist zwischen Oldenburg-Ohmstede und Kreuz Oldenburg-Ost wegen Fahrbahnerneuerungen bis 5 gesperrt. Da ist eine Umleitung über die U26 ausgeschildert. Und die A33 Brilon Richtung Bielefeld, die ist zwischen Paderborn Schloss Neuhaus und Paderborn Sennenlager nach einem Unfall gesperrt. Kommt gut durch.
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0: Ja, und hier ist Laura Dahm und ich versuche jetzt mal hier irgendwie was rauszuhauen, so an albernen Sprüchen. Wobei ich weiß gar nicht, ist sowas wie Küsschen aufs Nüsschen, Bussi auf Bauchi, Okidoki, Okese, Ciao Kakao und so. Zählt das schon als alberner Spruch? Wenn ja, dann habe ich alles richtig gemacht. Heute ist nämlich Tag der albernen Sprüche. Yay. Okay. Ich höre auf damit, oder? Besser, ne?

0: Traum in der jungen Nacht. Und falls Rapperin Icky Mel davon geträumt hat, die Weltherrschaft zu übernehmen, dann ist sie nah dran, dass dieser Traum in Erfüllung geht. Weil, ne, wir Deutschen, wir wussten es ja schon immer, ne, Icky Mel hat's drauf. Und jetzt scheint es auch wirklich alle anderen zu checken. Sie geht international nämlich gerade komplett steil. Also die Leute auf der ganzen Welt sind besessen von ihr, so wie dieser Fan hier.
1: Y'all don't understand how obsessed I am with Icky Mel.
0: Ja, und am Wochenende ist Icky Mel in Melbourne und Sydney aufgetreten. Und obwohl fast keiner, klar, ne, ihre Texte so wirklich versteht hat, hat sie komplett abgerissen.
2: Ich will euch gleich hören, Sydney, okay?
0: Wie so schön erst Deutsch mit dem Publikum redet und mit ihrem deutschen Akzent übersetzt. Und die Leute, die scheinen es einfach komplett abzufeiern. Die Shows, die waren echt pickepacke voll. Und es bleiben auch nicht die einzigen Konzerte im Ausland, weil im Frühjahr, da geht es für Icky Mel schon auf den nächsten Kontinent. Da macht sie nämlich dann die USA unsicher. Und vielleicht erinnert ihr euch, ne, da ist sie ja schon so ein bisschen bekannt, weil die Grammy-Gewinnerin Doechii, die hat einen Clip von Icky Mel vor ein paar Monaten geteilt. Und der ist komplett viral gegangen. Und vielleicht erinnert ihr euch auch an den Moment, der für diesen viralen Clip gesorgt hat. Da ist Icky Mel im MoMA mit ihrem Song Fußballmänner aufgetreten.
3: Fußball, Männer, alles, Penner, Biber, Bratwurst, lecker, schmecker.
0: Ich weiß nicht, ob ihr es gesehen habt, diesen Auftritt, das Publikum so, ja, ich sag mal so 50 plus. Wirklich alle irgendwie komplett geschockt oder auf jeden Fall teilweise dann auch so reglos da gesessen, lange Gesichter gezogen, irgendwie hat es keiner so richtig gefühlt. Super cringe, aber ey, genau das hat für diesen viralen Clip gesorgt und jetzt könnte Icky Mel halt eben nicht nur im Netz abgehen, sondern die komplette Welt beherrschen.

0: 43 und wir sprechen hier heute Nacht über Dinge, die ihr vielleicht noch aus einer mittlerweile kaputten Beziehung zu Hause rumfliegen habt und euch nicht so richtig davon trennen könnt. Und die könnt ihr nämlich, falls ihr sowas habt, jetzt in einem Museum in Münster abgeben, weil die da nächstes Jahr so eine Ausstellung zu machen. Und ich will von euch wissen, was habt ihr noch so vom Verflossenen oder von der Verflossenen zu Hause rumliegen? Und jetzt hat sich Lea aus Köln reingemeldet und die hat was, das hat aber nichts mit ihrem Ex zu tun, sondern...
1: Das war so mein erstes großes Möbelstück, was ich mir von meiner ersten eigenen Wohnung geholt habe. Und das ist so gemütlich, da passen so viele Leute drauf, da sitze ich immer mit Freunden. Und ja, das habe ich bis heute und das gebe ich auch so schnell wieder nicht ab.
0: Ja, sie hängt an ihrem Sofa, da hat jetzt wie gesagt nichts mit einer verflossenen Liebe zu tun. Kann sie da sie jetzt nicht ins Museum bringen, aber auch egal. Also auch das könnt ihr euch hier, damit könnt ihr euch reinmelden, so rum. Meldet euch rein, was habt ihr so, wovon ihr euch nicht trennen könnt, unter der 0221 567 8 9 3 mal die 1.

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1: Die Nachrichten mit Magdalena Dietz. Guten Morgen.
2: Der Kurs ist erstmal sehr klar. Wir stehen zu dieser Regierung. Wir brauchen jetzt die beste Aufstellung in der SPD.
1: SPD-Chef Klingbeil hat sich nach dem Rücktritt seiner Co-Vorsitzenden Baas zum Regierungskurs bekannt. Auch zur geplanten Rentenreform. Klingbeil sagte am Abend in der ARD, dass er als Finanzminister und Vizekanzler weiter Verantwortung tragen werde. Gabor Hallasch, WDR Berlin.
3: Wer als Parteichef antrete, der hätte jetzt gemeinsam entschieden. Er klebe nicht an seinem Amt. Er glaube aber, dass er der Partei helfen könne. Klingbeil sprach erneut von persönlichen Angriffen gegen Bärbel Baas, trotz des Trauerfalls in ihrer Familie. Er wolle, so der SPD-Chef, da keine Personen nennen. Für ihn seien Grenzen überschritten worden. Das habe das politische Klima im Land vergiftet.
1: Die Europäische Union hat neue Sanktionen gegen Russland beschlossen. Die EU-Außenbeauftragte Kallas spricht von der bisher größten Erweiterung der Sanktionsliste seit Beginn des Ukraine-Kriegs vor 4,5 Jahren. Katrin Schmid, WDR Brüssel.
4: Knapp 1600 Akteure, vor allem mit Verbindungen zum militärisch-industriellen Komplex Russlands, sind damit neu auf die Sanktionsliste der EU gerückt. Sie haben nun Einreise- und Geschäftsverbot in der EU. Dazu wird ihr Vermögen eingefroren. Rund die Hälfte davon sind Akteure, die mit der Produktion von ballistischen Raketen zu tun haben, die Russland jeden Tag einsetzt, um ukrainische Zivilisten zu töten, so die EU-Außenbeauftragte Kallas.
1: Und das haben wir auch noch im Blick. Der aus der Serie Breaking Bad bekannte Schauspieler und Behindertenrechtsaktivist Ray J. Mitty ist im Alter von 34 Jahren gestorben. Er wurde offenbar tot in seinem Zuhause aufgefunden. Zur Todesursache wurden keine Angaben gemacht. Bei Paderborn ist am Abend ein Schwertransporter verunglückt. Der LKW liegt auf der Seite. Die A33 ist deshalb voraussichtlich noch bis zum Vormittag gesperrt. Die EU-Kommission ermittelt wegen der geplanten Übernahme der Möbelhauskette Porta aus dem westfälischen Porta Westfalica durch den Konkurrenten XXL Lutz. Die Behörde befürchtet Nachteile für Möbelkäufer, zum Beispiel höhere Preise. Im Münsterland ist jetzt klar, warum mehr als 70 Menschen nach einem Imbissbesuch in Oelde Magen-Darm-Erkrankungen hatten. Der Kreis Warendorf hat mitgeteilt, dass es Noroviren waren. Sowohl der Grill als auch die Lebensmittel waren in Ordnung. Imbissbesitzer Fejula Üzel ist erleichtert.
5: Jeden Tag hier war voll, über 200-300 Menschen. Und jetzt ist immer leer. Das macht uns also fertig.
1: Wer von den Gästen die Noroviren in den Imbiss getragen hat, ist noch unklar. Das war WDR aktuell. Und das Wetter in NRW bei Tiefstwerten zwischen 13 und 3 Grad. Es ist locker bewölkt. Der Dienstag startet lokal mit Nebel. Später gibt's viele Wolken und vereinzelt Regen. In Bielefeld bis 16, in Langenfeld bis 17 und in Viersen bis 18 Grad. Es ist 2.03 Uhr.
6: Da gucken wir auf die Straßen. Geht los auf der A23 Heide Richtung Hamburg. Die ist in Höhe Heide-West wegen Überflutungen gesperrt. Dann die A29 Wilhelmshaven Richtung Ahlhorner Heide ist zwischen Oldenburg-Ohmstede und Kreuz Oldenburg-Ost wegen Fahrbahnerneuerungen bis 5 gesperrt. Die Umleitung führt euch dabei die U26. Und die A33 Brilon Richtung Bielefeld ist zwischen Paderborn-Schloss Neuhaus und Paderborn-Sennelager nach einem Unfall gesperrt. Gute Fahrt!